0: Expertengruppe wird der EU-Kommission heute Empfehlungen für ein Social-Media-Verbot für Kinder vorlegen. Aus Brüssel berichtet Dieter Ebeling.
1: Die EU-Kommission will keine unterschiedlichen Regeln zum Thema Kinder und Social Media in den EU-Ländern. Frankreich, Polen, Spanien, Griechenland und Österreich wollen beispielsweise Verbote, allerdings für verschiedene Altersgruppen mit unterschiedlichen Details. Ohne eine klare, einheitliche Ansage gegenüber den großen Anbietern geht das aber nicht. Und die Digitalpolitik ist nun mal Sache der Kommission.
0: Bei einer Brandkatastrophe in der thailändischen Hauptstadt Bangkok sind nach offiziellen Angaben mindestens 27 Menschen ums Leben gekommen. Zudem ist von zahlreichen Verletzten die Rede. Ob sich darunter auch Touristen befinden, ist noch nicht bekannt. Auch warum das Feuer in dem Lokal ausbrach, ist noch unklar. Wie gesund die Wälder bei uns in Bayern noch sind, das wird in den kommenden Wochen erneut untersucht. Die Forstverwaltung nimmt dafür rund 16.000 Bäume im Freistaat unter die Lupe. Hintergrund sind die Folgen von Klimawandel, Trockenheit und Hitze. Im vergangenen Jahr wiesen fast 40% der untersuchten Bäume deutliche Schäden auf. Tennisprofi Alexander Zverev hat den ersten deutschen Wimbledon-Titel im Männer-Einzel seit 35 Jahren leider verpasst. Der Hamburger verlor das Finale gegen den Italiener Jannik Sinner in 4 Sätzen. Zverev darf sich aber über den Sprung auf Rang 2 der Weltrangliste freuen, der ihm mit dem Einzug in das Endspiel gelungen war. Außerdem bekommt er ein Preisgeld von umgerechnet über 2 Millionen Euro. Im Publikum saßen unter anderem Prinzessin Kate und Prinz William sowie Bundeskanzler Merz.
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1: Ich bin Hendrik Daum. Der Konflikt zwischen den USA und dem Iran um die Straße von Hormuz ist erneut eskaliert. Nach Angaben des Pentagon führten die USA zuletzt rund 140 Attacken auf militärische Ziele im Iran durch. Auch zur Stunde laufen demnach Angriffe. Teheran reagierte mit Attacken auf Ziele in den Golfstaaten Kuwait, Katar und Oman. Auslöser der erneuten Gefechte war eine iranische Attacke auf ein Handelsschiff in der Straße von Hormuz. Wie gesund die Wälder bei uns in Bayern noch sind, das wird in den kommenden Wochen erneut untersucht. Die Forstverwaltung nimmt dafür rund 16.000 Bäume im Freistaat unter die Lupe. Hintergrund sind die Folgen von Klimawandel, Trockenheit und Hitze. Im vergangenen Jahr wiesen fast 40% der untersuchten Bäume deutliche Schäden auf.
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1: Ich bin Hendrik Daum. Die USA haben eigenen Angaben zufolge in der Nacht neue Angriffe auf den Iran gestartet. Ziel sei es zu verhindern, dass der Iran Handelsschiffe in der Straße von Hormuz attackiere. Es ist bereits die 4. Angriffswelle der USA, seit die Feindseligkeiten zuletzt wieder aufgeflammt waren. Wegen der neuen Kampfhandlungen stieg auch der Ölpreis. Ein Fass der Nordseesorte Brent verteuerte sich um gut 3% auf $78,35. Bundesfamilienministerin Prien will den staatlichen Unterhaltsvorschuss künftig nur noch bis zum 16. Geburtstag von Kindern zahlen. Hintergrund sind die Sparvorgaben an den Bundeshaushalt. Tine Klimach hat die Einzelheiten.
2: Alleinerziehende können vom Staat Unterhaltsvorschuss beantragen, wenn der andere Elternteil, in der Praxis oftmals der Vater, kaum oder keinen Unterhalt zahlt. Der Staat kann sich das Geld eigentlich dann zurückholen, in der Praxis gelingt das aber nur selten. Kritik an den Plänen, den Vorschuss nur bis zum 16. Lebensjahr zu zahlen, kommt vom Deutschen Kinderhilfswerk. Der Kinderzuschlag wurde gerade erst gekürzt und nun die nächste Kürzung. Die Armutssituation von vielen Kindern und Jugendlichen werde dadurch noch weiter verschärft.
1: Bei einer Brandkatastrophe in der thailändischen Hauptstadt Bangkok

0: sind nach offiziellen Angaben mindestens 27 Menschen ums Leben gekommen. Zudem ist von zahlreichen Verletzten die Rede. Ob sich darunter auch Touristen befinden, ist noch nicht bekannt. Auch warum das Feuer in dem Lokal ausbrach, ist noch unklar. Bundesjustizministerin Hubich plant eine Anhebung von Haftentschädigungen. Demnach sollen zu Unrecht Inhaftierte künftig 100 Euro pro Hafttag bekommen, anstatt wie bisher 75 Euro. Außerdem soll es nachträglich keine Abzüge mehr für Verpflegung und Unterbringung in der Haftanstalt geben. Hubich sagte, zum Rechtsstaat gehöre, dass Fehler korrigiert würden. Der Hamburger Tennisprofi Alexander Zverev hat die Krönung seines starken Wimbledon-Turniers leider verpasst. Zverev verlor das Endspiel gegen den italienischen Weltranglisten-Ersten Jannik Sinner in 4 Sätzen mit 7:6, 6:7, 3:6 und 4:6. Doch trotz der Niederlage hat Zverev gleichzeitig allen Grund zu feiern, denn durch den Einzug ins Wimbledon-Finale klettert er jetzt in der Weltrangliste auf Platz 2.
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1: Ich bin Hendrik Daum. Die USA haben eigenen Angaben zufolge in der Nacht neue Angriffe auf den Iran gestartet. Ziel sei es zu verhindern, dass der Iran Handelsschiffe in der Straße von Hormuz attackiere. Es ist bereits die vierte Angriffswelle der USA, seit die Feindseligkeiten zuletzt wieder aufgeflammt waren. Wegen der neuen Kampfhandlungen stieg auch der Ölpreis. Ein Fass der Nordseesorte Brent verteuerte sich um gut 3% auf $78,35. Bundesfamilienministerin Prien will den staatlichen Unterhaltsvorschuss künftig nur noch bis zum 16. Geburtstag von Kindern zahlen. Hintergrund sind die Sparvorgaben an den Bundeshaushalt. Tine Klimach hat die Einzelheiten.
2: Alleinerziehende können vom Staat Unterhaltsvorschuss beantragen, wenn der andere Elternteil, in der Praxis oftmals der Vater, kaum oder keinen Unterhalt zahlt. Der Staat kann sich das Geld eigentlich dann zurückholen, in der Praxis gelingt das aber nur selten. Kritik an den Plänen, den Vorschuss nur bis zum 16. Lebensjahr zu zahlen, kommt vom Deutschen Kinderhilfswerk. Der Kinderzuschlag wurde gerade erst gekürzt und nun die nächste Kürzung. Die Armutssituation von vielen Kindern und Jugendlichen werde dadurch noch weiter verschärft.
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1: Ich bin Hendrik Daum. Das US-Militär hat nach eigenen Angaben in der Nacht neue Angriffe auf den Iran gestartet. Ziel sei es, zu verhindern, dass der Iran Handelsschiffe in der Straße von Hormuz attackiere. Es ist bereits die vierte Angriffswelle der USA, seit die Feindseligkeiten zuletzt wieder aufgeflammt waren. Wegen der neuen Kampfhandlungen ist der Ölpreis gestiegen. Ein Fass der Nordseesorte Brent verteuerte sich um gut 3% auf $78,35. Die Bundesregierung will die Tabaksteuer stärker erhöhen als bisher vorgesehen. Wie das Redaktionsnetzwerk Deutschland berichtet, soll bis zum Jahr 2030 der Preis für eine Packung Zigaretten schrittweise auf 11,78 Euro steigen. Das wären etwa 40 Cent mehr als bisher geplant. Grund für die Anhebung sei nicht nur eine Lücke im Bundeshaushalt, sondern auch der Schutz der öffentlichen Gesundheit. Konkret soll der Tabaksteueranteil von aktuell rund 4 Euro bis 2030 auf 6,19 Euro klettern. Bei einem Feuer in einer bei ausländischen Nachtschwärmern beliebten Bar in der thailändischen Hauptstadt Bangkok hat es mindestens 27 Tote gegeben. Verletzte wurden in Krankenhäuser gebracht. Ob tatsächlich Touristen unter den Opfern sind, ist unklar. Auch die Brandursache wird noch ermittelt. Angesichts der andauernden Hitze fordert die Fraktionschefin der Bayerischen Grünen, Schulze, 200 Millionen Euro aus dem Länderfinanzausgleich für Klimaanlagen in Schulen, Kitas, Kliniken und Altenheimen auszugeben. Das Geld solle direkt und unbürokratisch an die Kommunen gehen, um speziell dort den Hitzeschutz zu verbessern. Gerade Kinder und Senioren leiden besonders unter den hohen Temperaturen. Tennisprofi Alexander

0: Zverev hat den ersten deutschen Wimbledon-Titel im Männereinzel seit 35 Jahren verpasst. Der Hamburger verlor das Finale gegen den italienischen Weltranglisten-Ersten Jannik Sinner in 4 Sätzen. Doch trotz der Niederlage hat Zverev auch allen Grund zu feiern, denn durch den Einzug ins Wimbledon-Finale klettert er in der Weltrangliste auf Platz 2. Obendrauf bekommt Zverev ein Preisgeld von umgerechnet über 2 Millionen Euro.
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1: Ich bin Hendrik Daum. Das US-Militär hat nach eigenen Angaben in der Nacht neue Angriffe auf den Iran gestartet. Ziel sei es, zu verhindern, dass der Iran Handelsschiffe in der Straße von Hormuz attackiere. Es ist bereits die vierte Angriffswelle der USA, seit die Feindseligkeiten zuletzt wieder aufgeflammt waren. Wegen der neuen Kampfhandlungen ist der Ölpreis gestiegen. Ein Fass der Nordseesorte Brent verteuerte sich um gut 3% auf $78,35. Angesichts der andauernden Hitze fordert die Fraktionschefin der bayerischen Grünen, Schulze, 200 Millionen Euro aus dem Länderfinanzausgleich für Klimaanlagen in Schulen, Kitas, Kliniken und Altenheimen auszugeben. Das Geld solle direkt und unbürokratisch an die Kommunen gehen, um speziell dort den Hitzeschutz zu verbessern. Gerade Kinder und Senioren leiden besonders unter den hohen Temperaturen.
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1: Ich bin Hendrik Daum. Einen schönen guten Morgen. Sollte es ein Social-Media-Verbot für Kinder und Jugendliche geben? Ein Expertenrat gibt heute der EU-Kommission eine Empfehlung in dieser Frage ab. Sie soll die Grundlage für ein EU-weites Gesetz bilden. Beobachter erwarten, dass sich die Experten ähnlich äußern könnten wie ein deutsches Gremium, das zu einem gesetzlichen Mindestalter von 13 Jahren oder zu Beschränkungen für einzelne Dienste geraten hatte. Bundespräsident Steinmeier begrüßt die von der Koalition beschlossenen Reformen. Endlich ist etwas Wichtiges passiert, sagte Steinmeier im ZDF-Sommerinterview.
2: Es könnte sein, dass wir gerade eine neue Phase in der Politik der Koalition erleben. Will sagen, dass man die Selbstblockade innerhalb der Koalition aufgehoben hat, aufgelöst hat und hoffentlich aus den beschlossenen Paketen, die jetzt auf dem Weg sind, auch die Lust an der Gestaltung zurückgewinnt. Das ist das, was mindestens erforderlich ist, um diesen Weg der Reformen fortzusetzen.
1: Gleichzeitig betonte Steinmeier, die Reformen müssten jetzt aber auch für mehr Wirtschaftswachstum sorgen. Nur dann könne die Politik neues Vertrauen gewinnen. Wie geht es dem Wald in Bayern? Wie sehr leidet er unter der Trockenheit? Das möchte die Forstverwaltung in den kommenden Wochen herausfinden. Etwa 16.000 Bäume an über 450 Inventurpunkten im Freistaat sollen dafür untersucht werden. Gerade mit Blick auf den Klimawandel sei das äußerst wichtig, sagt Forstministerin Karniba. Letztes Jahr gab es bei fast 40% aller erfassten Bäume deutliche Schäden. Das Segelschulschiff Gorch Fock der deutschen Marine hat die legendäre Five Sister Trophy gewonnen. Bei der Regatta von New York nach Boston setzte sich die Gorch Fock nach rund 7,5 Stunden gegen ihre baugleichen Schwesterschiffe durch. Der Kommandant dankte der Besatzung für die starke Leistung. Der Hamburger Tennisprofi Alexander Zverev hat die Krönung seines starken Wimbledon-Turniers verpasst. Zverev verlor das Endspiel gegen den italienischen Weltranglisten-Ersten Jannik Sinner in 4 Sätzen. Doch trotz der Niederlage hat Zverev auch allen Grund zu feiern, denn durch den Einzug ins Wimbledon-Finale klettert er in der Weltrangliste auf Platz 2.
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4: Schönen guten Morgen, endlich Montag.
5: Jawohl, auf in die neue Woche.

0: Ja, Self-Control braucht man beim heutigen Tag, denn es ist offiziell Tag der Pommes. Boah, ein bisschen Selbstkontrolle ist da nicht schlecht.
1: Geil. Ja. Rot-Weiß am besten.
0: Pommes, Rot-Weiß und ein bisschen Gewürz drauf.
1: Oh! Apropos, mein Pommes-Gewürz zu Hause ist leer. Aber ich habe 2,5 Kilo Pommes im Gefrierschrank. Die gab es im Angebot im XXL-Pack. Nur so viel dazu.
0: So, jetzt machen wir mit interessanten Sachen weiter. Und zwar der flotten Frage.
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3: In welchem Zeitraum war Karl Theodor zu Gutenberg Verteidigungsminister? Der CSU-Politiker Gutenberg war vom 28. Oktober 2009 bis 3. März 2011 Verteidigungsminister von Deutschland, legte allerdings alle Ämter nieder, als bekannt wurde, dass seine Doktorarbeit ein Plagiat war.
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0: Uncle Cracker und Follow Me, die Musik eures Lebens hier bei Radio Bamberg. Es ist perfekt geweckt am Montag, 13. Juli. Wenn ich richtig informiert bin, dann sind es noch 3 Wochen. Und dann sind Sommerferien 2026. Aber da folgt ja noch unmittelbar vor den Sommerferien das absolute Radio Bamberg Highlight. Ne?
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0: Das offizielle Announcement sozusagen. Tag für Tag gibt's eine Station. Die erste heute natürlich. Also unbedingt dranbleiben.
2: 13. Juli 1987. Aha steigen mit The Living Daylight.

Hits neu in die britischen Charts ein. Einen Titelsong für James Bond zu singen, ist für Musiker ein absoluter Ritterschlag. Doch hinter den Kulissen sieht die Realität manchmal ganz anders aus. Für den Film The Living Daylights holt der legendäre Bond-Komponist John Barry die gefeierte norwegische Band A-ha ins Studio. Eigentlich ein absolutes Traumduo, doch als sich die Studiotür schließt, fliegen sofort die Fetzen. Die Musiker und der Producer sind sich bei fast allem uneinig. Es wird laut und mitunter sogar beleidigend. Der Streit ist am Ende so verfahren, dass es nicht einmal einen persönlichen Handschlag gibt. Stattdessen erscheinen zwei völlig verschiedene Versionen des Songs. Und die Band hat so sehr die Nase voll, dass sie beim größten Moment streikt. Zum Entsetzen der Film- und Plattenbosse schwänzen A-ha die glanzvolle Weltpremiere des James-Bond-Films in London und lassen den roten Teppich einfach links liegen. Trotz dieses unfassbaren Skandals hinter den Kulissen funktioniert das Ergebnis am Ende perfekt. Bis heute ist The Living Daylights einer der größten Hits von A-ha und ein echter Bond-Klassiker.

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6: Ich bin Hendrik Daum. Einen schönen guten Morgen. Sollte es ein Social-Media-Verbot für Kinder und Jugendliche geben? Ein Expertenrat gibt heute der EU-Kommission eine Empfehlung in dieser Frage ab. Sie soll die Grundlage für ein EU-weites Gesetz bilden. Beobachter erwarten, dass sich die Experten ähnlich äußern könnten wie ein deutsches Gremium, das zu einem gesetzlichen Mindestalter von 13 Jahren oder zu Beschränkungen für einzelne Dienste geraten hatte. Wie geht es dem Wald in Bayern? Wie sehr leidet er unter der Trockenheit? Das möchte die Forstverwaltung in den kommenden Wochen herausfinden. Etwa 16.000 Bäume an über 450 Inventurpunkten im Freistaat sollen dafür untersucht werden. Gerade mit Blick auf den Klimawandel sei das äußerst wichtig, sagt Forstministerin Kaniba. Letztes Jahr gab es bei fast 40% aller erfassten Bäume deutliche Schäden.
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8: Monday Morning ist nicht nur ein Lied, nein, es ist auch eine Tatsache. 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
8: Montag halt, ne?
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0: Was für ein Live-Summer-Hit. Word of Mouth hier bei Radio Bamberg. Immer in der zweiten halben Stunde, jeden Tag, jede Stunde der Live-Summer.
1: Bis in den Herbst hinein, ganz genau. Und den gibt es sowieso eigentlich 365 Tage im Jahr. Unseren Appel.
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3: Also noch ist ja Fußball, auch wenn wir nicht mehr Fußball sind. Jedenfalls sieht man ja in Stadien nicht selten die sogenannte La-Ola-Welle. Ist im Grunde ein kleines Massenexperiment im Stadion. Einer steht auf, reißt die Arme hoch, setzt sich wieder hin und die Nachbarn machen es mit minimaler Verzögerung nach. Dadurch sieht es so aus, als würde eine Welle durchs Stadion laufen. Kennen wir ja alle. In der Physik nennt man so etwas einen Metachronen-Rhythmus. Viele einzelne Bewegungen, zeitlich leicht versetzt, ergeben ein großes gemeinsames Muster. Damit sie funktioniert, braucht es drei Dinge. Genug Menschen, gute Sicht auf die Nachbarblöcke und eine gewisse Bereitschaft mitzumachen. Am Anfang scheitert sie oft, weil zu wenige aufspringen. Ab einer kritischen Masse aber wird sie ansteckend. Man sieht links oder rechts

0: Bewegung kommen und reagiert fast automatisch. Forscher haben die Laola-Welle deshalb sogar als Beispiel für kollektives Verhalten untersucht. Ähnlich wie bei anderen Systemen, in denen sich Erregung von einem Punkt zum nächsten ausbreitet. Zur Herkunft gibt es mehrere Erzählungen. Am häufigsten genannt wird der amerikanische Profi-Anheizer Crazy George Henderson, der für sich reklamiert, die Welle am 15. Oktober 81 bei einem Baseballspiel von Oakland gegen New York gestartet zu haben. Kurz danach wurde sie auch bei einem Footballspiel der University of Washington populär. Weltberühmt aber wurde sie erst bei der Fußball-WM 86 in Mexiko. Dort sah ein internationales Fernsehpublikum die Welle in vollen Stadien und deshalb heißt sie im englischen Sprachraum oft Mexican Wave. Im Deutschen sagt man meist La Ola, Spanisch für die Welle.
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0: Toller Song der Killers und Human hier bei Radio Bamberg. Was haben wir heute? 13. Juli, schon mal erwähnt, Tag der Pommes. Oder auch die Namenstage natürlich extrem wichtig.
1: Ja, da gibt's einige. Arno, Berthold, Ernst, Eugen, Heike, Heinrich, Horst, Joel, Kunigunde, Mildred.
0: Und ist das alles Ernst?
1: Ja? Sarah. Ja, ich schwöre, steht hier.
0: Okay. Ernst hat er auch.
1: Ernst hat er auch, ja.
0: Genau. Super, alles gut. Jetzt Ariana Grande und We Can't Be Friends.

0: Schönen guten Morgen, Radio Bamberg hier um 6:04 und nach wie vor mit dabei die große Verkehrsstörung auf der A73 Bamberg-Nürnberg zwischen Forchheim Süd und Beiersdorf Nord. Hier die Unfallstelle, die Autobahn ist hier aktuell sowas von blockiert, plus 30 Minuten zwischen Forchheim Nord und Beiersdorf Nord, 2 Kilometer Stau in diesem Bereich. Und dann wird ja auch geblitzt und zwar Heroldsbach, Ortseingang aus Hausen kommend in beiden Richtungen. Mehr Staus und Blitzer natürlich gleich hier im Radio Bamberg Service. Schönen guten Morgen.
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3: Neben dem Friedhofseingang hängt ein Abfalleimer. Grau, halbrund und aus Metall. Ein älteres Exemplar. Darin sind leere Getränkeflaschen, Dosen, rote Beutel vom Hundeabfall. Außen prangt ein Aufkleber, schwarzer Grund mit einem gelben Feld. Ich lese: Endzeit? Fragezeichen. Und darunter heißt es: Jesus kommt bald. Endzeit. Weltuntergang oder Hölle oder jüngstes Gericht oder alles zusammen? Das fragt mich ein Aufkleber auf einem Abfallbehälter. Zur Endzeit passt der Platz, aber zu Jesus? Was auf dem Aufkleber im gelben Feld leuchtet, ist die Frage nach Rettung, nach Hoffnung. Jesus möge kommen. Die Jünger konnten ihm in Galiläa leibhaftig nachfolgen. Uns bleiben Geschichten, verdichtete Erfahrungen, die vom Menschenfreund Jesus erzählen. Manchmal spricht daraus etwas in unser Leben hinein. Wir werden aufmerksam und offen, vielleicht auch vertrauensvoll. Jesus kommt bald. Er will eingeladen werden, immer wieder. Im Feiern, Erzählen, Nachdenken, Fragen und Suchen. Er ist unser Gast, wann immer wir wollen.
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4: Ich bin Helen Martin. Guten Morgen. Wie schädlich ist die Nutzung von TikTok, Instagram und Co. für Kinder und Jugendliche? Eine Expertengruppe wird der EU-Kommission heute Empfehlungen für ein Social-Media-Verbot für Kinder vorlegen. Aus Brüssel berichtet Dieter Ebeling.
5: Die EU-Kommission will keine unterschiedlichen Regeln zum Thema Kinder und Social Media in den EU-Ländern. Frankreich, Polen, Spanien, Griechenland und Österreich wollen beispielsweise Verbote, allerdings für verschiedene Altersgruppen mit unterschiedlichen Details. Ohne eine klare, einheitliche Ansage gegenüber den großen Anbietern geht das aber nicht. Und die Digitalpolitik ist nun mal Sache der Kommission.
4: Die Bundesregierung will die Tabaksteuer stärker erhöhen als bisher vorgesehen. Wie das Redaktionsnetzwerk Deutschland berichtet, soll bis zum Jahr 2030 der Preis für eine Packung Zigaretten schrittweise auf 11,78 Euro steigen. Das wären etwa 40 Cent mehr als bisher geplant. Grund für die Anhebung sei nicht nur eine Lücke im Bundeshaushalt, sondern auch der Schutz der öffentlichen Gesundheit. Konkret soll der Tabaksteueranteil von aktuell rund 4 Euro bis 2030 auf 6,19 Euro klettern. Das US-Militär hat nach eigenen Angaben in der Nacht neue Angriffe auf den Iran gestartet. Ziel sei es, zu verhindern, dass der Iran Handelsschiffe in der Straße von Hormuz attackiere. Es ist bereits die vierte Angriffswelle der USA, seit die Feindseligkeiten zuletzt wieder aufgeflammt waren. Wegen der neuen Kampfhandlungen ist der Ölpreis gestiegen. Ein Fass der Nordseesorte Brent verteuerte sich um gut 3% auf $78,35. Angesichts der andauernden Hitze fordert die Fraktionschefin der Bayerischen Grünen, Schulze, 200 Millionen Euro aus dem Länderfinanzausgleich für Klimaanlagen in Schulen, Kitas, Kliniken und Altenheimen auszugeben. Das Geld solle direkt und unbürokratisch an die Kommunen gehen, um den Hitzeschutz zu verbessern. Gerade Kinder und Senioren leiden besonders unter den hohen Temperaturen. Tennisprofi Alexander Zverev hat den ersten deutschen Wimbledon-Titel im Männereinzel seit 35 Jahren verpasst. Der Hamburger verlor das Finale gegen den Weltranglisten-Ersten Jannik Sinner in 4 Sätzen. Für Zverev ist es die 10. Niederlage in Serie gegen den Italiener.
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6: Mit Diana Weber. Kupferdiebe haben in Hetzlis und Effeldrich im Kreis Forchheim 2 Wasserhochbehälter ins Visier genommen. Nach Angaben der Polizei wurden innerhalb der vergangenen Woche jeweils rund 45 Quadratmeter Kupferdach gestohlen. Die Kripo Bamberg vermutet einen Zusammenhang zwischen den Taten. Der Schaden beträgt über 10.000 Euro. Zeugen werden gebeten, sich zu melden. Nach 3 Tagen ist das internationale Samba-Festival in Coburg ohne größere Zwischenfälle zu Ende gegangen. Die Veranstalter ziehen eine positive Bilanz. Auch die neuen Spielstätten wurden gut angenommen. Polizei und Rettungsdienst sprechen von einem ruhigen Wochenende mit nur kleineren Einsätzen. Mehr Nachrichten.

0: Nachrichten aus der Region gibt's wieder um 7:30.
1: Dankeschön, Diana. Einen schönen guten Morgen an diesem Montag. Christian König, nach diesem Bilderbuch-Wochenende gibt's da zum Wochenstart noch einen Nachschlag.
2: Von einem Nachschlag kann keine Rede sein. Es gibt eine Serie von Zugaben. Die ganze Woche wird eigentlich unterm Strich sommerlich mit Badewetter. Das Gewitterrisiko bleibt eher gering. Die Temperaturen packen ab und zu mal die 30-Grad-Marke, aber nicht so dramatisch wie Ende Juni. Und es kommt immer wieder der Nordostwind dazu. Und Schwüle haben wir erstmal auch keine.
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1: Schönen guten Morgen, liebe Autofahrer. Nach wie vor mit dabei die A73 Bamberg-Nürnberg zwischen Forchheim Süd und Beiersdorf Nord. Unfall. Beide Spuren sind blockiert, aktuell plus 4 Kilometer Stau. Bitte denkt an die Rettungsgasse, da geht gerade gar nichts. Blitzer gibt's auch und zwar in Heroldsbach. Ortseingang aus Hausen kommen, wie immer, aber in beide Richtungen. Habt ihr noch mehr? Dann 0951 98 29 029.
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1: Schönen Montag. Guten Morgen. Heute Montag, der 13. Müssen wir nichts befürchten. Ist kein Freitag. Auch wenn der uns natürlich gefühlt lieber wäre, der Freitag. Oder?
2: Ja, es ist der 13. Naja, heute passiert gar nichts, du hast es gesagt.
1: Aber es gibt einiges, auf was wir uns freuen dürfen in dieser Woche. Wir blicken gleich voraus auf die Termine. Nach Shakira mit Dai Dai und nach Eros gemeinsam mit Tina Turner.

0: Shakira und Burna Boy mit Dai Dai um genau 6:12 am Montag. Einen schönen guten Morgen. Da waren es nur noch 4 bei der Fußballweltmeisterschaft. Die Halbfinalbegegnungen stehen fest. Morgen Abend Frankreich im Top-Duell gegen Spanien. Und am Mittwoch dann ebenfalls Top-Duell England gegen Argentinien. Anstoß bei beiden Spielen 21 Uhr.
1: Wir schauen weiter nach vorne. Was ist los in dieser Woche? Unser preisgekrönter Andi Eller, der weiß natürlich Bescheid, was abgeht in dieser Woche.
2: Good morning, it's the morning aus Huntsville, Florida.
3: Yo, auch von mir natürlich, und wir starten in die Woche mit einer Quizfrage. Welcher deutsche TV-Moderator wird heute 70 Jahre alt? A. Johannes Bekerner, B. Thomas Gottschalk, C. Günther Jauch oder D. Steffen Halaschka? Richtig, es ist natürlich C. Günther Jauch feiert heute seinen 70. Geburtstag. Außerdem heißt heute ganz besonders Vorsicht beim... Ja, ihr wisst schon, es ist Welt-AIDS-Tag. Morgen wird's vereinzelt richtig sexy.

0: Wir müssen uns jetzt nicht nur sexier machen, als wir sind, aber ganz unsexy sind wir nicht.
1: Beim Internationalen Tag der Nacktheit. Am Donnerstag wird's kulinarisch wertvoll, und zwar wirklich für alle.
2: Ich bin ja so dick, weil ich ein Leckermäulchen bin.
1: Es ist der bundesweite Tag des guten Fleisches in Deutschland. Und Tag des frischen Spinats in den USA.
3: Lecker, lecker.
1: Ja, und dann kommen wir zum Wochenende. Am Samstag ist Weltzuhörtag. Hallo, habt ihr zugehört? Gut. Und am Sonntag wird gefeiert. Es ist der bundesweite Tag der Zugverspätung in Deutschland. Also eigentlich ein Tag wie jeder andere.
4: Deutschland Schnauze.
1: Und gleichzeitig steigt auch noch das Finale der Fußball-Weltmeisterschaft 2026. In diesem Sinn.
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0: Knaller Song von Echt und du trägst keine Liebe in dir. Einen schönen guten Morgen. Apropos Liebe, manchmal gibt es ja Studien, Fabi, da frage ich mich, wo kommen die her?
1: Ja, was los?
0: Eine neue englische Studie zeigt jetzt, dass rothaarige Männer mehr Sex haben, seit Ed Sheeran die Charts stürmt.
1: Geißer,
0: auf sowas musste kommen. Ich hätte mir gewünscht, dass da...

0: dass die blondhaarigen Damen das mehr wollen, seitdem Helene Fischer singt oder so.
1: Ja, genau.
0: Davon hätte ich ein bisschen profitieren können, aber gut. Christian König, einen schönen guten Morgen. Es wird knallig warm, oder?
2: Und weiter geht's mit Top-Badewetter, mit viel Sonne. Durchaus 30 Grad und mehr sind drin die nächsten Tage. Das Gewitterrisiko bleibt eher gering.
1: Und alle Männer jetzt mit roten Haaren so, yeah, unsere Zeit ist gekommen.
0: Ja.
1: Aber Gitarre müsst ihr selber noch üben, ne? Also das braucht man dazu. Staus gibt's auch aktuell. A73 Bamberg-Nürnberg zwischen Forchheim Süd und Beiersdorf Nord. Da habe ich aktuell 4 Kilometer Stau für euch. Plus eine Stunde, da geht gar nichts. Blitzer Heroldsbach Richtung Hausen hier in beiden Richtungen. Fuß vom Gas. Für noch mehr 0951 98 29 029.

0: Lily Wood und Prayer in Sie hier bei Radio Bamberg. Einen schönen guten Morgen. Jetzt gab es den Spatenstich in Hallstatt und zwar für eine neue Pflegeschule. Mehr Infos gleich in den Radio Bamberg Nachrichten um 6:30 mit Diana Weber.
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5: Um 6:30 im Studio Diana Wieber. Guten Morgen. Er soll mit einem hölzernen Fleischklopfer mit Metallaufsätzen seinem Arbeitskollegen ins Gesicht und auf den Kopf geschlagen haben. Deswegen muss sich ein 31-Jähriger ab heute vor dem Landgericht Bamberg wegen versuchten Totschlags und gefährlicher Körperverletzung verantworten. Laut Anklage soll das Opfer stark blutende Wunden im Kopfbereich erlitten haben. Nur weil der Mann den Angeklagten überwältigen und fliehen konnte, soll er den Angriff überlebt haben. Der Prozess beginnt um 9 Uhr. In Hallstatt bei Bamberg hat jetzt der Spatenstich für den Neubau der Caritas-Diakonie-Pflegeschule Dr. Selma Graf stattgefunden. Die Schule ist bislang noch im Haingebiet und soll 2028 auf den Doktor-Pfleger-Campus ziehen. Ziel ist es, großzügige moderne Lernräume anzubieten, die pro Schuljahr 3 Klassen mit jeweils bis zu 30 Auszubildenden aufnehmen können. Pflegeschulleitung Ulrike Sänger.
6: Ja, dass wir Platz haben und Bedingungen haben, die gutes Lernen zulassen. Wir haben jetzt wirklich weniger Räume, als wir brauchen. Und dann können wir auch mehr Schüler aufnehmen, als wir jetzt aufnehmen können. Von daher freuen wir uns drauf, ein größeres und ein modernes Gebäude zu bekommen.
5: Für den Neubau der Pflegeschule sind mehr als 18 Millionen Euro veranschlagt. Finanziert wird das gemeinsam von Caritas und Diakonie, unterstützt von der Regierung von Oberfranken, der Oberfranken-Stiftung sowie der Dr.-Pfleger-Stiftung. Ein brennender Ladewagen hat gestern Abend bei Dippach im Kreis Bamberg einen Feuerwehreinsatz ausgelöst. Das mit Stroh beladene Fahrzeug geriet aus bislang unbekannter Ursache in Brand. Die Feuerwehren aus Burg Ebrach, Reichmannsdorf und Burg Windheim konnten die Flammen jedoch schnell löschen und ein Ausbreiten des Feuers verhindern. Verletzt wurde laut Feuerwehr niemand.
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5: Rauchen könnte in den kommenden Jahren deutlich teurer werden. Laut Redaktionsnetzwerk Deutschland will die Bundesregierung die Tabaksteuer stärker anheben als bisher geplant. Bis 2030 soll eine Packung Zigaretten schrittweise 11,78 Euro kosten, rund 40 Cent mehr als bislang vorgesehen. Als Gründe gelten der Bundeshaushalt und der Gesundheitsschutz. Angesichts der andauernden Hitze fordert die Fraktionschefin der Bayerischen Grünen Schulze 200 Millionen Euro aus dem Länderfinanzausgleich für Klimaanlagen in Schulen, Kitas, Kliniken und Altenheimen auszugeben. Das Geld solle direkt und unbürokratisch an die Kommunen gehen, um den Hitzeschutz zu verbessern. Gerade Kinder und Senioren leiden besonders unter den hohen Temperaturen. 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
7: Vielen Dank, Diana. Einen schönen guten Morgen. Kurz nach 6:30. Christian König, von Sonne kann man ja kaum genug kriegen, aber etwas nass für die Natur wäre auch mal ganz recht.
8: Ist nachvollziehbar. Alle Gartenfreunde und Landwirte und auch die Forstler denken, ja, jetzt bräuchte schon mal einen gründlichen Regen. Aber den wird es nicht geben die Woche, so wie es ausschaut. Ein leichtes Gewitterrisiko flackert vielleicht von morgen auf übermorgen auf. Aber wie ich das kenne, kommt hier nicht viel an. Und wenn, dann ist es nur sehr lokal begrenzt. Und den Rest der Woche bleibt es eher wieder meist sonnig und ganz normal hochsommerlich temperiert.
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1: Schönen guten Morgen, liebe Autofahrer. Und da ist echt viel los auf der A73 Bamberg-Nürnberg zwischen Forchheim Nord und Beiersdorf. Hier 6 Kilometer Stau plus 57 Minuten. Und noch eine Meldung zwischen Forchheim Süd und Beiersdorf Nord. Hier ist die rechte Spur jetzt noch blockiert. Also das ist die Meldung, genau. Blitzer Heroldsbach Richtung Hausen. Hier in beiden Richtungen aber am Ortsaus bzw. Eingang. Habt ihr noch was? Dann 0951 98 29 029.
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1: Schönen guten Morgen.
3: Morgen, und ab heute wird spannend in Sachen Radio Bamberg Dorftour. Wir geben natürlich an diesem Morgen Station Nummer 1 bekannt.

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1: Cat Burns zum Wachwerden an diesem Montag um 6.41 Uhr.
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1: Bald ist es soweit, Fabi. Termin 27. bis 31. Juli in diesem Jahr.
3: Wir kommen zu euch in euren Ort, bringen natürlich alles mit, was man für die Dorftour braucht. Ja, Bratwurst, Bier und gute Laune. Aber eins ist ja noch offen, wo gehen wir eigentlich hin?
1: Ja, das klären wir heute, morgen, übermorgen und so weiter. Aber es ist ja Jubiläum, 10 Jahre Dorftour. Und unsere Kollegin Miriam Hoffmann hat sich im Funkhaus mal umgehört, was die Kollegen da so alles schon erlebt haben.
4: Unser Besserwisser Markus Appel, was macht für dich die Dorftour so besonders?
5: Eigentlich fällt immer auf, diese Gemeinschaft in diesen einzelnen Dörfern oder Ortsteilen, dass da wirklich jeder mitmacht, vor allem Feuerwehr, Vereine etc. pp. Und dass alle wirklich Lust haben, dabei zu sein und mitmachen und mithelfen vor allen Dingen auch. Es gibt ja viel zu tun. Und das fällt mir tatsächlich bei allen Stationen auf.
4: Caroline Pickel, unsere Eventplanerin. Welche konkreten Erlebnisse bleiben dir besonders im Kopf? Es ist so, dass wir wirklich auch teilweise bei 35 Grad die Dorftourstationen gerockt haben. Da denke ich daran, wie der Kollege Richard Pattberg in Mühlhausen bei der Dorftourstation so geschwarzt hat und wirklich, glaube ich, innerhalb von 4 Stunden gefühlt 5 Liter Wasser getrunken hat. Michi Eichler, das 10. Jahr in Folge Dorftour. Bei wie vielen warst du denn dabei?
6: Ja, mein Stempelheft ist voll. Ich war natürlich bei jeder dabei, von der ersten bis zur letzten.
4: Was war dein verrücktester Dorftour-Moment?
6: Ein ganz verrückter war sicher in Leiberös, eine meiner Favoritenstationen. Da durfte ich Peter Cornelius, du entschuldige, ich kenne die zum Besten geben mit den Schuggis damals. Und ich weiß noch, während des Singens hat mich plötzlich Stego gepackt und dann durch die Menge getragen. Ich habe währenddessen weitergesungen. Das war ein ganz lustiger Moment.
4: Und wir freuen uns natürlich auf viele, viele weitere legendäre Dorftour-Momente.
1: Auf jeden Fall. Und Kollegin Marleen Thehn, ungewohnte Uhrzeit, ist schon wach. Guten Morgen.
7: Guten Morgen.
1: Du hast heute einen, ich sag mal, Spezialauftrag, der da wie lautet?
7: Ich gehe auf geheime Mission, weil ich darf heute zu unserer allerersten Dorftourstation fahren für diese Jubiläumstour. Keiner weiß, wo es hingeht. Ein paar wichtige Leute sind eingeweiht.
1: Okay, aber du weißt es schon.
7: Ich weiß es schon. Ich habe schon ins Navi eingegeben, weil ich fahre ein bisschen, ne? Also ich fahre an den Rand unseres Sendegebietes jetzt.
1: Klingt spannend.
3: Auf jeden Fall. Und dann freuen wir uns. Wann hören wir dich wieder?
7: Naja, wenn ich gut ankomme in einem Stündler.
1: So wie Marleen fährt, würde ich sagen, so zwischen halb und acht, oder?
3: Die Raserin ist unterwegs. Kein Problem. Also Marleen wird sich dann melden von der ersten Dorftourstation und wir freuen uns einfach.
7: Mich auch.
1: Das ist dann Montag, 27. Juli und jetzt nix wie los, Marleen.
3: Tschüss.
1: Viel Spaß.
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1: 6.48 Uhr, einen schönen guten Morgen und einen tollen Start in diese neue Woche. Es ist Montag, 13. Juli. Christian König, ich glaube, das Wetter geht genauso fantastisch weiter, wie es war.
2: Neues Hoch, aber weiter sonniges Badewetter. So geht's rein in die Woche bei uns mit 29 bis 32 Grad im Schnitt bis über Mittwoch hinaus. Gewitter,

0: Also Schwitzen ist weiterhin angesagt, kühlt euch anständig ab.
1: Wunderbar, Staus und Blitzer aktuell, da ist viel los auf der A3 Würzburg-Nürnberg zwischen Geiselwind und Schlüsselfeld, Standspur blockiert, kaputter LKW. 73 Bamberg-Nürnberg zwischen Bamberg-Ost und Süd, hier ein Metallteil und weiter zwischen Forchheim-Süd und Beiersdorf-Nord, ein Unfall auf der rechten Spur, hier staut sich's aktuell Richtung Nürnberg zwischen Buttenheim und Beiersdorf, 7 Kilometer Stau plus 60 Minuten, ab Beiersdorf-Nord rollt's allerdings. Blitzer B505 Bamberg-Pommersfelden bei Petschstadt die 100 in Rüversdorf Richtung Erlach 50 und Heroldsbach Richtung Hausen hier in beiden Richtungen. Für noch mehr 0951 98 29 029.
0: Und für Alexander Zverev hat es leider nicht gereicht. Wimbledon-Finale gegen den Italiener Jannik Sinner nach 4 Sätzen verloren. Aber Wahnsinnsspiel, muss ich sagen. Riesenkompliment.

0: Udo und Apache 207 mit Komet hier bei Radio Bamberg. Schönen guten Morgen. Immer mehr Menschen in Deutschland leiden unter den Folgen von Hitze. Mehr Infos gleich in den Radio Bamberg Nachrichten um 7 Uhr.
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6: Ich bin Helen Martin. Guten Morgen. Immer mehr Menschen in Deutschland leiden unter den Folgen von Hitze. Laut einer Studie der DRK Gesundheit hatte rund jede und jeder Dritte dadurch bereits gesundheitliche Beschwerden, mehr als bei den gleichen Umfragen in den Vorjahren. Mehr dazu von David Riemer.
7: Müdigkeit, Abgeschlagenheit und Schlafprobleme nannten Betroffene am häufigsten. Mehr als die Hälfte klagte außerdem über Kreislaufbeschwerden oder Kopfschmerzen. Frauen sind laut Umfrage deutlich häufiger betroffen als Männer. Eine neue Studie zeigt außerdem, nach Hitzewellen kommen Menschen häufiger wegen psychischer und Verhaltensstörungen in ein Krankenhaus.
6: Jahrelang hat die EU darum gerungen, welche Rechte Flugpassagiere künftig bei Problemen haben sollen. Dann gab es eine Einigung im Europaparlament und heute sollen noch die Mitgliedstaaten zustimmen. Geplant ist zum Beispiel, dass ab Mitte 2027 Kinder unter 14 Jahren im Flugzeug kostenlos neben ihren Eltern sitzen dürfen. Das gilt auch für Schwangere oder Menschen mit Behinderung und ihre Begleitung. Außerdem müssen Airlines Boardingpässe für eingecheckte Gäste ohne zusätzliche Gebühren ausdrucken. In München soll heute das Urteil im Prozess um die Versklavung zweier jesidischer Mädchen durch den Islamischen Staat fallen. Über ein Jahr stand ein irakisches Ehepaar vor Gericht. Die Bundesanwaltschaft wirft ihnen unter anderem Kriegsverbrechen, Völkermord und schweren sexuellen Missbrauch von Kindern vor. Jesiden sind eine religiöse Minderheit, die vor allem im Nordirak verwurzelt ist. Die beiden Mädchen waren im mutmaßlichen Tatzeitraum 6 und 12 Jahre alt. Dass die Bundesregierung die Tabaksteuer erhöhen will, ist bereits bekannt. Laut dem Redaktionsnetzwerk Deutschland soll die Erhöhung aber höher ausfallen als geplant. Demnach soll der Preis für eine Packung Zigaretten bis zum Jahr 2030 schrittweise auf fast 12 Euro steigen, ungefähr 40 Cent mehr als bislang vorgesehen. Die Gründe? Eine Lücke im Bundeshaushalt und der Schutz der öffentlichen Gesundheit. Zum Tennis, da hat Alexander Zverev den Wimbledon-Titel verpasst. Die deutsche Nummer 1 hat das Finale gegen den Weltranglisten-Ersten Jannik Sinner nach fast 4 Stunden in 4 Sätzen verloren. Damit hat Zverev auch den ersten deutschen Wimbledon-Sieg im Männereinzel seit Michael Stich 1991 verpasst.
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8: Mit Diana Weber. Kritik an der Gesundheitsreform der Bundesregierung kommt von der Bamberger SPD. Die Partei bemängelt unter anderem die geplante Pflicht zur Krankschreibung ab dem ersten Krankheitstag und warnt vor Belastungen für kommunale Krankenhäuser. Sie fordert Nachbesserungen und mehr Fokus auf Arbeitnehmer und Kommunen. Beim Heinrichsfest in Bamberg hat Erzbischof Herwig Gößler am Wochenende zu mehr innerer Ruhe und einer stärkeren Verwurzelung im Glauben aufgerufen. Die Menschen seien heute oft von Hektik und ständiger Bewegung geprägt. Das Heinrichsfest bot zudem ein buntes Programm mit Gottesdiensten, Musik und Aktionen auf dem Domplatz. Mehr Nachrichten aus der Region gibt's wieder um 7:30.
9: Dankeschön, Diana. Einen schönen guten Morgen. Kurz nach 7 am Montag. Christian König, nach diesem Bilderbuchwochenende gibt's da zum Wochenstart noch einen Nachschlag.
10: Von einem Nachschlag kann keine Rede sein. Es gibt eine Serie von Zugaben. Die ganze Woche wird eigentlich unterm Strich sommerlich mit Badewetter. Das Gewitterrisiko bleibt eher gering. Die Temperaturen packen ab und zu mal die 30-Grad-Marke, aber nicht so dramatisch wie Ende Juni. Und es kommt immer wieder der Nordostwind dazu. Und Schwüle haben wir erstmal auch keine.
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1: Schönen guten Morgen, 7:04. Es ist so viel los auf der A3 Würzburg-Nürnberg zwischen Geiselwind und Schlüsselfeld. Kaputte LKW, Obacht in diesem Bereich. A73 Bamberg-Nürnberg zwischen Bamberg-Ost und Süd hier ein Metallteil. Und dann weiter zwischen Forchheim-Süd und Beiersdorf-Nord ein Unfall. Hier ist die rechte Spur noch blockiert. Aktuell zwischen Puttenheim und Beiersdorf-Nord 7 Kilometer Stau plus 51 Minuten. Das ist positiv, wird schon weniger. A73 Coburg-Bamberg zwischen Lichtenfels-Nord und Bad Staffelstein 2 Kilometer Stau plus 7 Minuten. Blitzer. B505 Bamberg-Pommersfelden bei Pettstadt 100. In Röbersdorf Richtung Erlach 50 und Heroldsbach Richtung Hausen hier in beiden Richtungen. Habt ihr noch was? Dann 0951 98 29 029.
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1: Schönen guten Morgen.
3: Morgen. Die Baustelle bei der Ortsdurchfahrt in Reckendorf. Sie nervt und sie hat vor allem auch Auswirkungen, beispielsweise auf Gleusdorf.
1: Oh.
3: Welche das sind, wer sich vor allem ärgert, gleich mehr. Nach Alex Warren mit Fever Dream und hier Eddie Money. One Hit Wonder. Take me home tonight. Servus.

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1: Gleich 6:55 am Montag, ja. Baustellen und Straßensperrungen freuen uns meist erst dann, wenn sie wirklich vorbei sind und die Straßen dann erneuert und ausgebaut wurden.
2: Ja, so ist es vermutlich auch in Reckendorf im Landkreis Bamberg. Hier ist seit gut einer Woche die Ortsdurchfahrt komplett gesperrt. Laut die Bamberg-Reporterin Jutta Schindler, jetzt gibt es eine Umleitung. Das Problem liegt genau dort.
3: Genau, dafür gibt es sogar zwei Umleitungen. Die eine über Breitengüßbach und Rattelsdorf, die andere über Baunach und Rentweinsdorf. Viele Navis, die schicken einen aber nicht die entlang, sondern über Gloisdorf. Das Dorf ist aber eigentlich gar nicht für so viele LKWs und auch nicht für so ein großes Verkehrsaufkommen gemacht. Deshalb gibt es hier jetzt viel Unmut bei den Anwohnern.
4: Für mich persönlich ist es jetzt so, dass eben diese 30er-Zone kurz vor unserem Hof endet und die meisten da dann schon beschleunigen. Und meine Kinder, die müssen da über die Straße. Und wenn da jetzt einer angerast kommt, da ist kaum Platz für meine Kinder auszuweichen.
5: Dass der Gehweg eine Schutzzone des Bürgers und vor allen Dingen für unsere kleinen Kinder sein soll. Und LKWs nur aneinander vorbeikommen, wenn sie komplett auf den Gehsteig ausweichen. Das ist für mich so das Schlimmste, dass die Kinder da einfach nicht geschützt sind.
3: Während der Baustelle in Reckendorf ist Gloisdorf zwar teilweise mit Tempo 30 ausgeschildert, aber auch das hindert viele Autofahrer einfach nicht am Rasen.
1: Ja, ist echt heftig. Gibt's schon Lösungsansätze dafür?
3: Ja, leider nicht wirklich. Die Anwohner hatten schon mehrere Gespräche mit Gemeinde und Polizei. Das Problem ist, die Straße, die durch Gloisdorf führt, ist eine Kreisstraße. Und deshalb gibt's da gewisse Vorschriften, was und wie umgesetzt werden kann. Die Möglichkeiten, die sind hier leider sehr begrenzt. Das hat mir auch Melanie Wohlleben aus Gloisdorf erzählt. Sie wohnt direkt an der Straße.
6: Für zum Beispiel einen Zebrastreifen fehlt's an Fußgängern. Es gehen nicht genügend Menschen über die Straße. Diese Speedbumps zum Beispiel, diese Poller, die sind nicht möglich, weil da die Lärmbelästigung durch einen LKW, der da drüber rumpelt, mit einem leeren Auflieger nochmal enorm höher wären. Diese einseitige Befahrung ist auch nicht möglich, weil Kreisstraße.
3: Den Anwohnern ist aber vor allem wichtig, auf die Situation aufmerksam zu machen. Sie hoffen eben auf mehr Verständnis und Vorsicht von allen Verkehrsteilnehmern, denn die Baustelle in Reckendorf, die dauert noch voraussichtlich bis Oktober 2027.
2: Also liebe Auto, liebe Motorrad- und LKW-Fahrer, ihr habt's gehört, Gloisdorf bitte nur mit Handbremse.

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1: George Ezra und Budapest hier bei Radio Bamberg um gleich 19 Minuten nach 7. Das ist der Montag, der Start in die neue Woche hier bei Radio Bamberg. Marleen Thien ist schon unterwegs und zwar macht sie sich heute auf zu unserer allerersten Dorf der Stadt.

0: Meditation, die ist dann am Montag, 27. Juli. Wir lüften heute also das Geheimnis.
1: Es sind wieder 5 tolle Stationen mit dabei. Wir sind überall im Radio Bamberg Land vertreten, bringen alles mit, was wir eben bei einer Dorftour dabei haben, gell? Also für ein buntes Familienfest ist alles dabei, unsere 10 Jahre Jubiläumssaison.
0: Ich frage für einen Freund, gibt es Stego und Fabis Dorftour seit langem?
1: Ja, Stego, das gibt es natürlich aus Bayer, ist mit dabei.
0: Schön, Hüpfburg eigentlich?
1: Hüpfburg ist mit dabei.
0: Und den Wasserdanker eigentlich?
1: Wasserdanker, Schminkfee, Bratwurst und natürlich unser Adrian von Rhönharmonika zum Einheizen.
0: Ach Gott, ich habe jetzt schon wieder Lust. Wetter, hoffen wir auch, dass es gut wird. In dieser Woche wird es auf jeden Fall gut, Christian König.
2: Und weiter geht's mit Top-Badewetter, mit viel Sonne. Durchaus 30 Grad und mehr sind drin die nächsten Tage. Das Gewitterrisiko bleibt eher gering.
1: Nach wie vor 6 Kilometer Stau auf der A73 Bamberg-Nürnberg zwischen Forchheim Nord und Beiersdorf Nord. Plus 53 Minuten und jede Menge Blitzer. 505 bei Pittstadt. Dann ganz neue Stelle in Reundorf, kurz vor Rattelshof. In Röbersdorf Richtung Erlach. In Weilersbach an der Wendeschleife bergauf. Und Heroldsbach Richtung Hausen hier in beiden Richtungen. Gute Fahrt. Free.

0: Talk Talk und Such a Shame, die echte Abwechslung hier bei Radio Bamberg. Einen schönen guten Morgen an diesem Montag. Die Bamberger SPD kritisiert und zwar die beschlossene Gesundheitsreform. Mehr Infos gleich in den Radio Bamberg Nachrichten um 7:30 mit Diana Weber.
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5: Um 7:30 im Studio Diana Weber. Guten Morgen. Die Bamberger SPD kritisiert die von der schwarz-roten Bundesregierung beschlossene Gesundheitsreform. Besonders die geplante Pflicht zur Krankschreibung ab dem ersten Krankheitstag bezeichnet die Partei als Misstrauenskultur gegenüber Beschäftigten. Auch die Auswirkungen auf kommunale Krankenhäuser sieht die SPD kritisch. Tarifsteigerungen beim Personal müssten weiterhin finanziert werden, fordert die Partei. Andernfalls drohten Belastungen für die Gesundheitsversorgung in der Region Bamberg-Forchheim. In einer aktuellen Pressemitteilung fordert die Bamberger SPD von der Bundes-SPD Nachbesserungen an der Reform und mehr Fokus auf Arbeitnehmer und Kommunen. Die Getreideernte in der Region fällt in diesem Jahr eher mager aus. Das teilt der Bayerische Bauernverband aktuell mit. Eine erste Bilanz liegt zwischen durchschnittlich und unterdurchschnittlich. Besonders bei Roggen, Hafer und Weizen bleiben die Erträge hinter den Erwartungen zurück, so der oberfränkische Verbandspräsident Hermann Greif.
6: Bei den späteren Getreiden, da wird es jetzt richtig heftig, weil der Weizen, vor allem der Roggen und der Hafer, die sind jetzt in diese Trockenheit und vor allem in diese gnadenlose 40 Grad Hitze reingefallen und haben als Ergebnis dann wahrscheinlich sehr viele kleine Körner. Die sind maximal noch für die Fütterung geeignet, aber niemals für die menschliche Nahrungsmittelerzeugung.
5: Aber auch die hohen Preise für Dünger und Treibstoff belasten die Landwirtschaft. Laut Greif hätten viele Betriebe sogar schon ganz geschlossen. Gleich zweimal haben Kupferdiebe im Landkreis Forchheim zugeschlagen. Wie die Polizei aktuell mitteilt, haben Unbekannte innerhalb der vergangenen Woche die Kupferdächer von Wasserhochbehältern in Hetzlis und Effeltrich gestohlen. Die Kripo Bamberg geht davon aus, dass beide Taten zusammenhängen. In Hetzlis entwendeten die Täter ein rund 45 Quadratmeter großes Kupferdach samt Dachrinnen. In Effeltrich verschwanden ebenfalls etwa 45 Quadratmeter Kupfer. Insgesamt entstand so ein Schaden von rund 10.500 €. Die Kripo Bamberg bittet Zeugen, sich zu melden.
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5: Jahrelang hat die EU darum gerungen, welche Rente Flugpassagiere künftig bei Problemen haben sollen. Dann gab es eine Einigung im Europaparlament und heute sollen noch die Mitgliedstaaten zustimmen. Geplant ist zum Beispiel, dass ab Mitte 2027 Kinder unter 14 Jahren im Flugzeug kostenlos neben ihren Eltern sitzen dürfen. Das gilt auch für Schwangere oder Menschen mit Behinderung und ihre Begleitung. Außerdem müssen Airlines Boardingpässe für eingecheckte Gäste ohne zusätzliche Gebühren ausdrucken. In München soll heute das Urteil im Prozess um die Versklavung zweier jesidischer Mädchen durch den Islamischen Staat fallen. Über ein Jahr stand ein irakisches Ehepaar vor Gericht. Die Bundesanwaltschaft wirft ihnen unter anderem Kriegsverbrechen, Völkermord und schweren sexuellen Missbrauch von Kindern vor. Jesiden sind eine religiöse Minderheit, die vor allem im Nordirak verwurzelt sind. Die beiden Mädchen waren im mutmaßlichen Tatzeitraum 6 und 12 Jahre alt. 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
7: Dankeschön, Diana. Kurz nach 7:30, die Sonne lächelt schon. Christian König, von Sonne kann man ja kaum genug kriegen, aber ich sag mal, etwas nass für die Natur wäre auch mal ganz recht.
8: Ist nachvollziehbar. Alle Gartenfreunde und Landwirte und auch die Forstler denken, ja, jetzt bräuchte schon mal einen gründlichen Regen. Aber den wird es nicht geben die Woche, so wie es ausschaut. Ein leichtes Gewitterrisiko flackert vielleicht von morgen auf übermorgen auf. Aber wie ich das kenne, kommt hier nicht viel an. Und wenn, dann ist es nur sehr lokal begrenzt. Und den Rest der Woche bleibt es eher wieder meist sonnig und ganz normal hochsommerlich temperiert.
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1: Guten Morgen, A3 Würzburg-Nürnberg zwischen Schlüsselfeld und Höchstadt Nord. Unfall im Baustellenbereich. Gegenstände auf der Fahrbahn auch weiter zwischen Geiselwind und Schlüsselfeld. Dann A73 Bamberg-Nürnberg zwischen Buttenheim und Beiersdorf Nord. 6 Kilometer Stau plus 50 Minuten und Blitzer. B505 Bamberg-Pommersfelden bei Pettstadt 100. In Reundorf kurz vor Rattelshof in beide Richtungen. In Röbersdorf Richtung Erlach. Weilersbach an der Wendeschleife bergauf und Heroldsbach Richtung Hausen hier ebenfalls in beiden Richtungen. Habt ihr noch mehr, dann 0951 98 29 029.
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2: Ihr hört Perfekt geweckt am Montag mit Steg und Fabian. Hello. Schönen guten Morgen und jetzt geht's um das hier.
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2: Heute in zwei Wochen haben wir Station Nummer 1 der Jubiläumsdorftour.
1: Ihr habt eure Ortschaften angemeldet im Netz radio-bamberg.de. Das Expertengremium hat entschieden und getagt. Wir sind überall im Radio Bamberg-Land vertreten. Erste Station am Montag in zwei Wochen ist, ich weiß es nicht genau, aber vielleicht weiß es ja Marleen Thien aus dem vollen Programm. Schönen guten Morgen, denn du bist vor Ort.
3: Schönen Morgen. Guten Morgen. Ja, guten Morgen jetzt, weil ich bin jetzt vor Ort. Ich bin angekommen. Es war eine schöne Reise hierher. Ja. Mein Navi hat vom Funkhaus in Bamberg 38 Minuten Fahrzeit angezeigt. Ich bin pünktlich angekommen und ihr glaubt es nicht. Es ist sehr schön, das ist der erste Hinweis. Dieses Örtchen ist wunderschön. Es liegt, das ist der zweite Hinweis, im Markt Wiesental. Das heißt ja schon mal, wir sind mit der ersten Station im Landkreis Forchheim. Und der halbe Ort ist tatsächlich da und die können laut sein.
2: Ja, Wahnsinn, was ist denn da schon los?
3: Wisst ihr, was los ist in zwei Wochen?
1: Richtig gut. Und wo du genau bist, das verraten wir gleich.
2: So schaut's mal aus. Gleich nach Bruno Mars, I Just Might und nach Bruce Hornsby. Also da ist schon Stimmung bei Marleen. Ja gut, wenn da so eine junge, hübsche Dame da kommt, ne, und...
1: Da brauchst du keinen Kaffee mehr, nein. Da bist du sofort on point.
2: Wir freuen uns gleich, wir können es fast nicht mehr erwarten, aber die paar Minuten, die halten wir irgendwie noch aus, okay? Bis gleich.
3: Bis gleich.

0: Megatyp, vor kurzem noch auf Deutschland-Tournee, Bruno Mars und I Just Might.
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2: Eine Woche Jubel, Trubel, Heiterkeit. Wir sind unterwegs in 2 Wochen. 5 Stationen, 10 Jahre Dorftour. Wir sind heiß. Aber wir wissen leider noch nicht, wo geht's denn eigentlich hin. Und genau deshalb haben wir Marleen Thene aus dem vollen Programm heute Morgen losgeschickt.
0: Marleen, ein paar Hinweise gab's schon. Schönen guten Morgen nochmal in den ominösen Ort. Möchtest du das Geheimnis jetzt langsam bitte lüften?
3: Ja, langsam. Wir lassen uns da ganz viel Zeit heute. Ich habe ja schon gesagt, wir sind im Landkreis Forchheim, wir sind im Markt Wiesenthal und deswegen ist auch der Bürgermeister Marco Trautner heute da. Hallo, guten Morgen.
4: Ja, ein herzlicher guten Morgen.
3: Wir sind hier in einem kleinen Örtchen. Was können Sie denn schon mal so ein bisschen verraten?

0: Ja, wir haben 22 Ortsteile bei uns in Markisenthal. Wir sind in einem Ortsteil mit knapp 200 Einwohnern. Der Ortsteil hat eine Feuerwehr. Wir haben 7 Feuerwehren im Markisenthal. Also begrenzen wir es schon mal, beschränken wir es schon mal. Der ein oder andere Hinweis. Wir haben einen, ja, jetzt wird es aber schon ziemlich genau, einen WM-Teilnehmer, der letztes Jahr bei einer Weltmeisterschaft in Saudi-Arabien teilgenommen hat. Jetzt sollte es beim einen oder anderen klingeln. Und die Feuerwehr hat in diesem Jahr ein Jubiläum.
1: Stego Fabi, wisst ihr es? Könnt ihr es erahnen?
2: Da komm, also, hau raus.
3: Bei WM-Teilnehmern normalerweise bin ich da erst safe, aber in dem Fall leider nein.
1: Also wir sind in 3, 2, 1.
4: Wüstenstein!
1: Ah. Jawohl, in Wüstenstein im Landkreis Forchheim. Die allererste Station unserer Jubiläumstour 2026 geht nach Wüstenstein. Und ich sag's euch, nein, ich weiß es, es wird einen Mega-Auftakt geben, weil die sind heiß hier, ja? Die sind richtig heiß. Die haben dieses Jahr nämlich 150 Jahre Feuerwehr. Und die Tanja ist bei mir. Tanja, du bist eine von vielen Bewerberinnen für Wüstenstein. Erzähl nochmal kurz, warum habt ihr euch beworben?
5: Wir haben uns beworben, weil wir eben heuer dieses Jubiläum haben, die 150 Jahre Freiwillige Feuerwehr Wüstenstein. Und wir würden das gerne zusammen mit Radio Bamberg feiern. Und es passt ja ganz gut, da beide Jubiläen haben.
1: Das stimmt. Feiern und Radio Bamberg, das harmoniert schon mal sehr gut. Das wissen die zwei im Studio, das weiß ich, das wisst ihr, ne? Und deswegen freuen wir uns ganz, ganz dolle, dieses Jahr am Montag, heißt in genau 2 Wochen, hier in Wüstenstein zu sein. Und die sind richtig heiß drauf!
2: Also allein, wenn die alle kommen, Marlene.
3: Ja, eigentlich können wir gleich loslegen mit der Party, oder?
1: Aber sowas von.
2: Liebe Grüße nach Wüstenstein, unsere erste Station. 10 Jahre Dorftour mit Radio Bamberg. Wüstenstein, unser erster Teilnehmer.
3: Marlene, herzlichen Dank an dieser Stelle.
1: Die wollen nochmal. Die wollen nochmal. 3, 2, 1.
2: Na dann.
1: Wisst ihr, was auf uns zukommt?
3: Ja, ja. Du hast aber die Menschen da gut erzogen, muss ich sagen. Das kannst du heute in 2 Wochen genauso weitermachen.
1: Ja, mache ich. Okay. Liebe Grüße zu euch.
3: Jo, zurück und folgt uns gerne bei Insta und Facebook. Da seht ihr gleich auch die ersten Eindrücke aus Wiesen. Aus Wüstenstein.
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1: Guten Morgen am Montag, 7:49 Uhr. Mittlerweile stehen ja auch die

0: Die Begegnungen der Halbfinalspiele bei der WM fest. Morgen Abend Knallerspiel Nummer 1, Frankreich gegen Spanien, 21 Uhr. Und am Mittwoch dann Knallerduell Nummer 2, England gegen Argentinien, ebenfalls Anstoß, 21 Uhr. Das sind jetzt wirklich, Fabi, die Highlight-Spiele. Die darf man nicht verpassen. Christian König ist auch Fußballfan und kennt sich vor allem mit einem aus, nämlich mit dem Wetter. Wie schaut's aus?
1: Neues Hoch, aber weiter sonniges Badewetter. So geht's rein in die Woche bei uns mit 29 bis 32 Grad im Schnitt bis über Mittwoch hinaus. Gewitter kaum.
0: Danke dir.
2: Staus und Blitzer aktuell hier bei Radio Bamberg. Es wird geblitzt auf der 505 bei Petstadt. Reundorf kurz vor Rattelshof in beide Richtungen. Rebersdorf Richtung Erlach 50. Weilersbach an der Wendeschleife bergauf und Heroldsbach Richtung Hausen hier in beiden Richtungen. Da sind viele neue Stellen mit dabei. Kommt gut an, alles zum Nachlesen in der kostenlosen Radio Bamberg App.
0: Gleich Glass Animals mit Heatwaves und das hier, die echte Abwechslung zum Wachwerden am Montag. Come on, Nelly Furtado.

0: Animals und Heatwaves hier bei Radio Bamberg. Einen schönen guten Morgen. Rauchen soll extrem teurer werden. Mehr Infos gleich in den Radio Bamberg Nachrichten um 8 Uhr.
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5: Ich bin Helen Martin. Guten Morgen. Rauchen soll teurer werden, und zwar noch mal teurer, als es die Bundesregierung ohnehin schon geplant hat. Das Redaktionsnetzwerk Deutschland berichtet, dass die Tabaksteuer noch stärker erhöht werden soll. Der Plan ist demnach, dass der Preis für eine Packung Zigaretten bis 2030 schrittweise auf 11,78 Euro steigen soll, ungefähr 40 Cent mehr als ursprünglich vorgesehen. Neben einer Lücke im Bundeshaushalt soll auch der Schutz der öffentlichen Gesundheit Grund für die Erhöhung sein. Immer wieder wird über ein mögliches Social-Media-Verbot für Kinder und Jugendliche diskutiert, auch auf EU-Ebene. Heute geben Experten ihre Empfehlung zu dem Thema bei der EU-Kommission ab. Regeln für Instagram, TikTok und Co. kann vor allem die EU-Kommission durchsetzen, und die will einheitliche Regelungen. Frankreich, Polen, Spanien, Griechenland und Österreich wollen aber Verbote für verschiedene Altersgruppen mit unterschiedlichen Details. Zwangsarbeit, Folter und sexualisierte Gewalt. Vor dem Münchner Landgericht wird heute ein Urteil gegen ein irakisches Ehepaar erwartet, das zwei Kinder versklavt haben soll. Oliver Urbanke berichtet.
6: Zwischen 2015 und 2017 sollen die beiden Angeklagten, eine 30-jährige Frau und der 44-jährige Mann, Mitglied bei der Terrororganisation Islamischer Staat gewesen sein. Die beiden Mädchen, damals 6 und 12 Jahre alt, gehören zur religiösen Minderheit der Jesiden, die vor allem im Nordirak verwurzelt sind. Die Staatsanwaltschaft fordert lebenslange Haft für die Angeklagten.
5: Die Bundesregierung will die Zuschüsse für den Einbau von Wärmepumpen kürzen. Die meisten Menschen in Deutschland finden das nicht gut, wie eine Umfrage im Auftrag der Klimaschutzorganisation German Zero ergeben hat. Da haben 51% der Befragten gesagt, dass sie die Pläne der schwarz-roten Koalition ablehnen. Bisher sind beim Heizungstausch Zuschüsse von bis zu 70% möglich. Das soll bis 2030 schrittweise sinken. Tennisprofi Alexander Zverev hat den ersten deutschen Wimbledon-Titel im Männereinzel seit 35 Jahren verpasst. Der Hamburger verlor das Finale gegen den italienischen Weltranglisten-Ersten Jannik Sinner in 4 Sätzen. Immerhin, durch den Einzug ins Wimbledon-Finale klettert Zverev in der Weltrangliste auf Platz 2.
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7: Mit Diana Weber. Ein brennender Ladewagen hat gestern Abend bei Dippach im Kreis Bamberg einen Feuerwehreinsatz ausgelöst. Das mit Stroh beladene Fahrzeug geriet aus bislang unbekannter Ursache in Brand. Die Feuerwehren aus Burg Ebrach, Reichmannsdorf und Burg Windheim konnten die Flammen schnell löschen und ein Ausbreiten des Feuers verhindern. Verletzt wurde laut Feuerwehr niemand. Samba, Sonne und gute Stimmung. In Coburg ist gestern das internationale Samba-Festival zu Ende gegangen. Zehntausende Besucher haben am Wochenende in der Innenstadt gefeiert. Die Veranstalter sprechen von 3 friedlichen Festivaltagen ohne größere Zwischenfälle. Auch Polizei, Feuerwehr und Rettungsdienst ziehen eine ruhige Bilanz. Mehr Nachrichten aus der Region gibt's wieder um 8:30.
8: Dankeschön, Diana. Einen schönen guten Morgen an diesem Montag. Christian König, nach diesem Bilderbuch-Wochenende gibt's da zum Wochenstart noch einen Nachschlag.
9: Von einem Nachschlag kann keine Rede sein. Es gibt eine Serie von Zugaben. Die ganze Woche wird eigentlich unterm Strich sommerlich mit Badewetter. Das Gewitterrisiko bleibt eher gering. Die Temperaturen packen ab und zu mal die 30-Grad-Marke, aber nicht so dramatisch wie Ende Juni. Und es kommt immer wieder der Nordostwind dazu, und Schwüle haben wir erstmal auch keine.
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10: Achtung, A73 Coburg-Bamberg zwischen Lichtenfels-Nord und Bad Staffelstein. Kurzentrum, 1 Kilometer Stau plus 7 Minuten. Dann A3 Würzburg-Nürnberg zwischen Geiselwind und Schlüsselfeld, kaputte LKW. Richtung Nürnberg auch zwischen Schlüsselfeld und Höchstadt-Nord. Ein Unfall im Baustellenbereich, hier auch Gegenstände auf der Fahrbahn. Und dann wird geblitzt auf der 505 Bamberg-Pommersfelden bei Petstadt 100. In Reundorf, kurz vor Rattelshof, hier in beiden Richtungen Obacht. Röbersdorf Richtung Erlach 50. In Weilersbach an der Buswendeschleife bergauf. Und

0: Adolfsbach Richtung Hausen, hier in beiden Richtungen. Für noch mehr 0951 98 29 029.
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3: Wunderschönen guten Morgen.
4: Morgen. Für alle, die es bisher verpasst haben, Station Nummer 1 der Dorftour. Heute in 2 Wochen steht fest, Wüstenstein im Landkreis Forchheim im Wiesental.
0: Wir freuen uns auf eine tolle Ortschaft. 200 Einwohner roundabout, gell? Und wir machen ein Riesenfest.
4: So schaut's mal aus. Und weil ich so gut drauf bin heute an diesem Montag. Oh. Und wir auch Dorftour-Bekanntgabe machen und so weiter.
0: Ja.
4: Gibt's jetzt mal einen Song, den ich bei diesem Wetter einfach so fühle.
0: Aha.
4: Meine Damen und Herren, Reggae Feeling mit Bob Marley und One Love.

0: 11 Minuten nach 8, Purple Disco Machine und Hypnotized hier bei Radio Bamberg. Einen tollen Start in diese neue Woche. Wir sind mittlerweile im Halbfinale der WM angekommen. Vorhin schon erwähnt, Dienstag, Mittwoch, das sind die K.O.-Spiele. Da hat man wirklich Lust drauf.
1: Ja, sind es wenigstens mal normale Zeiten einigermaßen?
0: 21 Uhr beide.
1: Ah, das ist doch in Ordnung.
0: Bisschen schade, hat auch die Nadine gerade geschrieben, Norwegen ist raus.
1: Kann man nichts machen.
0: Ja.
1: Hat sich's ausgerudert, ne?
0: Leider ja.
1: Was ist los in dieser Woche, außer dass hinter mir gleich die Klimaanlage explodiert?
0: Also ja, irgendwie schon immer Geräusche, komische Geräusche.
1: Ganz komische Geräusche. Was sonst so los ist, weiß Andi, Ella.
0: Und los.
2: Good morning, it's the morning aus Huntsville, Florida.
3: Yo, auch von mir natürlich. Und wir starten in die Woche mit einer Quizfrage. Welcher deutsche TV-Moderator wird heute 70 Jahre alt? A. Johannes B. Kerner. B. Thomas Gottschalk. C. Günther Jauch. Oder D. Steffen Halaschka. Richtig, es ist natürlich C. Günther Jauch feiert heute seinen 70. Geburtstag.
4: Happy Birthday to you. Happy Birthday to you. Happy Birthday.
3: Außerdem heißt heute ganz besonders Vorsicht beim... Ja, ihr wisst schon, es ist Welt-AIDS-Tag. Morgen wird's vereinzelt. Richtig. Sexy.
5: Wir müssen uns jetzt nicht nur sexier machen, als wir sind, aber ganz unsexy sind wir nicht.
3: Beim Internationalen Tag der Nacktheit. Am Donnerstag wird's kulinarisch wertvoll und zwar wirklich für alle.
6: Ich bin ja so dick, weil ich ein Leckermäulchen bin.
3: Es ist der bundesweite Tag des guten Fleisches in Deutschland. Und Tag des frischen Spinats in den USA.
7: Lecker, lecker.
3: Ja, und dann kommen wir zum Wochenende. Am Samstag ist Weltzuhörtag. Hallo, habt ihr zugehört? Gut. Und am Sonntag wird gefeiert. Es ist der bundesweite Tag der Zugverspätung in Deutschland. Also eigentlich ein Tag wie jeder andere.
8: Deutschland Schnauze.
3: Und gleichzeitig steigt auch noch das Finale der Fußball-Weltmeisterschaft 2026. In diesem Sinn.
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0: Santana und The Game of Love. Um genau 9:10 an diesem Montag heute wieder Bilderbuch Sommer, sonniges Badewetter steht an. Temperaturen klettern auf maximal 32 Grad.
1: Blitzer, Blitzer, Blitzer, Blitzer, Blitzer, B505 Bamberg, Pommersfelden bei Pettstadt, Reundorf kurz vor Rattelshof, Röbersdorf Richtung Erlach, Weilersbach, Buswendeschleife und Heroldsbach Richtung Hausen, gute Fahrt.
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3: Ich weiß ja nicht, ob ihr gerne auf Reisen seid. Manche können nicht genug davon bekommen. Okay, Zeit und Geld muss man haben. Andere sind eigentlich lieber zu Hause. Und da gibt's jetzt jemand, der wahnsinnig viel auf Reisen ist, hat ja auch viel Zeit, aber überhaupt kein Geld. Geht trotzdem, wenn man eine Küstenseeschwalbe ist. Nie gehört, stimmt's? Was das Reisen angeht, hat sie, sagen wir, zwei sehr ungünstig gelegene Wohngebiete, zwischen denen sie jedes Jahr hin und her fliegt. Zum Kindermachen fliegt sie nämlich immer Richtung Arktis, das ist bei uns oben. Zum Überwintern geht's in die andere Richtung, Richtung Antarktis, die ist unten im Süden. Und jetzt kommt's. Die Küstenseeschwalbe ist eigentlich der Sebastian Save unter den Tieren. Der ist ein Mensch, Kenianer und er hält den Weltrekord im Marathon. Und die Küstenseeschwalbe ist ebenfalls Weltmeister im Tierreich. Sie legt nämlich jedes Jahr ungefähr 80.000 Kilometer zurück. Und das macht sie sehr, sehr geschickt. Jetzt ist sie ja bei uns oben in der Arktis, da ist ja auch sowas ähnliches wie Sommer. Und im Winter geht's Richtung Süden, da ist dann auch Sommer. Im Grunde hat sie das ganze Jahr über Sommer und dabei viel Tageslicht, was die Nahrungssuche ziemlich erleichtert. Und was wir Menschen bei Langstreckenflügen ausnutzen, nutzt die Küstenseeschwalbe schon viel länger. Sie nutzt die Windverhältnisse, das heißt, sie fliegt meist mit Rückenwind und da schafft sie pro Tag so zwischen 300 und 500 Kilometer. Tja, nun, das war die Küstenseeschwalbe.
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0: Mega-Nummer von Natasha Bedingfield und Unwritten hier bei Radio Bamberg in der Musik eures Lebens. Einen schönen guten Morgen an diesem Montag. In Hallstatt gab es mittlerweile den Spatenstich für eine neue Pflegeschule. Mehr Infos gleich in den Radio Bamberg Nachrichten um 8:30 mit Diana Weber.
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2: Um 8:30 im Studio Diana Wieber. Guten Morgen. Er soll mit einem hölzernen Fleischklopfer mit Metallaufsätzen seinem Arbeitskollegen ins Gesicht und auf den Kopf geschlagen haben. Deswegen muss sich ein 31-Jähriger ab heute vor dem Landgericht Bamberg wegen versuchten Totschlags und gefährlicher Körperverletzung verantworten. Laut Anklage soll das Opfer stark blutende Wunden im Kopfbereich erlitten haben. Nur weil der Mann den Angeklagten überwältigen und fliehen konnte, soll er den Angriff überlebt haben. Wegen Straßenbau und Entwässerungsarbeiten ist die Kreisstraße zwischen Eggolsheim und Weigelshofen im Landkreis Forchheim zeitweise vollgesperrt. Laut dem Landratsamt gilt die Sperrung von heute bis kommenden Donnerstag sowie von kommendem Montag bis zum darauffolgenden Donnerstag. Die Umleitung führt über Kauernhofen. In Hallstatt bei Bamberg hat jetzt der Spatenstich für den Neubau der Caritas-Diakoniepflegestuhle Dr. Selma Graf stattgefunden. Die Schule ist bislang noch im Heimgebiet und soll 2028 auf den Dr. Pfleger Campus ziehen. Ziel ist es, großzügige, moderne Lernräume anzubieten, die pro Schuljahr 3 Klassen mit jeweils bis zu 30 Auszubildenden aufnehmen können. Pflegeschulleitung Ulrike Sänger.
3: Ja, dass wir Platz haben und Bedingungen haben, die gutes Lernen zulassen. Wir haben jetzt wirklich weniger Räume, als wir brauchen. Und dann können wir auch mehr Schüler aufnehmen, als wir jetzt aufnehmen können. Von daher freuen wir uns drauf, ein größeres und ein modernes Gebäude zu bekommen.
2: Für den Neubau der Pflegeschule sind mehr als 18 Millionen Euro veranschlagt. Finanziert wird das gemeinsam von Caritas und Diakonie, unterstützt von der Regierung von Oberfranken, der Oberfranken-Stiftung sowie der Dr. Robert-Pfleger-Stiftung.
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2: Immer wird über ein mögliches Social-Media-Verbot für Kinder und Jugendliche diskutiert, auch auf EU-Ebene. Heute geben Experten ihre Empfehlung zu dem Thema bei der EU-Kommission ab. Regeln für Instagram, TikTok und Co. kann vor allem die EU-Kommission durchsetzen und die will einheitliche Regelungen. Frankreich, Polen, Spanien, Griechenland und Österreich wollen aber Verbote für verschiedene Altersgruppen mit unterschiedlichen Details. Die Bundesregierung will die Zuschüsse für den Einbau von Wärmepumpen kürzen. Die meisten Menschen in Deutschland finden das nicht gut, wie eine Umfrage im Auftrag der Klimaschutzorganisation German Zero ergeben hat. Da haben 51% der Befragten gesagt, dass sie die Pläne der schwarz-roten Koalition ablehnen. Bisher sind beim Heizungstausch Zuschüsse von bis zu 70% möglich. Das soll bis 2030 schrittweise sinken. 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
4: Dankeschön, Diana. Einen schönen guten Morgen an diesem Montag, kurz nach 8:30. Christian König von Sonne kann man ja kaum genug kriegen, aber etwas nass für die Natur wäre auch mal ganz recht.
5: Ist nachvollziehbar. Alle Gartenfreunde und Landwirte und auch die Forstler denken, ja, jetzt bräuchte schon mal einen gründlichen Regen. Aber den wird es nicht geben die Woche, so wie es ausschaut. Ein leichtes Gewitterrisiko flackert vielleicht von morgen auf übermorgen auf. Aber wie ich das kenne, kommt hier nicht viel an. Und wenn, dann ist es nur sehr lokal begrenzt. Und den Rest der Woche bleibt es eher wieder meist sonnig und ganz normal hochsommerlich temperiert.
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4: Guten Morgen, 8:45, A3 Würzburg-Nürnberg zwischen Schlüsselfeld und Höchstadt Nord. Ungesicherte Unfallstelle, hier ein Unfall mit einem LKW. Dann zwischen Schlüsselfeld und Höchstadt Nord. Ist der gleiche übrigens im Baustellenbereich das Ganze. Jetzt aber die A73 Coburg-Bamberg zwischen Lichtenfels-Nord und Bad Staffelstein-Kurzentrum. 1 Kilometer Stau. Und Blitzer B505 Bamberg-Pommersfelden bei Petstadt 100 in Reundorf kurz vor Rattelshof in beiden Richtungen. Röbersdorf Richtung Erlach 50 in Weilersbach an der Wendeschleife bergauf und Heroldsbach Richtung Hausen. Für noch mehr 0951 98 29 029.
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4: Guten Morgen.
7: Schönen guten Morgen. Heute Morgen war Dorftour-Verkündung Station Nummer 1. Gemacht hat das

0: Crow hier bei Radio Bamberg um 8.42 Uhr.
1: Oh ja. Die Radio Bamberg Dorftour.
0: Geheimnis Nummer 1 ist gelüftet. Heute in zwei Wochen ab 15 Uhr steigt die Party des Jahres, Fabi, in
2: Landkreis Forchheim. Wir gehen nach...
0: Achtung!
3: Wüstenstein! Ah. Jawohl, in Wüstenstein im Landkreis Forchheim. Die allererste Station unserer Jubiläumstour 2026 geht nach Wüstenstein. Und ich sag's euch, nein, ich weiß es, es wird einen mega Auftakt geben, weil die sind heiß hier, ja? Die sind richtig heiß. Die haben dieses Jahr nämlich 150 Jahre Feuerwehr. Und die Tanja ist bei mir. Tanja, du bist eine von vielen Bewerberinnen für Wüstenstein. Erzähl nochmal kurz, warum habt ihr euch beworben?
4: Wir haben uns beworben, weil wir eben heuer dieses Jubiläum haben, die 150 Jahre Freiwillige Feuerwehr Wüstenstein. Und wir würden das gerne zusammen mit Radio Bamberg feiern. Und es passt ja ganz gut, da beide Jubiläen haben.
3: Das stimmt. Feiern und Radio Bamberg, das harmoniert schon mal sehr gut. Das wissen die zwei im Studio, das weiß ich, das wisst ihr, ne? Und deswegen freuen wir uns ganz, ganz dolle, dieses Jahr am Montag, heißt in genau zwei Wochen, hier in Wüstenstein zu sein. Und die sind richtig heiß drauf! Ja! Die wollen nochmal. 3, 2, 1.
2: Wüstenstein, Montag, Station Nummer 1. 10 Jahre Radio Bamberg Dorftour.
0: Und es geht genauso weiter die ganze Woche. Morgen geben wir logischerweise Station Nummer 2 bekannt. Lasst euch einfach überraschen, auch die hat's in sich.
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1: 12 vor 9.
0: Stege und Fabi haben Sie jeden Morgen. Und jetzt kommt die nächste Geschichte, die für gute Laune sorgt.
2: Wenn dann im Endeffekt nichts passiert ist, Fabi, kann man sich ja durchaus mal drüber lustig machen.
3: Erzähl mal die gute Laune-Story.
2: Prinz Harry hat auf seiner England-Reise an einer Ziegen-Yoga-Stunde teilgenommen. Und eine der Ziegen hat ihm volle Kanne in seine Kronjuwelen getreten. Das tat weh. Die nächste Übung ist dann der weinende Royal.
4: Ach du Scheiße.
2: Mit Unterleibsschmerzen. Aber ist alles gut gegangen, alles noch dran. Insofern, Glückwunsch, Harry.
3: Gott sei Dank. Hey, das nächste Mal vielleicht einfach Bier-Yoga, soll es ja auch geben.
2: Ein Ziegen-Yoga ist schon
3: okay. Wild, wild.
2: Auf die Idee muss man auch mal kommen. Christian König, was macht unser Wetter?
5: Neues Hoch, aber weiter sonniges Badewetter. So geht's rein in die Woche bei uns mit 29 bis 32 Grad im Schnitt bis über Mittwoch hinaus. Gewitter kaum.
3: Okay. Heute ist wieder der Ohne-Sockentag, gell? Achtung auf der 505 Blitzer, Bamberg, Pommersfelden bei Petstadt, Reundorf kurz vor Rattelshof, Röbersdorf Richtung Erlach, in Wallersbach an der Buswendeschleife und Heroldsbach Richtung Hause steht auch einer. Allen unterwegs wünschen wir eine gute Fahrt und einen tollen Start in den Montag.

0: Brian Adams und Somebody hier bei Radio Bamberg. Einen schönen guten Morgen an diesem Montag. Welche Rechte sollen Flugpassagiere bei Problemen haben? Mehr Infos gleich in den Radio Bamberg Nachrichten um 9 Uhr.
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3: Ich bin Lynn Martin. Guten Morgen. Welche Rechte sollen Flugpassagiere bei Problemen haben? Heute stimmen die Mitgliedstaaten über neue Regelungen ab. Es ist die voraussichtlich letzte Hürde vor der Umsetzung. Die Rechte gelten dann voraussichtlich ab Mitte nächsten Jahres. Tanja Wagner berichtet.
4: Kinder unter 14 sollen im Flugzeug neben ihren Eltern sitzen dürfen, ohne dass dafür eine Sitzplatzreservierung fällig wird. Außerdem sollen Airlines künftig Tickets kostenlos korrigieren müssen, wenn Schreibfehler im Namen auftauchen. Die Regelungen für Entschädigungen bei verspäteten oder ausgefallenen Flügen sollen dagegen bleiben, wie sie sind. Darauf haben sich die EU-Staaten und das Europaparlament nach langem Streit geeinigt.
3: Wer zu Unrecht im Gefängnis war, soll künftig mehr Entschädigung bekommen. Das plant Bundesjustizministerin Hubig. Die SPD-Politikerin will, dass Betroffene 100 statt wie bisher 75 Euro pro Hafttag bekommen. Ab 6 Monaten Haft sollen es 150 Euro pro Tag sein. Außerdem soll es keine Abzüge mehr für Unterkunft und Verpflegung geben. Über den Gesetzentwurf beraten jetzt Bund und Länder. Bei einem Feuer in einem Restaurant in Thailands Hauptstadt Bangkok sind mindestens 27 Menschen ums Leben gekommen. Mindestens 63 weitere sind verletzt worden, 22 davon schwer. Das Lokal liegt in der Nähe des bekannten Chatuchak-Marktes. Ob sich unter den Opfern auch Touristen befinden, ist noch unklar, genauso wie was das Feuer ausgelöst hat. Schauspieler Sam Neill ist tot. Der Neuseeländer starb im Alter von 78 Jahren, wie am Morgen auf seinem Instagram-Account bekannt gegeben wurde. Neill wurde vor allem durch Jurassic Park weltberühmt. Im April noch hatte der Schauspieler bekannt gegeben, dass er nach 5 Jahren Kampf gegen Blutkrebs krebsfrei sei. Seine Angehörigen sprechen von einem unerwarteten Tod. Das Handy klingelt, es ist eine unbekannte Nummer, man geht ran und dann nur ein Werbeanruf. Immer mehr Verbraucher beschweren sich über diese verbotenen Anrufe, wie die Bundesnetzagentur mitgeteilt hat. Bei der sind im ersten Halbjahr über 21.500 Beschwerden eingegangen, 13% mehr als im Vorjahreszeitraum. Meistens ging es um Gewinnspiele, Dienstleistungen oder Werbung für Energieversorger.
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5: Mit Diana Weber. Kritik an der Gesundheitsreform der Bundesregierung kommt von der Bamberger SPD. Die Partei bemängelt unter anderem die geplante Pflicht zur Krankschreibung ab dem ersten Krankheitstag und warnt vor Belastungen für kommunale Krankenhäuser. Sie fordert Nachbesserungen und mehr Fokus auf Arbeitnehmer und Kommunen. Beim Heinrichsfest in Bamberg hat Erzbischof Herwig Gössel am Wochenende zu mehr innerer Ruhe und einer stärkeren Verwurzelung im Glauben aufgerufen. Die Menschen seien heute oft von Hektik und ständiger Bewegung geprägt. Das Heinrichsfest bot zudem ein buntes Programm mit Gottesdiensten, Musik und Aktionen auf dem Domplatz. Mehr Nachrichten aus der Region gibt's wieder um 9:30.
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6: Heute am Montag viel Sonnenschein. Dazu geht es im etwas auffrischenden Wind auf 29 bis 32 Grad. Nachts tauchen dann zeitweise mehr Wolken auf. Das Ganze bei Frühwerten kaum unter 17. Die Radio Bamberg Aussichten für Bamberg-Forchheim und die Region. Morgen ein Wechsel von Sonne, Wolken, später einzelne Schauer oder auch kräftigere Gewitter. Schwül wird's bei 28 bis 30 Grad. Ab Mittwoch und Donnerstag nur noch vereinzelt Schauer unterwegs, ansonsten eher sonnig. Temperaturen am Mittwoch 26 bis 28, zum Donnerstag dann eher wieder 30 Grad.
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7: Schönen guten Morgen, liebe Autofahrer. Es wird geblitzt auf der B505 Bamberg-Pommersfelden bei Peltstadt 100. In Reundorf kurz vor Rattelshof in beiden Richtungen. Röbersdorf Richtung Erlach 50. Weilersbach an der Buswendeschleife bergauf und Heroldsbach Richtung Hausen. Hier in beide Richtungen. Habt ihr auch was entdeckt? Die Studio- und WhatsApp-Hotline 0951 98 29 029.
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2: Und Stego, ja, heute ein ganz besonderer Montag, denn wir starten mit der Radio Bamberg Eis Tour.
3: Ja.
2: Da sind wir heute mit Rewe Thomas Wolf gemeinsam unterwegs, verteilen 200 Portionen Eis und heute sagen wir alles Liebe zum Geburtstag an Günther. Oh, wer wird Millionär? Jauch.
3: 70 Jahre wird der junge Mann. Ja, eine Ikone des deutschen Fernsehens, muss man schon sagen. Und wir gratulieren natürlich.
2: Gleich.
3: In dieser halben Stunde.
2: Ja.
3: Schönen guten Morgen.

0: Gloria Estefan und Get On Your Feet hier bei Radio Bamberg an diesem Montag. 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Und wir wollen mal wissen, wie schaut denn eigentlich die Getreideerntebilanz in der Region aus? Die Antwort gleich in den Radio Bamberg Nachrichten um 9:30 mit Diana Weber.
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4: Um 9:30 im Studio Diana Weber. Der Bundestag hat das GKV-Beitragssatzstabilisierungsgesetz beschlossen. Kritik kommt von der Bamberger Grünen Bundestagsabgeordneten Lisa Badum. Sie warnt vor Folgen für Krankenhäuser, Patienten und Kommunen. Laut Badum blieben trotz Entlastungen Milliardenlücken bestehen. Besonders Kliniken und die psychotherapeutische Versorgung könnten betroffen sein. In Bayern drohe der Abbau von rund 22.000 Krankenhausstellen. Auch die Kliniken in Bamberg und Forchheim sowie das Juraklinikum im Landkreis Bamberg könnten durch Kürzungen unter Druck geraten. Badum bezeichnet das Gesetz als Kürzungsgesetz im Eilverfahren. Ein brennender Ladewagen hat gestern Abend bei Dippach im Kreis Bamberg einen Feuerwehreinsatz ausgelöst. Das mit Stroh beladene Fahrzeug geriet aus bislang unbekannter Ursache in Brand. Die Feuerwehren aus Burg Ebrach, Reichmannsdorf und Burg Windheim konnten die Flammen schnell löschen und ein Ausbreiten des Feuers verhindern. Verletzt wurde laut Feuerwehr niemand. Die Getreideernte in der Region fällt in diesem Jahr eher mager aus, das teilt der Bayerische Bauernverband aktuell mit. Eine erste Bilanz liegt zwischen durchschnittlich und unterdurchschnittlich. Besonders bei Roggen, Hafer und Weizen bleiben die Erträge hinter den Erwartungen zurück, so der oberfränkische Verbandspräsident Hermann Greif.
5: Bei den späteren Getreiden, da wird es jetzt richtig heftig, weil der Weizen, vor allem der Roggen und der Hafer, die sind jetzt in diese Trockenheit und vor allem in diese gnadenlose 40 Grad Hitze reingefallen und haben als Ergebnis dann wahrscheinlich sehr viele kleine Körner. Die sind maximal noch für die Fütterung geeignet, aber niemals für die menschliche Nahrungsmittelerzeugung.
4: Aber auch die hohen Preise für Dünger und Treibstoff belasteten die Landwirtschaft. Laut Greif hätten viele Betriebe sogar schon geschlossen.
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4: Wer zu Unrecht im Gefängnis war, soll künftig mehr Entschädigung bekommen. Das plant Bundesjustizministerin Hubig. Die SPD-Politikerin will, dass Betroffene 100 Euro statt wie bisher 75 Euro pro Hafttag bekommen. Ab 6 Monaten Haft sollen es 150 Euro pro Tag sein. Außerdem soll es keine Abzüge mehr für Unterkunft und Verpflegung geben. Über den Gesetzentwurf beraten jetzt Bund und Länder. Bei einem Feuer in einem Restaurant in Thailands Hauptstadt Bangkok sind mindestens 27 Menschen ums Leben gekommen. Mindestens 63 weitere sind verletzt worden, 22 davon schwer. Das Lokal liegt in der Nähe eines bekannten Marktes. Ob sich unter den Opfern auch Touristen befinden, ist noch unklar. Genauso wie, was das Feuer ausgelöst hat. 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
6: Heute am Montag viel Sonnenschein. Dazu geht es im etwas auffrischenden Wind auf 29 bis 32 Grad. Nachts tauchen dann zeitweise mehr Wolken auf. Das Ganze bei Frühwerten kaum unter 17. Die Radio Bamberg Aussichten für Bamberg, Forchheim und die Region. Morgen ein Wechsel von Sonne, Wolken, später einzelne Schauer oder auch kräftigere Gewitter. Schwül wird es bei 28 bis 30 Grad. Ab Mittwoch und Donnerstag nur noch vereinzelt Schauer unterwegs, ansonsten eher sonnig. Temperaturen am Mittwoch 26 bis 28, zum Donnerstag dann eher wieder 30 Grad.
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7: Schönen guten Morgen, liebe Autofahrer. Es wird geblitzt auf der B505 Bamberg-Pommersfelden bei Peltstadt 100. In Reundorf, kurz vor Rattelshof, in beiden Richtungen. Röbersdorf Richtung Erlach 50. Weilersbach an der Buswendeschleife bergauf und Heroldsbach Richtung Hausen. Hier in beide Richtungen.

0: 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Die Studio- und WhatsApp-Hotline 0951 98 29 029.
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0: Servus, guten Morgen.
3: Schönen guten Morgen am Montag.

0: Matthias Fofias hier bei Radio Bamberg an diesem Montag, 13. Juli, heute in zwei Wochen, erste Station der Radio Bamberg Dorftour. Wir haben es heute Morgen mit Marleen spannend gemacht. Ja, sie hat uns viele Hinweise gegeben, unter anderem ein Gemeindeteil des Marktes Wiesental im Landkreis Forchheim.
1: Die Dorftour am Montag in zwei Wochen, Wüstenstein. Wir freuen uns auf ein tolles Familienfest, unser 10. Jubiläum.
0: Wahnsinn, das wird ein Riesenspektakel, glaube ich. Jetzt unser Tagebuch der Hits.
2: 13. Juli 1987. Aha steigen mit The Living Daylights neu in die britischen Charts ein. Einen Titelsong für James Bond zu singen, ist für Musiker ein absoluter Ritterschlag. Doch hinter den Kulissen sieht die Realität manchmal ganz anders aus. Für den Film The Living Daylights holt der legendäre Bond-Komponist John Barry die gefeierte norwegische Band Aha ins Studio. Eigentlich ein absolutes Traumduo, doch als sich die Studiotür schließt, fliegen sofort die Fetzen. Die Musiker und der Producer sind sich bei fast allem uneinig. Es wird laut und mitunter sogar beleidigend. Der Streit ist am Ende so verfahren, dass es nicht einmal einen persönlichen Handschlag gibt. Stattdessen erscheinen zwei völlig verschiedene Versionen des Songs. Und die Band hat so sehr die Nase voll, dass sie beim größten Moment streikt. Zum Entsetzen der Film- und Plattenbosse schwänzen Aha die glanzvolle Weltpremiere des James-Bond-Films in London und lassen den roten Teppich einfach links liegen. Trotz dieses unfassbaren Skandals hinter den Kulissen funktioniert das Ergebnis am Ende perfekt. Bis heute ist The Living Daylights einer der größten Hits von Aha und ein echter Bond-Klassiker.

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1: Schönen guten Morgen, das war perfekt geweckt am Montag. Erste Station der Dorftour, also Wüstenstein. Morgen geben wir Station Nummer 2 bekannt.
2: Irgendwann nach 7. Ich bin ja schon gespannt.
1: Jetzt viel Spaß mit Marleen ab 10 und natürlich auch mit der Radio Bamberg Eistour. Bis morgen.

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6: Ich bin Helen Martin. Wie schädlich ist die Nutzung von TikTok, Instagram und Co. für Kinder und Jugendliche? Darüber wird immer wieder diskutiert. Heute legt eine Expertengruppe der EU-Kommission Empfehlungen für ein Social-Media-Verbot für Kinder vor. Dieter Ebeling.
7: Die EU-Kommission will keine unterschiedlichen Regeln zum Thema Kinder und Social Media in den EU-Ländern. Frankreich, Polen, Spanien, Griechenland und Österreich wollen beispielsweise Verbote, allerdings für verschiedene Altersgruppen mit unterschiedlichen Details. Ohne eine klare, einheitliche Ansage gegenüber den großen Anbietern geht das aber nicht. Und die Digitalpolitik ist nun mal Sache der Kommission.
6: Auch diese Woche wird's wieder ordentlich heiß in Deutschland und darunter leiden viele Menschen. Laut einer Umfrage der DAK Gesundheit kämpft jeder Dritte wegen der Temperaturen mit Müdigkeit, Schlafproblemen oder Kreislaufbeschwerden. Dabei sind Frauen deutlich häufiger betroffen als Männer. Die Umfrage hat auch ergeben, dass nur die wenigsten Betroffenen deshalb zum Arzt gehen, auch wenn sie das eigentlich sinnvoll finden. Nachdem das US-Militär erneut Ziele im Iran angegriffen hat, sind die Ölpreise wieder deutlich gestiegen. Ein Fass der Nordseesorte Brent hat sich um gut 4% auf $79,40 verteuert. Es war bereits die 4. Angriffswelle der USA innerhalb von einer Woche. Zur Begründung hat das Militär auf iranische Attacken auf Tanker in der Straße von Hormuz verwiesen. Als Dr. Alan Grant in Jurassic Park wurde er weltberühmt. Jetzt ist Schauspieler Sam Neill im Alter von 78 Jahren gestorben. Das hat die Familie des Neuseeländers auf seinem Instagram-Account bekannt gegeben. Für die Angehörigen kam Neills Tod überraschend, nachdem der noch im April mitgeteilt hatte, dass er nach einer Blutkrebserkrankung jetzt krebsfrei sei. 2024 hatte die EU Zölle auf E-Autos aus China verhängt. Jetzt hat eine Studie des Verkehrsverbands T&E ergeben, dass westliche Hersteller wie BMW, Tesla und Volvo ihre Produktion seitdem wieder mehr nach Europa verlagert haben. Der Anteil von in China produzierten E-Autos westlicher Marken am europäischen Markt ist demnach von 38% auf 23% gesunken. Trotzdem konnten chinesische Hersteller ihre Exporte nach Europa aber weiter steigern.
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8: Mit Diana Weber. Ein 71-Jähriger ist bei einem Frontalzusammenstoß auf der B173 bei Michelau im Kreis Lichtenfels heute Morgen ums Leben gekommen. Der Mann erlag im Krankenhaus seinen schweren Verletzungen, so die Polizei. Demnach geriet der Autofahrer mit seinem Wagen aus bislang ungeklärter Ursache auf die Gegenfahrbahn und stieß dort mit einem LKW zusammen. Der 49 Jahre alte Lastwagenfahrer wurde leicht verletzt ins Krankenhaus gebracht. Für den 71-Jährigen kam jede Hilfe zu spät. Die B173 ist auf Höhe von Michelau in Richtung Kronach bis auf Weiteres vollgesperrt, wie ein Sprecher mitteilt. Die Sperrung dauert an, bis die Bergung der Fahrzeuge abgeschlossen ist. Mehr Nachrichten aus der Region gibt's wieder um 10:30.
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9: So starten wir sehr gerne in eine neue Woche mit ganz viel Sonnenschein. Hochsommerlichen Temperaturen, die uns heute erwarten, von bis zu 32 Grad. Aber es ist ein bisschen Wind mit dabei. Das macht die Temperaturen ein bisschen erträglicher. Heute Nacht kommen ein paar mehr Wolken auf uns zu. Temperaturen aber kaum noch unter 17 Grad. Dann schauen wir auf die Radio Bamberg Aussichten für Bamberg-Forchheim und die Region morgen am Dienstag. Da ist ein bisschen mehr Wind dabei, zwar auch viel Sonnenschein, gegen später mehr Wolken und dann kann es gegen Abend hin mal ein bisschen gewittern, das Ganze bei 30 Grad. Der Mittwoch sieht schon wieder gut aus, trocken, sonnig bei 32 Grad.
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9: Kurz nach 10 haben wir es. Vorsicht bitte, A3 Würzburg Richtung Nürnberg. Zwischen Kitzingen, Schwarzach und Wiesentheid. Hier liegen Reifenteile auf der Straße.

0: Geblitzt wird auch ordentlich, und zwar in Heroldsbach Richtung Hausen beidseitig, in Weilersbach an der Wendeschleife, in Röbersdorf, wenn ihr Richtung Erlach fahrt, in Reundorf kurz vor Rattelsdorf beidseitig, auf der B505 Richtung Pommersfelden Höhe Pettstadt und noch eine auf der A73 Bamberg Richtung Nürnberg kurz vor der Ausfahrt Erlangenbruck im 80er Bereich. Habt ihr mehr entdeckt? Dann gerne melden. Die Studio- und WhatsApp-Hotline 0951 98 29 029. Gute Fahrt!
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0: Servus und hallo. Eigentlich wäre Jörg heute ja wieder da. Er ist leider krank. Er entschuldigt sich. Wir schicken Genesungswünsche zu dir nach Hause. Lieber Jörg, werd schnell wieder fit, dass ich hier nicht so alleine bin und alle anderen natürlich auch nicht. Heute am Montag, Montagsfrage, ja, da habe ich mir gedacht, wir starten hier heute unsere Radio Bamberg Eistour in dieser Stunde schon mit der ersten Station, da hören wir auch gleich rein. Und ich möchte einfach wissen, Eistour, was ist euer Lieblingseis? Ist es das Eis am Stiel? Ist es die Eiskugel in der Waffel oder im Becher? Ne? Wie mögt ihr euer Eis denn gerne? Welche Geschmacksrichtung darf sein? Bei mir ist es ja schon immer, ich glaube, seit ich denken kann, ist es Joghurt-Eis. Ein gutes Joghurt-Eis, ne? Da kann ich auch nicht Nein sagen. Das ist einfach lecker. Sagt mir gerne 0951 98 29.

0: Elton John, Don't Go Breaking My Heart, hier bei Radio Bamberg.
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0: Heute dreht sich bei uns alles ein bisschen ums Eis, weil heute startet die Radio Bamberg Eistour. Jeden Tag verteilen wir 200 Eisportionen und deswegen möchte ich heute am Montag von euch wissen, was ist denn so euer Lieblingseis? Ich habe es ja schon verraten, mein Lieblingseis ist und bleibt für immer Joghurt. Wie schaut es bei euch aus?
2: Schokolade, Ingwer, also eigentlich alles, was mit Schokolade zu tun hat und alles, was mit Früchte zu tun hat.
3: Malaga, würde ich sagen. Und Haselnuss.
4: Eigentlich alles gerne, aber Joghurette ist zurzeit so mein Favorite.
5: Schokolade, Erdbeer, Vanille.
6: Eher Milcheis und gerne die schokoladigen Sorten.
7: Vanilleeis, ganz klassisch, oder Stracciatella. Also die sind so die beiden, die ich dann eigentlich immer bestelle, wenn ich Eis essen gehe.
0: Ja, eventuell bei mir kommt noch Banane mit dazu. Joghurt, Banane, das ist auch eine hervorragende Kombination. Was ist denn eure Lieblingseissorte? Sagt mir gerne per WhatsApp-Sprachnachricht an die 0951 98 29 029.
1: Das

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2: Um 10:30 im Studio Diana Weber. Die Bamberger SPD kritisiert die von der schwarz-roten Bundesregierung beschlossene Gesundheitsreform. Besonders die geplante Pflicht zur Krankschreibung ab dem ersten Krankheitstag bezeichnet die Partei als Misstrauenskultur gegenüber Beschäftigten. Auch die Auswirkungen auf kommunale Krankenhäuser sieht die SPD kritisch. Tarifsteigerungen beim Personal müssten weiterhin finanziert werden, fordert die Partei. Andernfalls drohten Belastungen für die Gesundheitsversorgung in der Region Bamberg. In einer aktuellen Pressemitteilung fordert die Bamberger SPD von der Bundes-SPD Nachbesserungen an der Reform und mehr Fokus auf Arbeitnehmer und Kommunen. Gleich zweimal haben Kupferdiebe im Landkreis Forchheim zugeschlagen. Wie die Polizei aktuell mitteilt, haben Unbekannte innerhalb der vergangenen Woche die Kupferdächer von Wasserhochbehältern in Hetzles und Feldrich gestohlen. Die Kripo Bamberg geht davon aus, dass beide Taten zusammenhängen. In Hetzles entwendeten die Täter ein rund 45 Quadratmeter großes Kupferdach samt Dachrinnen. In Feldrich verschwanden ebenfalls etwa 45 Quadratmeter Kupfer. Insgesamt entstand ein Schaden von etwas mehr als 10.000 Euro. Die Kripo Bamberg bittet Zeugen, die verdächtige Personen oder Fahrzeuge gesehen haben, sich zu melden. In Bad Staffelstein im Landkreis Lichtenfels gibt's jetzt eine neue Attraktion für Familien, Schulklassen und Touristen. Der Adam-Riese-Erlebnispfad ist eröffnet. Der fast 2 Kilometer lange Rundweg führt an 10 Stationen mit den Ziffern 0 bis 9 vom Aquariese durch den Kurpark bis in die Innenstadt. Große Skulpturen aus Kortenstahl, Knobelaufgaben und interaktive Elemente sollen Lust auf Mathematik machen. Der erste Bürgermeister von Bad Staffelstein, Mario Schönwald.
3: Wir sind ja als Bad Staffelsteiner unheimlich stolz, dass der Adam Riese in Bad Staffelstein geboren worden ist. Und das jetzt da nochmal wirklich eine gute Gelegenheit gewesen ist, ihn einfach nochmal viel präsenter zu zeigen.
2: Gleichzeitig möchte die Stadt damit mehr Besucher in die Innenstadt locken. Rund 9 Monate wurde gebaut. Die Kosten liegen bei etwa 400.000 Euro. Rund 80% davon wurden über den Sonderfonds Innenstadtbelebung der Regierung gefördert.
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2: Auch diese Woche wird's wieder ordentlich heiß in Deutschland und darunter leiden viele. Laut einer Umfrage der DAK Gesundheit kämpft jeder Dritte wegen der Temperaturen mit Müdigkeit, Schlafproblemen oder Kreislaufbeschwerden. Dabei sind Frauen deutlich häufiger betroffen als Männer. Die Umfrage hat auch ergeben, dass nur die wenigsten Betroffenen deshalb zum Arzt gehen, auch wenn sie das eigentlich sinnvoll finden. Als Dr. Alan Grant in Jurassic Park wurde er weltberühmt, jetzt ist Schauspieler Sam Neill im Alter von 78 Jahren gestorben. Das hat die Familie des Neuseeländers auf seinem Instagram-Account bekannt gegeben. Für die Angehörigen kam Neils Tod überraschend, nachdem der noch im April mitgeteilt hatte, dass er nach einer Blutkrebserkrankung jetzt krebsfrei sei. 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
4: Schön ist es heute. Sonnig ist es heute den kompletten Tag über. Temperaturen bis zu 32 Grad. Es gibt aber so ein bisschen einen auffrischenden Nordostwind mit dazu. Macht das Ganze ein kleines bisschen erträglicher. Heute Nacht ein paar mehr Wolken mit dabei. Temperaturen kaum noch unter der 17 Grad Marke. Und wir schauen auf die Radio Bamberg Aussichten für Bamberg, Forchheim und die Region. Morgen haben wir ein bisschen Wind mit dabei, auch mehr Wolken, aber auch Sonnenschein. Morgen Abend kann es hier und da mal ein paar Gewitterchen geben. Trotzdem bleiben wir bei diesen 30 Grad. Und der Mittwoch wird wieder sehr sonnig, fast ohne Wolken, bei 32 Grad.
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4: Kurz nach 10:30 haben wir es. Aktuell ganz entspannt auf den Straßen, aber es wird ordentlich geblitzt. Und zwar in Heroldsbach, wenn ihr Richtung Hausen unterwegs seid. In Weilersbach an der Wendeschleife. In Röbersdorf Richtung Erlach fahrend.

0: Eundorf, kurz vor Rattelsdorf, beidseitig. Auf der B505, Bamberg Richtung Pommersfelden bei Pettstadt. A73 Richtung Nürnberg, kurz vor der Ausfahrt Erlangen-Bruck. Hier sind 80 erlaubt. Und wir haben noch einen Blitzer von der Karin. Hallo!
1: Blitzer, Bamberg-Gaustadt, bergab Kaspers-Meyer-Straße, Ecke Futolf-Straße, Tempo 30.
0: Dankeschön fürs Melden. Und wenn ihr auch noch was entdeckt habt, gerne her damit. Die Studio- und WhatsApp-Hotline 0951 98 29 029. Gute Fahrt! 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

0: mag ich. Miley Cyrus, Flowers bei Radio Bamberg.
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0: Jeden Tag 200 Portionen Eis. 200 Portionen, die wir zu euch bringen. Ja, sei es in die Schule, auf die Arbeit, Baustelle, wo auch immer ihr uns haben wollt. Wir stellen den Shuttle-Service parat, machen uns auf den Weg zu euch. So auch jetzt. Unsere allererste Station führt uns zu den Kleinen und unsere Eisbeauftragte heißt Anja Troll. Wir schalten mal raus. Anja, hallo!
2: Ja, liebe Grüße und grüß Gott, Marleen. Ey, ich bin hier im schönen Sambach in der Kita und ich muss ja sagen, man muss ja immer nur tolle Großeltern haben, ne? Denn hier hat ein Kind eine Omi, die sich angemeldet hat und deshalb stehe ich jetzt überhaupt hier im Kreis, um mich rum, alle Kids und neben mir ist die Sabine Leichsenring-Knoblach, die Kita-Leitung. Sabine, als wir angerufen haben und gesagt haben, ey, da hat sich jemand für euch beworben, was war erstmal der Gedanke?
3: Ja, ich habe mich sehr gefreut. Ich habe mich riesig gefreut für die Kinder, auch für die Mitarbeiterinnen hier bei uns vor Ort. Genau, da fand ich richtig toll, dass sich unsere liebe Oma von hier zwei Kindern da beworben hat.
2: Ja, und ich habe ja jetzt 60 Eis mit dabei, das ist ganz schön viel. Was für Eis schlabbern denn die Kids hier am liebsten? Was denkst du?
3: Oh, bestimmt Schokolade und Vanille und Erdbeere.
2: Da müssen wir dann jetzt mal gucken. Einen Moment, bitte noch ganz kurz warten. Hier wird schon in die Box gegriffen. Deshalb jetzt natürlich einmal die Frage, liebe Kids. Habt ihr denn überhaupt Bock auf Eis?
4: Ja!
2: Okay, dann würde ich sagen, das Buffet ist eröffnet. Ihr dürft zugreifen. Ja, Marleen, du hörst es. Ne? Hier wird richtig ordentlich schon zugegriffen. Und jetzt müssen alle erstmal sich ein Eischen holen, das dann ganz fleißig geschlappert wird. Damit wieder zurück zu dir.
0: Ja, danke schön. Bin ich jetzt leicht neidisch? 10.44 Uhr erstmal ein Eis essen. Ne? Auch mal was. Wunderbar. Wenn ihr sagt, hey, Radio Bamberg mit Eis soll auch zu uns kommen, dann könnt ihr euch sehr gerne noch bewerben, ganz einfach unter radio-bamberg.de. Heute sind noch drei weitere Stationen, die wir mit ganz viel Eis glücklich machen dürfen.
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0: Cyndi Lauper, All Through the Night. Das ist die Musik eures Lebens.
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0: Dass ich heute alles ums Eis bei uns dreht, weil heute startet ja auch die Radio Bamberg Eistour, war meine Frage. Heute um kurz nach 10. Was ist denn eure Lieblingseissorte? Was esst ihr denn am liebsten? Der Thomas hat geantwortet.
2: Ja, hallo Radio Bamberg. Mein Lieblingseis ist schon seit langem Zuppa Inglese. Bei uns sehr selten zu kriegen, aber eine wunderbare Kombination aus, ich glaube, Vanille, ein wenig Masala drin und Früchten. Danke. Und einen wunderbaren Sommer noch mit genügend kühlem Eis.
0: Dankeschön, den werden wir haben heute bei bis zu 32 Grad. Natürlich der perfekte Tag.

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2: Ich bin Helen Martin. Sie sollen zwei jesidische Mädchen versklavt und vergewaltigt haben. Unter anderem dafür ist ein irakisches Ehepaar vom Oberlandesgericht München verurteilt worden. Der Mann bekam lebenslang, seine Frau eine Jugendstrafe von 9,5 Jahren. Die beiden sollen der Terrororganisation Islamischer Staat angehört haben. Die Jesiden sind eine religiöse Minderheit, die der IS systematisch verfolgt. Deshalb wurde das Paar auch wegen Völkermordes und Kriegsverbrechen verurteilt. Bei verspäteten oder gestrichenen Flügen sollen Reisende in der EU künftig leichter ihre Rechte geltend machen können. Dafür haben die EU-Länder grünes Licht gegeben. In Zukunft müssen Airlines-Passagiere automatisch über ihren Entschädigungsanspruch informieren. Neu ist unter anderem auch, dass Kinder unter 14 Jahren kostenlos neben ihren Eltern sitzen dürfen. Die Regeln sind voraussichtlich ab Mitte 2027 Pflicht. Sollte es ein Social-Media-Verbot für Kinder und Jugendliche geben? Seit Monaten wird darüber diskutiert. Die EU-Kommission bekommt heute eine Empfehlung zu dem Thema von einem Expertenrat. Deutschland ist grundsätzlich für eine EU-weite Regelung, arbeitet aber an einem eigenen Gesetz, genauso wie andere Länder. Wenn es allerdings um große Namen wie Instagram, TikTok und Snapchat geht, kann nur die EU per Gesetz eine Alterskontrolle durchsetzen. Bundesjustizministerin Hubig will, dass es künftig eine höhere Haftentschädigung gibt. Der Plan der SPD-Politikerin, wer zu Unrecht im Gefängnis war, soll 100 Euro statt wie bisher 75 Euro pro Hafttag bekommen. Zum Rechtsstaat gehöre, dass Fehler korrigiert werden, so Hubig. Ihr Gesetzentwurf wird jetzt von Bund und Ländern beraten. Früh war er aus, der Traum vom 5. Weltmeistertitel für die deutsche Fußballnationalmannschaft. Und das wird für den DFB richtig teuer. Von einem Defizit von voraussichtlich 9,4 Millionen Euro ist die Rede. Mehr dazu von Uli Reitinger.
3: Für das Erreichen der ersten K.O.-Runde erhält der DFB von der FIFA knapp 10 Millionen Euro. Zum schon eingeplanten Defizit kommen laut Kicker jetzt nochmal knapp 7 Millionen Euro obendrauf. Abfindungen für Ex-Bundestrainer Nagelsmann und sein Team. Und auch eine mögliche Ablösesumme und das Gehalt des neuen Bundestrainers sind hier noch nicht eingerechnet. Also es wird richtig teuer.
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4: Mit Diana Weber. Die Molkerei Bayernland in Bayreuth wird heute bestreikt. Das hat die Gewerkschaft Nahrung Genuss Gaststätten bekannt gegeben. Hintergrund ist die festgefahrene aktuelle Tarifrunde, so die NGG. Die Gewerkschaft fordert für die Beschäftigten eine Lohnerhöhung um 4,1%, eine Erhöhung der Ausbildungsvergütung um 80 Euro und eine Sonderzahlung in Höhe von 5 Arbeitstagen pro Jahr, die auch in Freizeit umgewandelt werden kann. Die Tarifverhandlungen sollen morgen weitergehen. Mehr Nachrichten aus der Region gibt's wieder um 11:30.
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5: Sehr sommerlich heute, den ganzen Tag über Sonnenschein, fast keine Wolke und Temperaturen, die hochklettern auf bis zu 32 Grad. Bisschen Wind ist mit dabei. Bringt so ein bisschen Frische auch noch mit rein. Heute Nacht paar Wölkchen dabei, aber es bleibt trocken bei Temperaturen kaum unter 17 Grad. Und dann schauen wir auf die Radio Bamberg Aussichten für Bamberg-Forchheim und die Region. Die lassen sich auch sehen, ja? Morgen kleines bisschen wechselhafter. Zwar auch viel Sonnenschein, 30 Grad sind drin, aber gegen Nachmittag und vor allem dann so gegen Abend hin vereinzelt Gewitter möglich. Dafür am Mittwoch schon wieder alles vorbei. Da kriegen wir wieder Sonnenschein und die gewohnten 32 Grad.
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5: Kurz nach 11 haben wir es. Wir schauen auf die A70 Bamberg Richtung Schweinfurt. Zwischen Eltmann und Knetzgau, da hat es einen Unfall gegeben. Aktuell die Standspur hier gesperrt. Geblitzt wird aktuell Bamberg-Gaustadt in der Kaspers-Meyer-Straße. In Sassanfahrt an der Brücke 50er-Bereich. Beiersdorf in der Hauptstraße, kurz vor der Auffahrt zur A73. Auf der B505 Bamberg Richtung Pommersfelden bei Pettstadt. In Reundorf, kurz vor Rattelsdorf. In Röbersdorf, wenn ihr Richtung Erlach fahrt. In Weilersbach an der Wendeschleife. Und ein Blitzer auf der A73 Richtung Nürnberg fahrend, kurz vor der Ausfahrt Erlangenbruck. Das war's. Wenn ihr mehr entdeckt habt, gerne melden. Die Studio- und WhatsApp-Hotline 0951 98 29 029. Wo's geht, gute und sichere Fahrt.

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1: Servus, das Geheimnis ist gelüftet. Unsere erste Station, der Jubiläumsdorftour 2026 steht fest. Heute Morgen waren wir in Wüstenstein. Das heißt, die erste Station ist im Landkreis Forchheim. Und ich werde gleich nochmal mit dem Bürgermeister Marco Trautner über dieses Örtchen quatschen, was da alles geboten ist, was uns da erwartet. Heute in 2 Wochen bei unserer allerersten Station dieser 10-jährigen Jubiläumsdorftour. Radio Bamberg ist vor Ort und wir freuen uns mega drauf.

0: Das ist die Musik eures Lebens. The Fugees, Killing Me Softly hier bei Radio Bamberg. Und wir haben sehr, sehr aufmerksame Radio Bamberg-Hörer. Da ist mir doch gerade so ein kleiner Fehler eingeschlichen bei den Blitzermeldungen. Da steht nämlich bei mir hier, in Reundorf wird geblitzt, kurz vor Rattelshof beidseitig. Blondes Marlenchen hat gerade gesagt, in Reundorf, kurz vor Rattelsdorf. Stimmt natürlich nicht, ich war irritiert von Reundorf, Rattelshof, Rattelsdorf. Also, Blitzer in Reundorf, kurz vor Rattelshof in beiden Richtungen. Mein blonder Moment des Tages. Ich sage Danke an alle Hörer, die mich da korrigiert haben.
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0: Das Geheimnis ist gelüftet. Die erste Station wird in Wüstenstein sein, im Markt Wiesental, heißt im Landkreis Forchheim. Und da heißt der Bürgermeister Marco Trautner. Hallo.
2: Hi.
0: Wir kommen zu euch. Es ist ja dann für Sie schon das zweite Mal sozusagen, dass die Dorftourstation macht im Markt. Wie fühlt man sich da? Ist es was Tolles? Wie sind die Erfahrungen aus dem letzten Mal?
2: Ja, ich finde es maximal cool. Als ich es letzte Woche erfahren habe am Mittwoch, dass wir das zweite Mal berücksichtigt werden, also die Gemeinschaft, die sich beworben hat, vor 2 Jahren die Dorfgemeinschaft Niederfellendorf, jetzt hat er die Feuerwehr in Wüstenstein, und dass wir beim 10-jährigen Jubiläum gezogen wurden, ja, erfreut mich und die Gemeinschaft besonders.
0: Was können wir denn hier von Wüstenstein erwarten?
2: Ja, Truppe hat sehr viel Spaß, oder bringt sehr viel Spaß mit, sehr viel Frauen und Manpower. Die Feuerwehr besetzt in der Vorstandschaft mit der ersten Vorsitzenden, der Tanja Krischke, der zweiten Vorsitzenden, der Sandra Wolf. Also Frauenpower wird bei uns in Wüstenstein auch großgeschrieben, aber überhaupt da im Markt Wiesenthal-Streitberg bei der Feuerwehr die Dame, Denise Gerstenberger, Kommandantin, die Vorsitzende Marion Zimmermann, weiblich. Ja, nee, und die Jungs und Männer in Wüstenstein, alle super drauf und Umgebung. Es wird mit Sicherheit ein Highlight am 27. Juli, am Montag.
0: Das heißt, es geht eine große Einladung für den 27. raus.
2: Ja, absolut. Kommt gerne alle nach Wüstenstein, schaut es euch an, feiert, freut euch des Lebens. Und auch an die anderen Dorftouren oder Ausrichter gesendet. Schaut es euch an im Vorfeld, ihr werdet mit Sicherheit da sein, so war es beim letzten Mal auch. Damit ihr, ja, ich will gar nicht sagen, aus Fehlern lernen könnt, aber damit ihr es vielleicht auf eurer Seite ja so macht, wie ihr das machen möchtet.
0: Fehler gibt's bei uns nicht. Es klingt hervorragend. Wir freuen uns tierisch auf die erste Station auf Wüstenstein. Am 27. Juli 2026.
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11: Um 11:30 im Studio Diana Weber. Auf der A73 bei Forchheim hat es am frühen Morgen einen schweren Unfall gegeben. Ein 34-jähriger Audi-Fahrer fuhr in Richtung Nürnberg aus bislang ungeklärter Ursache auf den VW einer 76-Jährigen auf. Der Wagen der Frau geriet ins Schleudern.

0: Schleudern prallte gegen die Mittelschutzplanke und überschlug sich. Der VW blieb schließlich auf dem Dach liegen. Beide Fahrer wurden leicht verletzt und vom Rettungsdienst ins Krankenhaus gebracht. Die beiden Fahrzeuge mussten abgeschleppt werden. Der Schaden liegt bei rund 32.000 Euro. Die Feuerwehr Forchheim war mit zahlreichen Kräften im Einsatz und unterstützte die Rettungsarbeiten. Der Bundestag hat das GKV-Beitragssatzstabilisierungsgesetz beschlossen. Kritik kommt von der Bamberger Grünen Bundestagsabgeordneten Lisa Badum. Sie warnt vor Folgen für Krankenhäuser, Patienten und Kommunen. Laut Badum blieben trotz Entlastungen Milliardenlücken bestehen. Besonders Kliniken und die psychotherapeutische Versorgung könnten betroffen sein. In Bayern drohe der Abbau von rund 22.000 Krankenhausstellen. Auch die Kliniken in Bamberg und Forchheim sowie das Juraklinikum im Landkreis Bamberg könnten durch Kürzungen unter Druck geraten. Badum bezeichnet das Gesetz als Kürzungsgesetz im Eilverfahren. Eine Baustelle sorgt für Ärger. Wegen Straßenbauarbeiten ist die Ortsdurchfahrt Reckendorf auf der B279 im Kreis Bamberg seit gut 2 Wochen gesperrt. Die Strecke Bamberg-Ebern ist zwar mit 2 Umleitungen ausgeschildert, viele Navis schicken Verkehrsteilnehmer aber auf einen anderen Weg, nämlich durch Gleusdorf. Das führt im Ort zu viel Unmut.
1: Und dass eben diese 30er-Zone kurz vor unserem Hof endet. Und meine Kinder, die müssen da über die Straße. Und wenn da jetzt einer angerast kommt, da ist kaum Platz für meine Kinder auszuweichen.
2: Und LKWs nur aneinander vorbeikommen, wenn sie komplett auf den Gehsteig ausweichen. Das ist für mich so das Schlimmste, dass die Kinder da einfach nicht geschützt sind.
0: Hilfsmittel wie Zebrastreifen, Bodenschwellen, einseitige Befahrung oder ähnliches sind laut Straßenverkehrsordnung nicht möglich. Die Bauarbeiten in Reckendorf dauern noch bis etwa Oktober nächsten Jahres.
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0: Mit dem Flugzeug zu verreisen wird immer teurer. In den ersten 6 Monaten des Jahres sind die Preise im Schnitt um 8,5% im Vergleich zum Vorjahreszeitraum gestiegen, so die Bundesstatistik. Vor allem Flüge nach Mittelamerika und ins europäische Ausland sind teuer geworden. Billiger geworden sind dagegen Flüge nach Afrika. Bundesjustizministerin Hubig will, dass es künftig eine höhere Haftentschädigung gibt. Der Plan der SPD-Politikerin, wer zu Unrecht im Gefängnis war, soll 100 Euro statt wie bisher 75 Euro pro Hafttag bekommen. Zum Rechtsstaat gehöre, dass Fehler korrigiert werden, so Hubig. Ihr Gesetzentwurf wird jetzt von Bund und Ländern beraten. 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
4: Traumhaft ist das heute. Den ganzen Tag über Sonnenschein, fast keine Wolke am Himmel, bisschen auffrischender Wind geht dazu. Und wir haben Topwerte von 32 Grad. Heute Nacht kleine Wölkchen mit dabei, aber alles ganz harmlos. Temperaturen gehen kaum unter 17 Grad. Die Radio Bamberg Aussichten für Bamberg, Forchheim und die Region. Morgen mal so ein kurzer Schwenker. Da haben wir zwar auch ordentlich Sonnenschein mit dabei, aber gegen Abend hin vereinzelt mal Gewitter möglich. Trotzdem knacken wir auch morgen die 30 Grad Marke. Und der Mittwoch wird meistens dann wieder schön sonnig bei über 30 Grad.
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4: Kurz nach 11:30 haben wir es A70 Bamberg Richtung Schweinfurt zwischen Eltmann und Knetzgau, da hat es einen Unfall gegeben, Standspur ist gesperrt. Und es wird ordentlich geblitzt heute. Bamberg-Gaustadt, Kaspers-Meyer-Straße, Sassanfahrt an der Brücke, Beiersdorf in der Hauptstraße, B505 Bamberg Richtung Pommersfelden bei Pettstadt, in Reundorf kurz vor Rattelshof, in Röbersdorf Richtung Erlach fahrend, in Weilersbach an der Wendeschleife. Nochmal bestätigt, der Blitzer Heroldsbach Richtung Hausen beidseitig steht ebenfalls noch. Und auf der A73 Richtung Nürnberg fahrend, kurz vor der Ausfahrt Erlangenbruck, da stehen sie im 80er-Bereich. Habt ihr mehr entdeckt? Gerne melden. Die Studio- und WhatsApp-Hotline 0951 98 29 029. Gute und entspannte Fahrt euch.
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0: 10-jähriges Jubiläum feiern wir in diesem Jahr. Heute in genau 2 Wochen ist unsere erste Station. Wir haben aufgelöst heute Morgen. Wir gehen nach Wüstenstein in den Markt. Wiesenthal heißt in den Landkreis Forchheim. Da freuen wir uns sehr drauf. Morgen früh darf dann Fabi Hollett aus Perfekt geweckt die nächste Station aufdecken. Auch da bleiben wir gespannt. Könnt ihr hören ab 7:15. Und wenn wir jetzt mal so die letzten 10 Dorftouren zusammenfassen, ja, dann war es zum einen legendär, es war lustig und es war auch immer spannend, ja, was da passiert ist, welche Leute wir getroffen haben. Da ist unheimlich viel Lustiges passiert. Auch wir hier in der Redaktion schmunzeln manchmal noch über so das ein oder andere Erlebnis, das wir vor Ort hatten. Und zum 10-Jährigen wollte Miriam Hofmann aus der Radio Bamberg Redaktion mal intern bei unserem Radio Bamberg Team eine Umfrage starten, was denn so unsere wahnsinnig tollen Erlebnisse von 10 Dorftour-Jubiläen sind.
2: Dann schaue ich doch direkt mal in die Morningshow, Stego. Wie viele Dorftouren hast du denn schon miterlebt?
3: Tatsächlich alle. Es wären ja schon mehr, hätte es Corona nicht gegeben. Aber so ist es, dass es im Jahr 2026 die Jubiläumsstaffel gibt zum 10. Mal. Das wird grandios. Ich freue mich unendlich drauf.
2: Du hast gesagt, alle hast du miterlebt. Da ist bestimmt schon das eine oder andere Witzige passiert. Was war denn dein verrücktester Dorftour-Moment?
3: Also ich kann mich erinnern, dass wir in Leiberös alle auf so einer Steinmauer saßen, das ganze Team inklusive Besucher, und haben das Lied Der Bob gemeinsam gefeiert und nach vorne, nach hinten gekippt und nach links, nach rechts. Sehr lustig dann. Ach, es gab so viele unzählige Momente, schwer da einen einzelnen rauszupicken.
2: Fabi, was war denn für dich so ein Moment, der dir einfach in Erinnerung geblieben ist?
4: Also da waren viele Sachen mit dabei. Sturmschauer, ja, Zelte festhalten in Baunach, aber auch eben solche Geschichten wie Adrian von Rhönharmonika dabei, auf der Bühne Michi Eichler singt Lalala und im Publikum tanzt die 85-Jährige auf einmal mit unserem Jungspund Andi Eller zum Beispiel. Das sind einfach Geschichten, die schreibt nur die Dorftour.
2: Andi Eller, was macht denn für dich die Dorftour besonders?
5: Dass egal bei welchem Wetter die Stimmung überall überragend ist. Also man lässt sich das Feiern nicht nehmen, auch nicht von Wind und Wetter, von Hitze. Das zeigt von Geschlossenheit in den Ortschaften und von der Feierwütigkeit der diversen Dörfer und Ortschaften, in denen wir bisher waren.
2: Und genau darauf kommt es doch an. Auch dieses Jahr haben wir leider keinen Einfluss aufs Wetter, aber ob bei Regen oder Sonnenschein, das wird auch dieses Jahr wieder richtig klasse.
0: So schaut's aus. Dankeschön, Miriam. Also heute in 2 Wochen starten wir die 10. Ausgabe der Radio Bamberg Dorftour vom 27. bis 31. Juli. Seid dabei, kommt rum und freut euch einfach, weil es macht Spaß und man muss es mal erlebt haben.
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0: Mit Breathe, das ist die Musik eures Lebens.
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0: Heute startet sie die ganze Woche über, verteilen wir bei euch jede Menge Eis, insgesamt 200 Portionen täglich, ja? Heute Vormittag waren wir schon in der Kita Sammach und wo sind wir denn jetzt, Miriam?
2: Wir sind hier direkt am Münchner Ring bei der integrierten Leitstelle Bamberg-Forchheim. Hier geht's heiß zu und deswegen brauchen die Kollegen auch Eis. Fabian, du hast dich beworben. Warum?
3: Ja, weil wir mehr oder weniger 24 Stunden da sind für die Leute und natürlich auch ab und zu mal heiß laufen, möchte ich mal sagen. Und deswegen ist Eis bei uns immer ganz gut willkommen.
2: Wir quatschen gar nicht weiter, sondern mach mal auf, verteil mal das Eis an die Kollegen und los. Da wird fleißig zugelangt. Fabian, welches Eis hast du dir genommen?
3: Ich, in Erinnerung an meine Jugend, natürlich das Bum-Bum-Eis. Ja, und die Kollegen, was sie natürlich möchten, aber Eis ist grundsätzlich immer gut, gerade bei den Temperaturen.
2: Ich frage beim Kollegen noch eins weiter, was hast du dir genommen?
4: Ich habe mir auch ein Bum-Bum genommen, weil ich freue mich wahnsinnig auf den tollen Kaugummi.
5: Und ich eins mit Waffel, ein Cornett, glaube ich, nennt man das, und sehr gut, vielen Dank dafür.
0: Sehr gerne. Lasst euch schmecken. Miriam macht sich gleich weiter auf den Weg zur nächsten Station, weil wir haben heute noch ein paar Stationchen, die wir mit Eis ausstatten wollen.

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19: Ich bin Helen Martini. Der Flieger kommt viel zu spät an oder hebt gar nicht erst ab. In dem Fall sollen Verbraucherinnen und Verbraucher künftig leichter eine Entschädigung bekommen. Die EU-Mitgliedstaaten haben neue Regelungen für Fluggastrechte gebilligt. Dazu gehören auch kostenlose Sitzplatzreservierungen für Kinder, Schwangere und Menschen mit Behinderungen. Bis Mitte 2027 müssen die Airlines die Regeln umsetzen. Mehr als ein Jahr lang dauerte der Prozess um die Versklavung zweier jesidischer Mädchen und der Mitgliedschaft in der Terrorvereinigung IS.

0: Jetzt hat das Oberlandesgericht München das Urteil gegen ein irakisches Ehepaar verkündet. Für den Mann lautet es lebenslänglich. Fabian Schaffer berichtet.
1: Das Gericht verhängte eine lebenslange Freiheitsstrafe gegen den Mann und eine Jugendstrafe von 9,5 Jahren gegen die Frau, unter anderem wegen Völkermordes, Kriegsverbrechen und Verbrechen gegen die Menschlichkeit. Das Gericht sah es als erwiesen an, dass die beiden zwei jesidische Mädchen im Irak als Sklavinnen kauften, ausbeuteten und dass der Mann die Kinder sexuell missbrauchte.
0: Für Raucherinnen und Raucher wird's teurer. Die Bundesregierung will laut dem Redaktionsnetzwerk Deutschland die Tabaksteuer noch stärker erhöhen als bisher vorgesehen. Bis 2030 soll der Preis für eine Schachtel Zigaretten schrittweise auf 11,78 Euro steigen. Das sind ungefähr 40 Cent mehr als ursprünglich geplant. Die Bundesregierung will so Geld einnehmen, das in die Krankenhäuser investiert werden soll. Die Temperaturen schreien die Woche wieder nach Hochsommer. Und während sich die einen darüber freuen, ist die Hitze für viele belastend. Bei einer Umfrage der DAK Gesundheit hat jeder Dritte gesagt, dass er oder sie unter der Hitze leidet. Die häufigsten Folgen, zum Beispiel Müdigkeit, Schlafprobleme, Kreislaufbeschwerden und Appetitlosigkeit.
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3: Mit Diana Weber. Nach dem Tod eines 79-Jährigen in Sulzheim im Kreis Schweinfurt ermittelt die Kriminalpolizei wegen eines Tötungsdelikts. Der Mann war gestern früh leblos in einem Wohnhaus gefunden worden. Die Ermittler gehen nach ersten Erkenntnissen davon aus, dass der Mann getötet wurde. Eine 75-jährige Frau wurde vorläufig festgenommen. Sie soll heute einem Ermittlungsrichter am Amtsgericht Schweinfurt vorgeführt werden. Kripo und Staatsanwaltschaft ermitteln weiter zu den Hintergründen der Tat. Mehr Nachrichten aus der Region gibt's wieder um 12:30.
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4: Viel Sonnenschein bekommen wir heute ab. Hochsommerliche Temperaturen von bis zu 32 Grad. Dazu nur ganz wenig Wolken und ein kleines bisschen Wind. Heute Nacht bisschen wolkiger wird's. Temperaturen gehen kaum noch unter 17 Grad. Und wir schauen auf die Radio Bamberg Aussichten für Bamberg, Forchheim und die Region. Morgen tagsüber auch alles sehr sommerlich, viel Sonnenschein, paar Wolken, bisschen Wind. Aber gegen Abend hin kommen mehr Wolken auf uns zu und die können dann auch vereinzelt ein paar Gewitter bringen. Trotzdem bleiben wir morgen so zwischen 28 und 30 Grad. Und der Mittwoch, der sieht schon wieder ganz schön aus mit Sonnenschein, keine Gewitter und 32 Grad.
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4: Um kurz nach 12. Vorsicht bitte. A3 Würzburg Richtung Nürnberg zwischen Erlangen-Frauenaurach und dem Kreuz Fürth-Erlangen. Da liegen Gegenstände auf der Straße. A70 Bamberg Richtung Schweinfurt zwischen Eltmann und Knetzgau hat es einen Unfall gegeben. Rechte Spur ist aktuell gesperrt, dauert noch gute 10 Minuten, dann soll es da wieder freilaufen. Es wird ordentlich geblitzt. Fangen wir an. Burg Ebrach, Bamberger Straße, Höhe Kläranlage, ganz aktuell beidseitig. In Sassanfahrt an der Brücke. In Beiersdorf in der Hauptstraße. B505 Bamberg Richtung Pommersfelden, Höhe Pettstadt. In Reundorf, kurz vor Rattelshof. In Heroldsbach, wenn ihr Richtung Hausen unterwegs seid. Blitzer A73 Richtung Nürnberg, kurz vor der Ausfahrt Erlangenbruck. In der Gegenrichtung wird aktuell geblitzt, Höhe Fürth-Ronhof. Das war's aber auch. Falls ihr noch mehr entdeckt habt, dürft ihr selbstverständlich melden. Die Studio- und WhatsApp-Hotline 0951 98 29 029. Allen unterwegs, gute Fahrt.
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4: Heute am Montag, 13. Juli, und das sind die Themen in dieser Stunde. Die Gesundheitsreform des Bundes sorgt auch für Kritik aus Bamberg. Und kommt ein Social-Media-Verbot in der EU für Kinder und Jugendliche?
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1: Die Gesundheitsreform der Bundesregierung sorgt weiter für Kritik, auch hier bei uns in der Region. Sowohl die Bamberger Bundestagsabgeordnete Lisa Badum von den Grünen als auch die SPD Bamberg warnen vor den Folgen für Krankenhäuser, Beschäftigte und Patienten. Diana Weber aus der Radio Bamberg Nachrichtenredaktion. Worum geht's denn bei der Kritik an dieser Gesundheitsreform?
2: Also Kernpunkt ist das neue Gesetz zur Stabilisierung der Krankenkassenbeiträge. Kritiker bezweifeln allerdings, dass die Beiträge dadurch tatsächlich stabil bleiben. Stattdessen werde an vielen Stellen einfach gespart. Lisa Badum warnt unter anderem vor finanziellen Belastungen für die kommunalen Krankenhäuser, auch hier bei uns in der Region Bamberg-Forchheim, sowie vor Einschnitten in der psychotherapeutischen Versorgung. Nach Berechnungen der Bayerischen Krankenhausgesellschaft könnten bayernweit Stellen in Kliniken wegfallen. Auch die kommunalen Haushalte würden zusätzlich belastet werden.
1: Und welche Kritik kommt aus Bamberg selbst?
2: Die Bamberger SPD geht ebenfalls auf Distanz zu dem Reformpaket, obwohl die Bundes-SPD Teil der Regierungskoalition ist. Kritisiert werden unter anderem die geplante Pflicht zur Krankschreibung ab dem ersten Krankheitstag, weil dadurch Arztpraxen zusätzlich belastet würden. Außerdem befürchtet die Partei weitere finanzielle Probleme für kommunale Krankenhäuser, da Tarifsteigerungen künftig nicht vollständig ausgeglichen werden könnten. Aus Sicht der Bamberger SPD könnte das wiederum langfristig auch Auswirkungen auf die Gesundheitsversorgung in der Region haben. Deshalb fordert sie Nachbesserungen am Gesetz.
1: Dankeschön, Diana. Also die Reform ist beschlossen. Ob und in welchem Umfang sie tatsächlich Auswirkungen auf Kliniken, Beschäftigte und Versicherte haben wird, das dürfte sich dann in den kommenden Monaten zeigen.
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10: Um 12:30 im Studio Diana Weber. Ob neue Treffpunkte im Dorf, bessere Wege durch die Landschaft oder Schutz vor den Folgen des Klimawandels. In Oberfranken wird an vielen Stellen an der Zukunft der Dörfer gebaut. Welche Projekte dabei in Bamberg und Forchheim besonders wichtig sind, zeigt das Amt für ländliche Entwicklung jetzt in seinen neuen Landkreisinformationen. In den Broschüren finden sich Infos über derzeit laufende und im vergangenen Jahr umgesetzte Projekte. Leiter des ALE Oberfranken, Lothar Winkler, sagt gegen über Radio Bamberg.
11: In beiden Landkreisen zusammen laufen derzeit 126 Projekte der ländlichen Entwicklung. Wir konnten für diese Projekte 6 Millionen Euro an Förderung zur Verfügung stellen und unmittelbar löst so eine Förderung 10 bis 11 Millionen Euro an

0: Investitionen aus.
1: Mit den Projekten will das Amt gemeinsam mit Gemeinden und Bürgern die ländlichen Räume zukunftsfähig machen, so Winkler weiter. Wegen Straßenbau und Entwässerungsarbeiten ist die Kreisstraße zwischen Eggolsheim und Weigelshofen im Landkreis Forchheim zeitweise voll gesperrt. Laut dem Landratsamt gilt die Sperrung von heute bis zum kommenden Donnerstag sowie vom kommenden Montag bis zum darauffolgenden Donnerstag. Die Umleitung führt über Kauernhofen. Beim Heinrichsfest in Bamberg hat Erzbischof Herwig Gössl am Wochenende zu mehr innerer Ruhe und einer stärkeren Verwurzelung im Glauben aufgerufen. Die Menschen seien heute oft von Hektik und ständiger Bewegung geprägt. Gössl erinnerte außerdem an den aus dem Erzbistum Bamberg stammenden Missionar Rudolf Lunkenbein, der vor 50 Jahren gemeinsam mit seinem Freund Simão Bororo in Brasilien ermordet wurde. Beide setzten sich für die Rechte indigener Menschen ein. Das Heinrichsfest bot zudem ein buntes Programm mit Gottesdiensten, Musik und Aktionen auf dem Domplatz. 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
3: Sehr schön ist es heute. Die Sonne scheint den kompletten Tag über. Bisschen erfrischender Wind ist mit dabei. Trotzdem heute knackige 32 Grad. Heute Nacht ein paar mehr Wölkchen, die auf uns zukommen. Es bleibt aber noch trocken bei 17 Grad. Dann schauen wir auf die Radio Bamberg Aussichten für Bamberg, Forchheim und die Region morgen am Dienstag. Auch da werden wir viel Sonnenschein abbekommen. Aber so gegen Nachmittag, Abend hin mehr Wolken, die auf uns zukommen. Und da kann es mal ein bisschen gewittern. Temperaturen liegen dann bei 30 Grad. Und der Mittwoch, der wird schon wieder schön. Sonnenschein und 32 Grad.
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3: Um kurz nach 12:30, wir schauen mal auf die B505 Bamberg Richtung Hirscheid. Da laufen aktuell Teerarbeiten. Deshalb muss man da ein bisschen ausweichen und zwar über Strullendorf fahren. Ja, also da geht aktuell nichts. Es wird ordentlich geblitzt. Burg Ebrach, Bamberger Straße, Höhe Kläranlage. Sassanfahrt an der Brücke, 50er Bereich. In Beiersdorf in der Hauptstraße. B505 Bamberg Richtung Pommersfelden bei Pettstadt. In Reundorf kurz vor Rattelshof beidseitig. A73 Bamberg Richtung Nürnberg kurz vor der Ausfahrt Erlangenbruck. Und A73 Gegenrichtung Höhe Fürth-Ronhof. Wenn ihr mehr entdeckt habt, dann gerne melden. Die Studio- und WhatsApp-Hotline 0951 98 29 029. Gute Fahrt!
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1: Von EU-Kommissionspräsidentin Ursula von der Leyen beauftragte Experten empfehlen jetzt, den Zugang zu Social Media für Kinder und Jugendliche unter 13 Jahren in allen Mitgliedsländern zu beschränken. Die Nutzung sozialer Medien und anderer digitaler Dienste sollte nämlich nur unter Aufsicht der Eltern oder in einem pädagogischen Kontext sowie auch zeitlich begrenzt erfolgen. Dieter Ebeling berichtet für uns aus Brüssel. Dieter, was genau empfehlen die Experten denn?
2: Also die Experten sagen, keine Social Media für Kinder unter 2 Jahren. In der Altersgruppe bis 13 sagen sie ja, aber

0: nur in Begleitung von Eltern oder Lehrern und auch zeitlich begrenzt. Und dann bei Jugendlichen bis zu 18 immer mehr Zugang zu Plattformen, die vorher aber nachweisen müssen, dass sie für Jugendliche geeignet sind. Also Alterskontrollen werden kommen. Das sollen die Plattformen hinbekommen, die die Einhaltung der schon bestehenden eigenen Altersgrenzen tatsächlich überwachen sollen.
1: Was bedeuten die Empfehlungen denn fürs weitere Vorgehen, also gerade auch hier bei uns in Deutschland?
0: Entscheidend wird sein, was die Kommission nach der Sommerpause vorschlägt. Aber Präsidentin von der Leyen, die sagte schon, dass sie diese Expertenmeinung sehr gut findet. Die nationalen Regierungen, auch die deutsche, werden sich in ihrer Gesetzgebung vermutlich an den einheitlichen EU-Regeln orientieren. Das macht ja auch Sinn, denn nur die EU kann gegenüber den Plattformen die Einhaltung von Vorschriften verlangen. Ob und wie das technisch funktionieren soll, ist noch völlig unklar.
1: Sind wir mal gespannt. Dankeschön, Dieter, für uns aus Brüssel. Also die Diskussion um ein Social-Media-Verbot für Kinder und Jugendliche geht weiter. EU-Experten empfehlen jetzt Social-Media-Verbot für Kinder unter 13 Jahren.
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1: Shawn Mendes, there's nothing holding me back hier bei Radio Bamberg. Heute in genau 2 Wochen startet sie, die Radio Bamberg Dorftour 2026. 10-jähriges Jubiläum feiern wir da. Und heute Morgen Bekanntgabe der ersten Station für den Montag, 27. Juli. Es geht nach Ja, so schaut's aus. Wüstenstein im Landkreis Forchheim, der erste Tag, die erste Station. Freuen wir uns sehr drauf. Morgen früh darf dann Fabi Hollett aus Perfekt geweckt in die nächste Station fahren und die dann überraschen. Hören wir dann gerne rein. Morgen ab 7:15 hier bei Radio Bamberg. Und ich verabschiede mich damit für heute. Wir hören uns dann morgen wieder ab 10. Hier übernimmt jetzt dann gleich mein Kollege Andi Eller. Tschüss und bis morgen.

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12: Ich bin Helen Martin. Wenn sich der Flug verspätet oder gestrichen wird, sollen Reisende in der EU künftig leichter ihre Rechte geltend machen können. Dafür gab es jetzt grünes Licht von den Mitgliedstaaten. Die Regeln sind voraussichtlich ab Mitte 2027 verbindlich. Dieter Ebeling berichtet aus Brüssel.
13: Innerhalb von 4 Tagen müssen die Passagiere von der Airline über das Recht auf Entschädigung informiert werden. Für den Antrag haben sie dann 9 Monate Zeit. Nach dem Antrag muss innerhalb von 30 Tagen über die Entschädigung informiert werden. Zu Verbesserungen gehört auch, dass für die Sitzreservierung von Kindern unter 14 Jahren neben den Eltern nichts mehr gezahlt werden muss.
12: Social Media sollte von Kindern unter 13 nur dann genutzt werden dürfen, wenn Eltern dabei sind oder das Ganze zum Lernen benutzt wird und dann auch zeitlich begrenzt. Das rät der Expertenrat, den die EU-Kommission beauftragt hat. Mehrere EU-Länder, darunter auch Deutschland, planen zwar eigene Gesetze, bei Plattformriesen wie Instagram, TikTok und

0: Für Snapchat muss aber die EU eine Altersgrenze festsetzen. Das Oberlandesgericht München hat ein irakisches Ehepaar unter anderem wegen der Versklavung zweier jesidischer Mädchen verurteilt. Der Mann hat eine lebenslange Freiheitsstrafe bekommen, seine Frau 9,5 Jahre Jugendstrafe. Das Gericht hat beide auch wegen Völkermordes, Kriegsverbrechen und schwerem sexuellen Missbrauch von Kindern schuldig gesprochen. Das Ehepaar hat der Terrormiliz IS angehört, die Jesiden, eine religiöse Minderheit, systematisch verfolgt. Westliche Autobauer wie zum Beispiel BMW, Volvo oder Smart verlagern ihre E-Auto-Produktion wieder stärker nach Europa. Das zeigt eine Studie des Verkehrsverbands T&E. Demnach hat die Einführung der EU-Zölle auf Elektroautos aus China erste Wirkung gezeigt. Aber chinesische Hersteller konnten ihre Exporte nach Europa weitgehend ausbauen. Dass die deutsche Fußballnationalmannschaft bei der WM so früh rausgeflogen ist, war nicht nur enttäuschend. Für den DFB wird es jetzt auch richtig teuer. Die Rede ist von einem Defizit von 9,4 Millionen Euro, wie der Kicker berichtet. Nicht mit einberechnet ist da das Aus von Nationaltrainer Julian Nagelsmann. Ins Plus wäre der DFB laut eigener Aussage erst ab dem Finale gekommen.
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2: Mit Diana Weber. Eine Verfolgungsfahrt durch Kitzingen hat am Samstagabend mit einem Unfall geendet. Die Polizei wollte zunächst einen 19-Jährigen kontrollieren. Hintergrund war der Verdacht, dass sein Mietwagen mit falschen Personalien angemietet worden war. Der junge Mann flüchtete mit deutlich hoher Geschwindigkeit durch die Innenstadt. Dabei prallte er zunächst gegen eine Leitplanke und eine Straßenlaterne. Kurz darauf verlor der junge Mann die Kontrolle über das Auto und stieß mit dem Wagen einer anderen Autofahrerin zusammen. Er, sein gleichaltriger Beifahrer und die Fahrerin des anderen Fahrzeugs wurden dabei leicht verletzt. Der 19-Jährige wurde vorläufig festgenommen. Mehr Nachrichten aus der Region gibt's wieder um 14:30.
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3: Dame heute am Montag, dank hoch Laurent, wieder ein top tolles Sommerwetter, bis zu 32 Grad. Dazu immer mal wieder auffrischender Wind, der macht es ein bisschen angenehmer. Heute Nacht gibt es dann teilweise Wolken. Wir starten in den Dienstag, kaum unter 17 Grad. Tagsüber dann ein Mix aus Sonne, Wolken. Später dann vereinzelt Schauer oder auch kräftige Gewitter möglich. Auch hier 30 Grad, es ist ziemlich schwül. Die Radio Bamberg Aussichten für Bamberg, Forchheim und die Region. Mittwoch und Donnerstag sind nur noch vereinzelt Schauer unterwegs. Auch da ist es sonst überwiegend sonnig, 26 bis um die 30 Grad. Das sind die Höchstwerte in dieser Woche.
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3: Kurz nach eins haben wir Hallo auf die Straßen. Alles in allem ist es ruhig, aber auf der 505 Bamberg Richtung Hirscheid wird geteert. Deshalb muss man da das Provisorium nach Strullendorf benutzen. Blitzer stehen, Bamberg, Kaspers-Meyer-Straße, Ecke Frutholfstraße. Dann A73 Bamberg, Nürnberg-Bamberg, Höhe Fürth-Ronhof. In Burg Ebrach an der Kläranlage. Außerdem Sassanfahrt an der Brücke 50. Beiersdorf Hauptstraße, kurz vor der Auffahrt zu A73 Richtung Nürnberg. Dann nochmal A73 Bamberg-Nürnberg, kurz vor der Ausfahrt Erlangen-Bruck. Und in Reundorf steht einer, kurz vor Rattelshof, hier in beide Richtungen. Habt ihr auch was gesehen? Staus oder Blitzer? Die 0951 98 29 029 ist die Studio- und WhatsApp-Hotline hier zu Radio Bamberg. Danke und euch eine gute Fahrt.
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3: Ja, schön, dass ihr mit dabei seid. Montag, 13. Juli 2026. Wir sind unterwegs mit der Eistour. Auch heute bei mir gibt's die nächste Station, allerdings erst in der kommenden Stunde, sprich ab 14 Uhr. Bis dahin gibt's die beste Musik. Und natürlich auch in dieser halben Stunde wieder unseren Markus Appel, der uns die Welt erklärt. Und diesmal geht's ins Tierreich. Seid gespannt.

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1: Ich weiß ja nicht, ob ihr gerne auf Reisen seid. Manche können nicht genug davon bekommen. Okay, Zeit und Geld muss man haben. Andere sind eigentlich lieber zu Hause. Und da gibt's jetzt jemand, der wahnsinnig viel auf Reisen ist, hat ja auch viel Zeit, aber überhaupt kein Geld. Geht trotzdem, wenn man eine Küstenseeschwalbe ist. Nie gehört, stimmt's? Was das Reisen angeht, hat sie, sagen wir, zwei sehr ungünstig gelegene Wohngebiete, zwischen denen sie jedes Jahr hin und her fliegt. Zum Kindermachen fliegt sie nämlich immer Richtung Arktis, das ist bei uns oben. Zum Überwintern geht's in die andere Richtung, Richtung Antarktis, die ist unten im Süden. Und jetzt kommt's. Die Küstenseeschwalbe ist eigentlich der Sebastian Save unter den Tieren. Der ist ein Mensch, Kenianer und er hält den Weltrekord im Marathon. Und die Küstenseeschwalbe ist ebenfalls Weltmeister im Tierreich. Sie legt nämlich jedes Jahr ungefähr 80.000 Kilometer zurück. Und das macht sie sehr, sehr geschickt. Jetzt ist sie ja bei uns oben in der Arktis, da ist ja auch sowas ähnliches wie Sommer. Und im Winter geht's Richtung Süden, da ist dann auch Sommer. Im Grunde hat sie das ganze Jahr über Sommer und dabei viel Tageslicht, was die Nahrungssuche ziemlich erleichtert. Und was wir Menschen bei Langstreckenflügen ausnutzen, nutzt die Küstenseeschwalbe schon viel länger. Sie nutzt die Windverhältnisse, das heißt, sie fliegt meist mit Rückenwind und da schafft sie pro Tag so zwischen 300 und 500 Kilometer. Tja, nun, das war die Küstenseeschwalbe.
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19: Um 13:30 im Studio Kerstin Rauschmeier. Auf der A73 bei Forchheim hat es am frühen Morgen einen schweren Unfall gegeben. Ein 34-jähriger Audi-Fahrer fuhr in Richtung Nürnberg aus bislang ungeklärter Ursache auf den VW einer 76-Jährigen auf. Der Wagen der Frau geriet ins Schleudern, prallte gegen die Mittelschutzplanke und überschlug sich. Der VW blieb schließlich auf dem Dach liegen. Beide Fahrer wurden leicht verletzt und vom Rettungsdienst ins Krankenhaus gebracht. Die beiden Fahrzeuge mussten abgeschleppt werden. Der Schaden liegt bei rund 32.000 Euro. Die Feuerwehr Forchheim war mit zahlreichen Kräften im Einsatz und unterstützte die Rettungsarbeiten. Wasser, Klimaschutz und Naherholung sollen in der Region künftig noch stärker zusammengedacht werden. Bei der Mitgliederversammlung des Flussparadieses Franken in Buttenheim stand deshalb das Konzept der sogenannten Schwammlandschaft im Mittelpunkt. Ziel sei es, Gewässer besser zu schützen, Regenwasser in der Landschaft zu halten und gleichzeitig Erholungsräume an Bächen und Flüssen zu schaffen. Außerdem wurde das 20-jährige Bestehen des Regnitz-Radwegs gefeiert. Bereits am kommenden Mittwoch lädt das Flussparadies Franken gemeinsam mit dem ADFC zu einer kostenfreien Feierabend-Radtour entlang des Ludwigkanals ein. Mehr Infos dazu unter radio-bamberg.de.
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19: Wenn der Flug ausfällt oder zu spät startet, sollen es Reisende künftig leichter haben, an

0: Entschädigungen zu kommen. Dafür haben die EU-Staaten jetzt grünes Licht gegeben. Zu Verbesserungen gehört auch, dass für die Sitzreservierung von Kindern unter 14 Jahren neben den Eltern nichts mehr gezahlt werden muss. Die Airlines müssen das ab Mitte nächsten Jahres umsetzen. Westliche Autobauer wie zum Beispiel BMW, Volvo oder Smart verlagern ihre E-Auto-Produktion wieder stärker nach Europa. Das zeigt eine Studie des Verkehrsverbands T&E. Demnach hat die Einführung der EU-Zölle auf Elektroautos aus China erste Wirkung gezeigt. 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
2: Das ist heute bestes Wetter, um Eis zu schlecken, konsumieren und sich abzukühlen. Und das passt natürlich wunderbar mit unserer Radio Bamberg Eistour, denn es gibt Sonne satt, dazu immer wieder mal Wind und bis zu 32 Grad. Heute Nacht dann mehr Wolken. Am Dienstag, sprich morgen, haben wir dann einen Mix aus Sonne und Wolken. Im späteren Verlauf gibt es auch vereinzelt Schauer oder Gewitter. Es ist ziemlich schwül, bis 30 Grad, und die Radio Bamberg Aussichten für Bamberg, Forchheim und die Region, Entschuldigung, auch Mittwoch und Donnerstag, immer wieder vereinzelte Schauer da, aber nur noch wenig. Ansonsten ist es sonnig, mit Höchstwerten auch immer so um die 30 Grad.
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2: Gleich 4 Minuten nach 2:30 euch eine gute Fahrt an diesem Montag, aber Obacht, Fuß vom Gas. Einmal Bamberg, Kaspers-Meyer-Straße, Ecke Frutholfstraße. Dann A73, einmal Nürnberg-Bamberg, Höhe Fürth-Rohnhof. Und Bamberg-Nürnberg, kurz vor der Ausfahrt Erlangen-Bruck. Hier sind 80 erlaubt. Dann Burg Ebrach, Bamberger Straße, an der Kläranlage steht einer. Außerdem Sassanfahrt an der Brücke, hier 50. Und dann haben wir noch Beiersdorf Hauptstraße, kurz vor der Auffahrt zu A73 Richtung Nürnberg. Und wenn ihr auch noch was habt, Staus oder Blitzer, dann ist das euer direkter Draht ins Radio Bamberg Studio per Telefon oder WhatsApp 0951 98 29 029. Dankeschön und euch eine gute Fahrt.
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0: Gottesdienste, mitreisende Musik, alle möglichen Infostände und zahlreiche Begegnungen. Das war das Bamberger Heinrichsfest jetzt am letzten Wochenende. Sowohl Stimmung als auch Wetter waren bestens, sei es beim gestrigen bunten Programm auf dem Domplatz, beim Motorradgottesdienst am Samstag oder auch bei der Praise Night am vergangenen Freitag.
1: Du bewegst die Welt, lautete diesmal das Motto, und dazu gab es natürlich entsprechende Impulse. Ordensfrau Teresa Zuchitsch sprach zum Beispiel bei der Praise Night zu Themen wie Loben, Danken und Beten.
2: Weil es ist ja so, wir gehen ja meistens dann zu Gott, wenn irgendwas bei uns schief geht. Dann erhöhen wir unser Gebetspotenzial, ja, aber stell mal vor, eine Freundin, die nur kommt, wenn sie was braucht. Und vielleicht sollten wir nicht nur immer bitten, sondern ihm danken und loben. Das ist so was Großartiges, wenn man da mal den Dreh hinkriegt.
1: Den Dreh, den hatten jedenfalls die schnellsten Christen im Erzbistum Bamberg raus. Hunderte Motorradfahrer versammelten sich nämlich am vergangenen Samstag zum Biker-Gottesdienst auf dem Domplatz. An sie richtete Pfarrer Markus Grasser die Botschaft,
3: dass auch ein Motorradfahrer die Welt bewegen kann. Er hat Verantwortung für seine Bewegung auf der Straße. Und viele Motorradfahrer, die wir heute auf dem Heinrichsfest treffen, die bewegt vielleicht, dass der Glaube nicht nur eine Farce ist, sondern tragbares Fundament.
1: Was natürlich auch Erzbischof Herwig Gössel so sieht. In seiner Festpredigt rief er dazu auf, der zunehmenden Unruhe und Hektik der heutigen Zeit mit innerer Ruhe und Verwurzelung im Glauben zu begegnen.
4: Für mich bedeutet es, ich kann die Welt nur dann im Sinne Jesu gut bewegen, wenn ich tief verwurzelt bin im Glauben. Und so geht die Aufforderung von diesem Heinrichsfest aus, sucht die Nähe Gottes und ihr könnt die Welt verändern und verwandeln in positiver Weise.
1: Vom Heinrichsfest in Bamberg, Norbert Dussold, katholische Redaktion.
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18: Ich bin Joshua Heise. Beim Autobauer Volkswagen könnten deutlich mehr Stellen wegfallen als bislang offiziell bekannt. Konzernchef Blume hält weltweit bis zu 50.000 gestrichene Jobs für möglich. Um das zu verhindern, müssten dringend die Arbeitskosten gesenkt werden, so Blume. Wie viele Stellen tatsächlich wegfallen, ist noch offen. Ein Social-Media-Verbot für Kinder und Jugendliche ist seit Monaten ein heiß diskutiertes Thema. Der Expertenrat der EU-Kommission findet, dass der Zugang zu Social Media für Kinder unter 13 beschränkt werden sollte. Dieter Ebeling berichtet.
19: Das sind Vorschläge von Experten, die Kommissionspräsidentin von der Leyen aber sehr überzeugend findet. Sie laufen im Wesentlichen auf Folgendes hinaus. Überhaupt kein Social Media für Kinder bis zu 2 Jahren. Zugang nur unter Aufsicht von Eltern oder Lehrern für Kinder bis zu einschließlich 13 Jahren. Und danach Zugang zu Plattformen, sofern diese Plattformen bewiesen haben, dass sie jugendgeeignet sind.
18: Im oberbayerischen Fürstenfeldbruck will die Luftwaffe künftig wieder Soldaten ausbilden. Verteidigungsminister Pistorius spricht von einem weiteren Schritt für den kontinuierlichen Aufwuchs der Streitkräfte. Eigentlich sollte der Standort Fürstenfeldbruck bis 2030 aufgegeben werden, aber weil sich die Bundeswehr personell stärker aufstellen will, ist dieser Plan Geschichte. Im Tarifstreit im Einzelhandel haben Arbeitgeber die Verhandlungen in Bayern, Rheinland-Pfalz, im Saarland und in Berlin-Brandenburg abgesagt. Die Arbeitgeber werfen der Gewerkschaft Verdi vor, eine Einigung in Baden-Württemberg

0: Württemberg gezielt verhindert zu haben. Verdi weist die Vorwürfe zurück. Die Gewerkschaft fordert 7% mehr Lohn, die Arbeitgeber hatten in mehreren Bundesländern 3,5% angeboten. Mit dem Flugzeug zu verreisen wird immer teurer. Im ersten Halbjahr sind die Preise im Schnitt um 8,5% im Vergleich zum Vorjahreszeitraum gestiegen, so die Bundesstatistik. Vor allem Flüge nach Mittelamerika und ins europäische Ausland sind teurer geworden. Billiger geworden sind dagegen Flüge nach Afrika. Wer pauschal reist, kommt etwas günstiger weg.
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2: Mit Kerstin Rauschmeier. Wegen schweren sexuellen Missbrauchs und Vergewaltigung eines Kindes hat heute ein Prozess vor dem Amtsgericht Bad Kissingen begonnen. Angeklagt sind drei junge Männer. Sie sollen im vergangenen Jahr gemeinsam ein damals noch keine 14 Jahre altes Mädchen in dessen Wohnung missbraucht haben. Laut Anklage nutzten die zur Tatzeit jugendlichen Beschuldigten die starke Alkoholisierung des Mädchens bewusst aus. Der Prozess findet zum Schutz des Opfers unter Ausschluss der Öffentlichkeit statt. Mehr Nachrichten aus der Region gibt's wieder um 2:30.
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3: Das ist richtig sommerlich heute an diesem Montag. Wir haben Höchstwerte bis 32 Grad. So ein bisschen auffrischender Wind ist zwar mit dabei, aber macht's, wenn ihr mich fragt, wirklich ein bisschen angenehmer. Heute Nacht dann immer mehr Wolken, Frühwerte um die 17 und dann haben wir den Wechsel Sonne und Wolken. Später gibt's dann vereinzelt Schauer oder sind auch kräftigere Gewitter möglich. Das Ganze in einer schwülen Hitze von 28 bis 30 Grad. Die Radio Bamberg Aussichten für Bamberg-Forchheim und die Region. Mittwoch und donnerstags nur noch wenige Schauer, dazu wieder mehr Sonne und auch hier die Höchstwerte zwischen 26 und 30 Grad.
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3: Gleich 4:04. Wir schauen auf die Straßen. Es wird geteert und zwar auf der B505 zwischen Bamberg und Hirscheid. Hier muss man das Provisorium nach Strullendorf nutzen, ansonsten störungsfreier Verkehr, aber es wird geblitzt. Ben, wo denn?
4: Hallo liebes Radio Bamberg-Team, ich wollte einmal einen Blitzer durchgeben in der Maternstraße Richtung obere Karolinenstraße. Da bauen sie gerade einen Blitzer auf, da sind glaube ich 10 km/h erlaubt. Liebe Grüße.
3: Dankeschön. Außerdem Bamberg-Kaspers-Meyer-Straße, Ecke Fruthofstraße. Auf der A73 Nürnberg Richtung Bamberg, Höhe Fürth-Ronhof. Auf der A73 Bamberg Richtung Nürnberg, kurz vor der Ausfahrt Erlangenbruck. Hier sind 80 erlaubt. Außerdem in Burg Ebrach, Bamberger Straße an der Kläranlage. In Sassanfahrt an der Brücke hier 50 und Beiersdorf Hauptstraße kurz vor der Auffahrt zur A73 Richtung Nürnberg. Habt ihr auch was gesehen? Staus oder Blitzer? Die Studio- und WhatsApp-Hotline 0951 98 29 029. Vielen Dank und euch eine gute Fahrt.
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3: Ja, wir haben es gehört, also Höchstwerte um die 30 Grad heute an diesem Montag. Das heißt, nichts, absolut gar nichts spricht gegen eine Abkühlung. Zum Beispiel im Freibad oder am Badesee oder auch nach innen mit einem köstlichen Eis. Wir sind unterwegs mit der Radio Bamberg Eistour, haben schon 2 Stationen glücklich gemacht. Hören gleich mal nach bei Station Nummer 3 und hören vorher die Musik eures Lebens. Gleich neue Musik mit Olivia Dean, Man I Need. Außerdem Ugly Kid Joe mit dabei und hier Culture Club und Karma Chameleon.

0: 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Das ist Radio Bamberger Montag gleich mit Timbaland und One Republic mit Apologize.
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0: So ist das. Heute Tag 1 der Eistour Edition 2026. Wir waren heute schon in der Kita in Sambach bei der integrierten Leitstelle in Bamberg. Und unsere Eistour-Crew ist auch jetzt unterwegs. Oder Miriam Hofmann?
2: Genau, wir sind jetzt in der Siechenstraße hier in Bamberg beim Verein Menschen in Not. Peter Klein, du bist hier der Einrichtungsleiter. Wie läuft denn die Arbeit hier ab?
3: Unsere Ehrenamtlichen kochen von Montag bis Freitag ein warmes Mittagessen. Die Leute kommen hier, setzen sich an den Tisch, werden dann bedient. Die Leute haben zum Beispiel ein Postfach bei uns. Die Leute können duschen, Wäsche waschen. Und wir haben auch eine Kleiderkammer. Also alles möglichst unbürokratische, einfache Hilfen.
2: Wie viele kommen denn am Tag ungefähr?
3: Es ist unterschiedlich, aber wir haben so zwischen 25 bis 50.
2: Gerade die Hitze ist ja jetzt wahrscheinlich auch ein Thema für Menschen, die keine Wohnung haben, oder?
3: Genau. Wir nennen uns zwar Wärmestube, also unser Tagesaufenthalt. Aber es geht natürlich immer um Schutz vor Witterung. Und zurzeit ist es natürlich sehr belastend für die Leute, die draußen auf der Straße sind.
2: Und um hier mal ein bisschen Abkühlung reinzubekommen, sind natürlich wir mit der Radio Bamberg Eistour da. Und ich frage mal in die Runde hier im Speisesaal, habt ihr Lust auf Eis?
4: Ja!
2: Welches ist denn dein Lieblingseis?
5: Capri oder Vanille, das mag ich auch, aber keine Schokolade.
2: Und du?
6: Schokolade.
7: Ich liebe auch Schokoladeeis. Also wenn ich in eine Eisdiele gehe, mag ich nur Schokoladeeis.
2: Ja, die Truhe wird auf jeden Fall leerer und leerer. Die Leute sind bereit für eine Abkühlung hier. Ich frage nochmal in die Runde, schmeckt euch das Eis?
4: Ja, sehr gut.
2: Damit gebe ich auch schon wieder zurück an dich, Andi, ins Studio mit eiskalten Grüßen von Menschen in Not in Bamberg.
0: Da friert's mich ja. Dankeschön, Miriam. Wir sind weiter unterwegs. Heute haben wir auch noch eine Station, mehr dazu in der Michi-Eichler-Show. Und ihr könnt euch noch anmelden. Alle Infos gibt's unter radio-bamberg.de.
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11: Um 14:30 im Studio Kerstin Rauschmeier. Das oberfränkische Handwerk bleibt auf Kurs, der Blick nach vorn fällt aber vorsichtiger aus. Das zeigt die aktuelle Konjunkturumfrage der Handwerkskammer für Oberfranken. Rund 80% der Betriebe bewerten ihre Geschäftslage als gut oder befriedigend. Auch die Aufträge ziehen wieder leicht an. Handwerkskammerpräsident Matthias Grassmann spricht dennoch von unruhigem Fahrwasser. Denn 22% der Betriebe rechnen in den kommenden Monaten mit einer schlechteren Geschäftslage, so viele wie seit 2020 nicht mehr. Nach 3 Tagen ist das internationale Samba-Festival in Coburg ohne größere Zwischenfälle zu Ende gegangen. Die Veranstalter ziehen eine positive Bilanz. Auch die neuen Spielstätten am Ernstplatz und im Künstlerzelt seien sehr gut angenommen worden. Polizei und Rettungsdienst sprechen von einem insgesamt ruhigen Wochenende. Sie meldeten lediglich kleinere Auseinandersetzungen und typische Hilfeleistungen. Zur Überwachung des Festivalgeländes wurde auch eine Drohne eingesetzt. Eine unerlaubt fliegende Drohne wurde frühzeitig entdeckt und aus dem Luftraum geleitet, der Pilot angezeigt.
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11: Beim Autobauer Volkswagen könnten deutlich mehr Stellen wegfallen als bislang offiziell bekannt. Konzernchef Blume hält weltweit bis zu 50.000 gestrichene Jobs für möglich. Um das zu verhindern, müssten dringend die Arbeitskosten gesenkt werden, so Blume. Wie viele Stellen tatsächlich wegfallen, ist noch offen. Rauchen wird teurer. Dass die Bundesregierung die Tabaksteuer erhöhen will, ist ja schon bekannt. Die soll aber wohl stärker steigen als gedacht, berichtet das Redaktionsnetzwerk Deutschland. Bis 2030 soll der Preis für eine Schachtel Zigaretten schrittweise auf 11,78 Euro steigen. Das sind ungefähr 40 Cent mehr als ursprünglich geplant. 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
1: Das ist richtig sommerlich schön heute. Bis 32 Grad geht's dazu. Sonne satt und auffrischender Wind, der macht's dann ja ein bisschen angenehmer, finde ich. Heute nachts gibt's dann teilweise Wolken. Tagsüber haben wir einen Mix aus Sonne und Wolken. Später dann auch einzelne Schauer oder kräftigere Gewitter. Das Ganze bei schwülheißen 30 Grad. Die Radio Bamberg Aussichten für Bamberg, Forchheim und die Region. Mittwoch und auch Donnerstag gibt es nur noch vereinzelt Schauer. Sonst ist es überwiegend sonnig, auch hier mit Höchstwerten von um die 30 Grad.
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1: Kurz nach halb drei haben wir es. Achtung, A73 Bamberg-Nürnberg zwischen Bamberg-Süd und Hirscheid. Hier 2 Kilometer Stau. Kostet euch eine gute halbe Stunde, wenn ihr da unterwegs seid. Also am besten weiträumig umfahren. Dann B22 zwischen Unterneuses und Burg Ebrach. Hier zäh fließend, plus 3 Minuten. Blitzer stehen Bamberg in der Maternstraße. Außerdem in der Kaspers-Meyer-Straße, Ecke Frutholfstraße. Auf der A73 Nürnberg-Bamberg, Höhe Fürth-Rohenhof. Dann Burg Ebrach, Bamberger Straße, Höhe Kläranlage. In Beiersdorf in der Hauptstraße, kurz vor der Auffahrt zur A73 Richtung Nürnberg. Und nochmal A73 Bamberg-Nürnberg, kurz vor der Ausfahrt Erlangen-Bruck. Für mehr 0951 98 29 029. Das ist die Studio- und WhatsApp-Hotline. Euch eine gute Fahrt.
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0: 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Das ist Radio Bamberg an euer Montag.
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0: Ja, auch heute gibt es natürlich wieder einen Top-Film in beeindruckender Atmosphäre, nämlich in der Hainbadestelle. 22 Bahnen nennt sich der. Tildas Tage sind streng durchstrukturiert. Sie studiert, arbeitet an der Supermarktkasse und kümmert sich um ihre kleine Schwester Ida. An manchen Tagen muss sie sich aber auch um die alkoholkranke Mutter kümmern. Und dieser Sommer bringt eine Veränderung. Tilda hält ein vielversprechendes Jobangebot für eine Promotion in Berlin, das eine Zukunft voller Freiheit verspricht. Außerdem taucht Victor auf, der genau wie sie stets 22 Bahnen im Schwimmbad zurücklegt. Und als Tilda beginnt zu glauben, dass alles besser werden könnte, gerät die Situation zu Hause dann vollends außer Kontrolle.
2: Ich werde mich ändern, ich mach das nicht mehr.
3: Das hast du schon 17 Mal gesagt, Mama. 22 Bahnen Ruhe.
4: Meinst du, Mama, geht's dir irgendwann besser?
3: 22 Bahnen.
2: Ihr tut ja so, als sei ich Alkoholikerin.
3: Die nur mir gehören.
5: Wie heißt du überhaupt?
3: Tilda.
2: Tschüss.
3: Es gibt einen Unterschied zwischen sich um ein Kind zu sorgen oder sich um seine Mutter zu sorgen.
2: Irgendwann hole ich dich hier raus.
3: Wenn, dann mache ich das alleine.
6: Es geht um eine Promotionsstelle in Berlin. Dieser Job wäre für sie eine tolle Chance.
7: Ida packt das schon.
4: Alles wird gut.
3: Wir beide sind jeweils ein fester Teil.

0: von einem Ganzen.
1: Ich habe damit nicht gerechnet.
2: Und
1: mit dir.
3: Ich habe es ja die ganzen Jahre allein geschafft.
4: Tilda hat das allein geschafft.
5: 22 Bahnen. Heute Abend beim Fränkischen Kinosommer in der Hainbadestelle. Einlass 20 Uhr. Los geht's bei Einbruch der Dunkelheit. Und Tickets gibt's noch an allen bekannten Vorverkaufsstellen.
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Können wir gerne machen. Mark Forster, ein Lied, das ist Radio Bamberg am Montag, 10 Minuten vor 3. Das heißt, das war's mit dem vollen Programm für heute. Ich bin Andi Eller, sagt tschüss, wünsche euch jetzt viel Spaß mit der Michi Eichler Show. 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
10: Ich bin Joshua Heise. Im schwelenden VW-Sparkurs-Konflikt hat Konzernchef Blume erstmals eine Zahl genannt. Ohne Veränderung der Arbeitskosten würden weltweit bis zu 50.000 Stellen wegfallen, sagte er in einem Interview im VW-Intranet. Zoe Tassovali berichtet.
11: Noch ist also nicht entschieden, wie viele Jobs am Ende tatsächlich wegfallen. Gleichzeitig bleibt die Zukunft mehrerer deutscher Werke offen. Für Emden, Hannover, Zwickau und Neckarsulm kann der Konzern über das Jahr 2030 hinaus noch keine wettbewerbsfähige Auslastung zusagen. Blume betont aber, andere Lösungen seien immer besser, als sein Werk zu schließen.
10: In Nürnberg haben Bus und Bahn das Auto als meistgenutztes Verkehrsmittel abgelöst. Nach Zahlen der Verkehrsgesellschaft VAG haben im letzten Jahr fast 164 Millionen Menschen den ÖPNV in Bayerns zweitgrößter Stadt benutzt. Trotzdem machte die VAG Verluste von mehr als 97 Millionen Euro. Da stecken aber wiederum Investitionen von 85 Millionen Euro mit drin. Seit Monaten wird gestritten, ob Kinder und Jugendliche auf Social Media unterwegs sein dürfen. Jetzt haben EU-Experten einen Bericht vorgelegt. Demnach sollten Kinder unter 13 Jahren nur dann online sein dürfen, wenn die Eltern dabei sind oder die Plattformen einen pädagogischen Zweck erfüllen. EU-Kommissionspräsidentin von der Leyen will nach dem Sommer einen konkreten Vorschlag präsentieren. Das Auswärtige Amt hat den russischen Botschafter in Berlin einbestellt. Grund sind Cyberangriffe aus Russland gegen Deutschland, EU-Staaten und internationale Partner. Frankreich will nach Aussagen von Außenminister Barrot in den nächsten Tagen dasselbe tun. Das Einbestellen eines Botschafters ist quasi die Vorstufe zu diplomatischen Sanktionen. Vor einer Woche ist Rapperin Icky Mel mit ihrem Song Fußballmänner im ZDF-Morgenmagazin aufgetreten. Während das hierzulande teilweise für Irritationen gesorgt hat, wird der Gig online gefeiert, auch in den USA. Auslöser ist US-Rapperin Doechii, die Icky Mels Auftritt auf TikTok geteilt hatte. Viele US-Fans schreiben, sie lieben den Song, auch wenn sie ihn offensichtlich nicht verstehen.
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0: Weil er sich vor mehreren Kindern entblößt haben soll, hat die Polizei einen 43-Jährigen in Nürnberg festgenommen. Der Mann habe am Samstagnachmittag wohl unter dem Einfluss berauschender Mittel in einer Supermarkteinfahrt auf dem Boden gelegen, so die Polizei. Als Kinder an ihm vorbeiliefen, habe er seine Hose heruntergezogen und sich entblößt. Eine alarmierte Streife nahm den laut Polizei mit rund 2,3 Promille alkoholisierten Mann fest. Mehr Nachrichten aus der Region gibt's wieder um 3:30.
1: Und damit zum Wetter mit Christian König. Christian, hat das neue Hoch auch wieder Sonne satt für uns im Gepäck?
2: Ja, bis zum Abend haben wir Bar. Der Wetter klassisch mit Sonne und durchaus knapp über 30 Grad. Der Abend wird lau, die Nacht teils klar. Da geht es kaum unter 17 Grad. Aber morgen müssen wir uns im Laufe des Tages dann wohl auf einige überraschende Schauer und kräftige Gewitter einstellen. Aber wann, wo genau, ist völlig offen. Das Ganze ist am Mittwoch schon wieder vorbei. Da wird es dann schon wieder deutlich sonniger mit kaum noch Schauern bei bis zu 28 Grad.
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1: Hallo liebe Autofahrer, um gleich ganz genau 3:04 an diesem Montagnachmittag. Wir haben große Probleme auf der A73 aktuell Bamberg Richtung Nürnberg. Da hat es zwischen Bamberg Süd und Hirscheid einen Unfall gegeben. Da geht so gut wie gar nichts mehr. 50 Minuten Zeitverlust zeigt es mir hier aktuell an. So lang ist der Stau schon. Es staut sich auch in der Auffahrt Bamberg Süd Richtung Nürnberg auf die A73. Also wenn ihr noch könnt, umfahrt das Ganze am besten rechtzeitig und weiträumig. Danke auch an Jasmin und Tanja, die haben das Ganze nochmal per WhatsApp bestätigt. Blitzer stehen A73 Nürnberg Richtung Bamberg, also auf der anderen Seite Höhe Fürth-Ronhof. Burg Ebrach in der Bamberger Straße Höhe Kläranlage. Dann Bamberg in der Maternstraße, fiese Stelle, da sind 10 km/h erlaubt. Und noch einer Bamberg in der Kaspers-Meyer-Straße, Ecke Fruthof-Straße. Habt ihr auch was gesehen? Die Studio- und WhatsApp-Hotline 0951 98 29 029. Allen unterwegs wünsche ich eine gute Fahrt.
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1: Schönen Montagnachmittag zusammen. Ich hoffe, ihr hattet ein entspanntes Wochenende und einen guten Start in diese neue Woche. Wir sprechen gleich über Auswirkungen an einer Baustelle im Kreis Bamberg, die aber eben wo ganz woanders auch zu spüren sind. Mehr dazu gleich nach der Musik eures Lebens kommt von Flash in the Pan und das hier ist Ava Max.

Flash in the Pan, das ist Radio Bamberg. Am Montagnachmittag euch einen schönen Start in den Feierabend. Baustellen und damit einhergehende Straßensperrungen freuen uns ja meistens erst dann, wenn sie wieder vorbei sind und die Straßen erneuert oder ausgebaut wurden. In Reckendorf im Kreis Bamberg zum Beispiel ist die Ortsdurchfahrt seit Ende Juni komplett gesperrt. Jutta Schindler aus der Radio Bamberg Redaktion. Jetzt gibt's da ja bestimmte Umleitungen dafür, aber durch diese

0: Sperrung hat sich wo ganz anders ein Problem ergeben.
1: Genau, dafür gibt es sogar zwei Umleitungen. Die eine über Breitengüßbach und Rattelsdorf, die andere über Baunach und Rentweinsdorf. Viele Navis, die schicken einen aber nicht die entlang, sondern über Gleusdorf. Das Dorf ist aber eigentlich gar nicht für so viele LKWs und auch nicht für so ein großes Verkehrsaufkommen gemacht. Deshalb gibt es hier jetzt viel Unmut bei den Anwohnern.
2: Für mich persönlich ist es jetzt so, dass eben diese 30er-Zone kurz vor unserem Hof endet und die meisten da dann schon beschleunigen. Und meine Kinder, die müssen da über die Straße. Und wenn da jetzt einer angerast kommt, da ist kaum Platz für meine Kinder auszuweichen.
3: Dass der Gehweg eine Schutzzone des Bürgers und vor allen Dingen für unsere kleinen Kinder sein soll. Und LKWs nur aneinander vorbeikommen, wenn sie komplett auf den Gehsteig ausweichen. Das ist für mich so das Schlimmste, dass die Kinder da einfach nicht geschützt sind.
1: Während der Baustelle in Reckendorf ist Gleusdorf zwar teilweise mit Tempo 30 ausgeschildert, aber auch das hindert viele Autofahrer einfach nicht am Rasen.
0: Okay, und gibt's da mittlerweile schon Lösungsansätze dafür?
1: Ja, leider nicht wirklich. Die Anwohner hatten schon mehrere Gespräche mit Gemeinde und Polizei. Das Problem ist, die Straße, die durch Gleusdorf führt, ist eine Kreisstraße. Und deshalb gibt es da gewisse Vorschriften, was und wie umgesetzt werden kann. Die Möglichkeiten, die sind hier leider sehr begrenzt. Das hat mir auch Melanie Wohlleben aus Gleusdorf erzählt. Sie wohnt direkt an der Straße.
4: Für zum Beispiel einen Zebrastreifen fehlt es an Fußgängern. Es gehen nicht genügend Menschen über die Straße. Diese Speedbumps zum Beispiel, diese Poller, die sind nicht möglich, weil da die Lärmbelästigung durch einen LKW, der da drüber rumpelt, mit einem leeren Auflieger nochmal enorm höher wären. Diese einseitige Befahrung ist auch nicht möglich, weil Kreisstraße.
1: Den Anwohnern ist aber vor allem wichtig, auf die Situation aufmerksam zu machen. Sie hoffen eben auf mehr Verständnis und Vorsicht von allen Verkehrsteilnehmern, denn die Baustelle in Reckendorf, die dauert noch voraussichtlich bis Oktober 2027.
0: Da ist also noch ganz viel Geduld gefragt. Danke dir, Jutta.

Mein Zuhause, meine Hits, die Black Eyed Peas bei Radio Bamberg. Wir sagen Happy Birthday an diesem 13. Juli. Natürlich euch, falls ihr heute Geburtstag habt. Alles Gute.

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7: Um 3:30 im Studio Kerstin Rauschmeier. Ob neue Treffpunkte im Dorf, bessere Wege durch die Landschaft oder Schutz vor den Folgen des Klimawandels. In Oberfranken wird an vielen Stellen an der Zukunft der Dörfer gebaut. Welche Projekte dabei in Bamberg und Forchheim besonders wichtig sind, zeigt das Amt für ländliche Entwicklung jetzt in seinen neuen Landkreisinformationen. In den Broschüren finden sich Infos über derzeit laufende und im vergangenen Jahr umgesetzte Projekte. Leiter des Ahle Oberfranken Lothar Winkler sagt gegenüber Radio Bamberg.
8: In beiden Landkreisen zusammen laufen derzeit 126 Projekte der ländlichen Entwicklung. Wir konnten für diese Projekte 6 Millionen Euro an Förderung zur Verfügung stellen und unmittelbar löst so eine Förderung 10 bis 11 Millionen Euro an Investitionen aus.
7: Mit den Projekten will das Amt gemeinsam mit Gemeinden und Bürgern die ländlichen Räume zukunftsfähig machen, so Winkler weiter. Beim Heinrichsfest in Bamberg hat Erzbischof Herwig Gössel am Wochenende zu mehr innerer Ruhe und einer stärkeren Verwurzelung im Glauben aufgerufen. Die Menschen seien heute oft von Hektik und ständiger Bewegung geprägt. Gössel erinnerte außerdem an den aus dem Erzbistum Bamberg stammenden Missionar Rudolf Lunkenbein, der vor 50 Jahren gemeinsam mit seinem Freund Simão Bororo in Brasilien ermordet wurde. Beide setzten sich für die Rechte indigener Menschen ein. Das Heinrichsfest bot zudem ein buntes Programm mit Gottesdiensten, Musik und Aktionen auf dem Domplatz.
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7: Kinder unter 13 sollten in den EU-Ländern soziale Medien nicht mehr so nutzen dürfen wie bisher, quasi eine Beschränkung. Dazu rät der Expertenrat, den die EU-Kommission beauftragt hat. Nur wenn Eltern dabei sind oder wenn es um einen pädagogischen Kontext geht, sollten Kinder unter 13 Social Media nutzen dürfen und auch dann nur zeitlich begrenzt. Der Flieger kommt viel zu spät oder hebt gar nicht erst ab. In dem Fall sollen Verbraucher künftig leichter eine Entschädigung bekommen. Die EU-Mitgliedstaaten haben neue Regelungen für Fluggastrechte gebilligt. Dazu gehören auch kostenlose Sitzplatzreservierungen für Kinder, Schwangere und Menschen mit Behinderungen. 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
9: Dankeschön, Kerstin. Und damit zum Wetter mit Christian König. Christian, da kommt ja morgen ordentlich Bewegung rein. Woran liegt's?
10: Ja, eigentlich ist unser Hochlaurent für Sommer- und Badewetter zuständig. Aber morgen kommt da in der Höhe

0: So in 4-5 Kilometern ein Tief reingegrätscht, das kriegt keinen Namen, aber es kann lokal heftige und schwer vorausberechenbare Schauer und Gewitter produzieren. Also da heißt es aufgepasst, vorübergehend, es wird auch ziemlich schwül. Am Mittwoch und Donnerstag ist das aber schon wieder so gut wie durch, da gibt es wieder meist Sonne und kaum noch Schauer bei bis zu 28, am Donnerstag schon wieder um 30 Grad.
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2: Gleich 4:45. Hallo liebe Autofahrer, am Montagnachmittag mit der A73 Bamberg Richtung Nürnberg. Zwischen Bamberg Süd und Hirscheid ein Unfall, da geht's immerhin seit einigen Minuten auf einer Spur dran vorbei. Danke Miriam und Michael. 4 Kilometer Stau, trotzdem heißt 35 Minuten obendrauf rechnen. Und Blitzer stehen A73 Nürnberg Richtung Bamberg, also auf der anderen Seite Höhe Fürth-Ronhof. Bamberg in der Maternstraße, hier sind 10 km/h erlaubt, ganz fiese Stelle. Und Bamberg in der Kaspersmeierstraße, Höhe Ecke Frutolfstraße, auch hier noch eine Radarkontrolle. Habt ihr auch was gesehen? Die Studio- und WhatsApp-Hotline 0951 98 29 029. Dankeschön und gute Fahrt.
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2: Mit der Musik eures Lebens für euren Montagnachmittag gleich Alan Walker mit Faded. Und das hier sind die 80er mit Fiction Factory.

0: Gleich der Live-Sommer bei Radio Bamberg mit einer tollen Nummer von BAP. Alles im Lot. Das war Alan Walker zum Start in euren Feierabend.
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0: Ja, in dieser Woche sorgen wir für Abkühlung. Egal ob bei der Arbeit, im Kindergarten, beim Verein, wo auch immer. Täglich bis Freitag gibt's 200 leckere Portionen Eis. Zum Start heute waren wir schon in der Kindertagesstätte in Sambach bei Pommersfelden. Wir waren bei der integrierten Leitstelle Bamberg-Forchheim, bei Menschen in Not in Bamberg. Und vor kurzem war unsere Eisfee Miriam Hofmann noch im Seniorenheim Curanum in Bamberg und hat dort auch viele Menschen glücklich gemacht.
2: Frau Batul, Sie sind hier Pflegerin im Seniorenheim. Wie viele Senioren sind denn hier?
3: Insgesamt haben wir 72 Bewohner und Bewohnerinnen. Und jetzt bei Musik ungefähr 20 Leute sind da. Machen mit.
2: 20 Leute, die hier singen. Die Hitze macht den alten Menschen auf jeden Fall zu schaffen, oder?
3: Es ist sehr schrecklich mit Hitze. Es ist schwierig. Wie Sie sehen, alle Jalousie ist schon runter. Ein Ventilator ist an, aber trotzdem ist kaum zu aushalten.
2: Hilft den Senioren vielleicht ein kleines Eis bei der Abkühlung?
3: Ja, ja, natürlich.
2: Und auch für euch als Pfleger ist es vielleicht eine schöne Pause mal?
3: Ja, genau.
2: Dann würde ich sagen, gibt's jetzt Eis?
0: Jawohl, also ich hoffe, es hat auch da geschmeckt und abgekühlt, denn das soll's ja sein. Die Eistour 2026 in dieser Woche. Zu so einem kleinen Eis würde ich jetzt auch nicht sagen, nicht Nein sagen, aber immerhin, ich habe eine Klimaanlage hier im Studio. Ich weiß, das ist jetzt fies für alle, die keine haben, aber auch nicht schlecht. Ihr könnt euch

0: gerne noch bewerben, so last-minute-mäßig radio-bamberg.de. Und morgen geht's dann weiter. Vielleicht kommen wir bis Freitag ja auch bei euch noch vorbei mit erfrischendem Eis von Rewe Thomas Wolf in Hallstatt.
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0: Black Riders und Way Back Home, Radio Bamberg am Montagnachmittag. 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
10: Ich bin Joshua Heise. Kurz vor dem 5. Jahrestag der Ahrtalflut hat die Deutsche Umwelthilfe den aktuellen Hochwassercheck veröffentlicht. Demnach gibt es auch in Bayern überflutungsgefährdete Gebiete, allen voran der Landkreis Deggendorf. Der liegt bundesweit auf Rang 3. Ebenfalls unter den Top 25 sind Straubing-Bogen, Schwandorf sowie die Landkreise Main-Spessart, Donau-Ries und Dillingen an der Donau. Auf Bundesebene ist das Krankenkassensparpaket schon beschlossen, deshalb wenden sich Bayerns Kommunen direkt an den Freistaat und der zeigt Gesprächsbereitschaft. Ministerpräsident Söder will sich nach der Sommerpause intensiv mit den Krankenhäusern austauschen. Bayerns Städtetagschef Pannermeier fordert ein Nothilfeprogramm, um unkoordinierten Klinikschließungen vorzubeugen. Die deutsche Digitalbranche hält nichts von einem Mindestalter für soziale Netzwerke. Der Branchenverband Bitkom warnt vor pauschalen Verboten für Kinder und Jugendliche und fordert stattdessen mehr Medienkompetenz und eine konsequente Umsetzung bestehender Regeln. Der Expertenrat, den die EU-Kommission beauftragt hat, empfiehlt, dass Kinder unter 13 Social Media nur sehr eingeschränkt nutzen können. Bei einem Feuer in einem Pub in Thailands Hauptstadt Bangkok sind mindestens 27 Menschen gestorben. Mindestens 71 weitere sind verletzt worden, über 20 von ihnen schwer. Das Lokal liegt in der Nähe des bekannten Chatuchak-Marktes. Ob sich unter den Opfern auch Touristen befinden, ist noch unklar. Brandursache soll ein Kurzschluss gewesen sein. Die EU-Staaten haben als letzte Instanz für mehr Fluggastrechte gestimmt. Da geht's dann zum Beispiel darum, dass Kinder ohne Reservierungsaufpreis neben ihren Eltern sitzen dürfen oder um Entschädigungen, wenn der Flug zu spät ist oder ausfällt. Mehr von Dieter Ebeling.
11: Bei Verspätungen, die von der Fluggesellschaft zu verantworten sind, ändert sich nicht sehr viel. Ab 3 Stunden gibt es Entschädigungen, abhängig von der Flugdauer. Neu sind Zeitvorgaben. Innerhalb von 4 Tagen muss der Passagier über seine Rechte informiert werden. Dann hat er 9 Monate für die Beantragung Zeit. Eine Entscheidung kommt innerhalb von 30 Tagen.
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12: Mit Kerstin Rauschmeier. In Franken sind weiter Trickbetrüger an Haustüren unterwegs. Davor warnt die Polizei. Zuletzt hatten Unbekannte in Würzburg zugeschlagen. Eine Frau mit Baby hatte an der Tür einer 93-Jährigen geklingelt und um ein Glas Wasser gebeten. Die Seniorin ließ sie in die Wohnung. Das nutzte offenbar ein Komplize, um ebenfalls in die Wohnung zu gelangen. Unbemerkt stahl er 2 Eheringe aus dem Schlafzimmer. In Schweinfurt wurden einer 93-Jährigen mithilfe dieser Masche letzte Woche Wertsachen in einem mittleren 6-stelligen Wert geklaut. Mehr Nachrichten aus der Region gibt's wieder um 16:30.
13: Und damit zum Wetter mit Christian König. Christian, gibt es mit dem neuen Hoch

0: also pur oder Sonne satt, wie man sagt man, und Open End, also bis zum geht nicht mehr.
1: Ja, bis zum Abend haben wir Bar, der Wetter klassisch mit Sonne und durchaus knapp über 30 Grad. Der Abend wird lau, die Nacht teils klar, da geht es kaum unter 17 Grad. Aber morgen müssen wir uns im Laufe des Tages dann wohl auf einige überraschende Schauer und kräftige Gewitter einstellen. Aber wann, wo genau, ist völlig offen. Das Ganze ist am Mittwoch schon wieder vorbei, da wird es dann schon wieder deutlich sonniger mit kaum noch Schauern bei bis zu 28 Grad.
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0: Gleich ganz genau 4:04 am Montagnachmittag. Hallo liebe Autofahrer mit dem Blick auf die A70 Bayreuth Richtung Bamberg. Zwischen Kulmbach-Neudrossenfeld und Turnau-Ost. Hier ist die linke Spur blockiert, da liegen nämlich Gegenstände herum. Bitte erhöhte Vorsicht in dem Bereich. Und die A73 Bamberg-Nürnberg zwischen Bamberg-Süd und Hirscheid. Da war ein Unfall. Es geht zumindest auf einer Spur dran vorbei. Trotzdem 4 Kilometer Stau, eine halbe Stunde kostet euch das. Am besten ihr umfahrt das Ganze weiträumig und wir haben von der Gemeinde Strühlendorf den Hinweis bekommen, wer da in der Ecke Wernsdorf-Rossdorf am Forst umfährt, bitte nicht über Wernsdorf fahren, da ist Kirchweih, sondern über Rossdorf. Blitzer stehen, A73 Nürnberg-Bamberg, also Gegenrichtung, Höhe Fürth-Ronhof. In Bamberg, Maternstraße, da sind 10 km/h erlaubt. Und in der Kaspers-Meyer-Straße in Bamberg, Ecke Frutolfstraße. Habt ihr auch was gesehen? Die Studio- und WhatsApp-Hotline 0951 98 29 029. Dankeschön und gute Fahrt.
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0: Schönen Montagnachmittag zusammen. Die Bundesregierung hat ja vor kurzem eine neue Gesundheitsreform verabschiedet. Jetzt kommt allerdings auch aus Bamberg Kritik zu dieser neuen Reform. Inwiefern? Darüber sprechen wir gleich ausführlicher nach der Musik eures Lebens. Wir starten in diese Stunde mit Nico Santos. Neue Musik, Why Don't You Stay? Und das hier ist Stevie Wonder und Part-Time Lover. Euch einen schönen Nachmittag.

0: 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Schönen Feierabend am Montag. Nochmal ein kurzer Blick auf die Straßen. Der Stefan ist dran. Was gibt's?
1: Hey Michi, auf der A73 Coburg Richtung Bamberg wird geblitzt, kurz vorm Bamberger Kreuz in der 100er Zone.
0: Alles klar, Dankeschön und allen unterwegs eine gute Fahrt. Die Gesundheitsreform der Bundesregierung, sie sorgt weiter für Kritik, auch bei uns in der Region. Sowohl die Bamberger Bundestagsabgeordnete Lisa Badum von den Grünen als auch die Bamberger SPD warnen vor den Folgen für Krankenhäuser, Beschäftigte und Patienten. Diana Weber aus unserer Nachrichtenredaktion, worum geht's denn bei der Kritik konkret?
2: Also Kernpunkt ist das neue Gesetz zur Stabilisierung der Krankenkassenbeiträge. Kritiker bezweifeln allerdings, dass die Beiträge dadurch tatsächlich stabil bleiben. Stattdessen werde an vielen Stellen einfach gespart. Lisa Badum warnt unter anderem vor finanziellen Belastungen für die kommunalen Krankenhäuser, auch hier bei uns in der Region Bamberg-Forchheim, sowie vor Einschnitten in der psychotherapeutischen Versorgung. Nach Berechnungen der Bayerischen Krankenhausgesellschaft könnten bayernweit Stellen in Kliniken wegfallen. Auch die kommunalen Haushalte würden zusätzlich belastet werden.
0: Okay, und welche Kritik kommt aus Bamberg selbst?
2: Die Bamberger SPD geht ebenfalls auf Distanz zu dem Reformpaket, obwohl die Bundes-SPD Teil der Regierungskoalition ist. Kritisiert werden unter anderem die geplante Pflicht zur Krankschreibung ab dem ersten Krankheitstag, weil dadurch Arztpraxen zusätzlich belastet würden. Außerdem befürchtet die Partei weitere finanzielle Probleme für kommunale Krankenhäuser, da Tarifsteigerungen künftig nicht vollständig ausgeglichen werden könnten. Aus Sicht der Bamberger SPD könnte das wiederum langfristig auch Auswirkungen auf die Gesundheitsversorgung in der Region haben. Deshalb fordert sie Nachbesserungen am Gesetz.
0: Fakt ist, die Reform ist beschlossen. Ob und in welchem Umfang sie tatsächlich dann Auswirkungen auf Kliniken, Beschäftigte und Versicherte haben wird, das dürfte sich in den kommenden Monaten zeigen. Danke dir, Diana. Und jetzt Musik von Wes für euch. Alane. Oh.

Blue und All Rise. Schönen Start in euren Feierabend am Montag. Kurzer Blick auf die Straßen. Und zwar haben wir einen Unfall in Feltrich im Kreis Forchheim an der Kreuzung bei der 1000-jährigen Linde. Hier kommt es zu Behinderungen. Danke, das hat uns die Dani gemeldet.

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4: Um 16:30 im Studio Kerstin Rauschmeier. Unfall führt zu Vollsperrung und langem Stau. Am frühen Nachmittag hat es auf der A73 Richtung Nürnberg gekracht. Wie die Polizei auf Nachfrage von Radio Bamberg mitteilte, war kurz nach Bamberg Süd ein Auto auf einen Laster aufgefahren. Verletzte gab es nicht, der Schaden wird auf rund 50.000 Euro geschätzt. Nach dem Unfall hatte sich ein langer Stau gebildet, die Autobahn musste kurzzeitig voll gesperrt werden. Eine Baustelle sorgt für Ärger. Wegen Straßenbauarbeiten ist die Ortsdurchfahrt Reckendorf auf der B279 im Kreis Bamberg seit gut 2 Wochen gesperrt. Die Strecke Bamberg-Ebern ist zwar mit 2 Umleitungen ausgeschildert, viele Navis schicken Verkehrsteilnehmer aber auf einen anderen Weg durch Leusdorf. Das führt im Ort zu viel Unmut.
5: Und dass eben diese 30er-Zone kurz vor unserem Hof endet. Und meine Kinder, die müssen da über die Straße. Und wenn da jetzt einer angerast kommt, da ist kaum Platz für meine Kinder auszuweichen.
6: Dass und LKWs nur aneinander vorbeikommen, wenn sie komplett auf den Gehsteig ausweichen. Das ist für mich so das Schlimmste, dass die Kinder da einfach nicht geschützt sind.
4: Hilfsmittel wie Zebrastreifen, Bodenschwellen, einseitige Befahrung oder ähnliches sind laut Straßenverkehrsordnung nicht möglich. Die Bauarbeiten in Reckendorf dauern noch bis Oktober 2027. Das oberfränkische Handwerk bleibt auf Kurs, der Blick nach vorn fällt aber vorsichtiger aus. Das zeigt die aktuelle Konjunkturumfrage der Handwerkskammer für Oberfranken. Rund 80% der Betriebe bewerten ihre Geschäftslage als gut oder befriedigend. Auch die Aufträge ziehen wieder leicht an. Handwerkskammerpräsident Matthias Grassmann spricht dennoch von unruhigem Fahrwasser. Denn 22% der Betriebe rechnen in den kommenden Monaten mit einer schlechteren Geschäftslage. So viele wie seit 2020 nicht mehr.
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4: Wer für seinen Sommerurlaub demnächst nach Italien fährt, muss sich auf extreme Hitze einstellen. In mehreren Städten, darunter Rom und Florenz, gilt die höchste Hitzewarnstufe. Die Hitzewelle macht sich sogar beim berühmten Parmesan bemerkbar. Wegen der hohen Temperaturen geben Kühe weniger und schlechtere Milch. Dass Deutschland bei der Fußball-WM so früh rausgeflogen ist, war nicht nur enttäuschend, für den DFB wird jetzt auch richtig teuer. Die Rede ist von einem Defizit von 9,4 Millionen Euro, wie der Kicker berichtet. Nicht mit einberechnet ist da das Aus von Nationaltrainer Julian Nagelsmann und seinem Team. Das soll den Deutschen Fußballbund fast 7 Millionen Euro kosten. 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
7: Dankeschön, Kerstin. Und damit zum Wetter mit Christian König. Christian, morgen wird doch einiges anders. Warum?
8: Ja, eigentlich ist unser Hoch Laurent für Sommer- und Badewetter zuständig. Aber morgen kommt da in der Höhe, so in 4-5 Kilometern, ein Tief reingegrätscht. Das kriegt keinen Namen, aber es kann lokal heftige und schwer vorausberechenbare Schauer und Gewitter produzieren. Also da heißt aufgepasst vorübergehend. Es wird auch

0: ziemlich schwül. Am Mittwoch und Donnerstag ist das aber schon wieder so gut wie durch. Da gibt es wieder meist Sonne und kaum noch Schauer bei bis zu 28. Am Donnerstag schon wieder um 30 Grad.
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2: Genau, 4:30. Hallo, liebe Autofahrer am Montagnachmittag. Ich habe aktuell zwei Meldungen für euch. A73 Bamberg Richtung Nürnberg. Zwischen Bamberg Süd und Hirscheid immer noch Behinderungen nach einem Unfall. Da geht es auf einer Spur nur voran, aber der Stau wird kürzer. Momentan zeigt es mir hier noch 2 Kilometer an, kostet euch 20 Minuten. Und im weiteren Verlauf auf der A73 Bamberg-Nürnberg in der Ausfahrt Erlangenbruck ein defektes Fahrzeug. Hier bitte erhöhte Vorsicht. Blitzer stehen A73 Suhl Richtung Bamberg am Bamberger Kreuz. Hier sind 100 erlaubt. Bamberg in der Maternstraße, Tempo 10, ganz fiese Stelle. Und noch ein Blitzer in Bamberg, Kaspers-Meyer-Straße, Ecke Frutolfstraße. Habt ihr auch was gesehen? Die Studio- und WhatsApp-Hotline 0951 98 29 029, egal wo ihr unterwegs seid. Ich wünsche euch eine gute Fahrt.
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2: Ja, jetzt habt ihr es, denke ich, doch auch bald geschafft. Erster Feierabend der Woche rückt näher. Wir verkürzen euch die Zeit mit gleich dem Live-Sommer auch in dieser halben Stunde. Diesmal Neck. Und natürlich gibt es auch tolle Musik zum Start in dieser halben Stunde mit Europe und Miley Cyrus.

0: Das ist sie, die Musik eures Lebens am Montag bei Radio Bamberg. Wir kommen wieder zu dem Mann, der uns neben vielen Redewendungen zum Beispiel auch schon einiges über verschiedene Tiere beigebracht hat. Den Maulwurf etwa, Störche oder Wale. Und heute stellt er uns ein weiteres Lebewesen mal genauer vor.
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2: Ich weiß ja nicht, ob ihr gerne auf Reisen seid. Manche können nicht genug davon bekommen. Okay, Zeit und Geld muss man haben. Andere sind eigentlich lieber zu Hause. Und da gibt's jetzt jemand, der wahnsinnig viel auf Reisen ist, hat ja auch viel Zeit, aber überhaupt kein Geld. Geht trotzdem, wenn man eine Küstenseeschwalbe ist. Nie gehört, stimmt's? Was das Reisen angeht, hat sie, sagen wir, zwei sehr ungünstig

0: gelegene Wohngebiete, zwischen denen sie jedes Jahr hin und her fliegt. Zum Kindermachen fliegt sie nämlich immer Richtung Arktis, das ist bei uns oben. Zum Überwintern geht's in die andere Richtung, Richtung Antarktis, die ist unten im Süden. Und jetzt kommt's. Die Küstenseeschwalbe ist eigentlich der Sebastian Save unter den Tieren. Der ist ein Mensch, Kenianer und er hält den Weltrekord im Marathon. Und die Küstenseeschwalbe ist ebenfalls Weltmeister im Tierreich. Sie legt nämlich jedes Jahr ungefähr 80.000 Kilometer zurück. Und das macht sie sehr, sehr geschickt. Jetzt ist sie ja bei uns oben in der Arktis. Da ist ja auch sowas ähnliches wie Sommer. Und im Winter geht's Richtung Süden. Da ist dann auch Sommer. Im Grunde hat sie das ganze Jahr über Sommer und dabei viel Tageslicht, was die Nahrungssuche ziemlich erleichtert. Und was wir Menschen bei Langstreckenflügen ausnutzen, nutzt die Küstenseeschwalbe schon viel länger. Sie nutzt die Windverhältnisse, das heißt, sie fliegt meist mit Rückenwind und da schafft sie pro Tag so zwischen 300 und 500 Kilometer. Tja, nun, das war die Küstenseeschwalbe.
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Louis, Bleeding Love, Radio Bamberg zum Start in euren Feierabend am Montag. 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
7: Ich bin Joshua Heise. EU-Experten empfehlen in einem neuen Bericht ein Mindestalter von 13 Jahren für Social Media. Das finden nicht alle gut. Der Digitalverband Bitkom plädiert statt pauschalen Verboten für mehr Medienkompetenz und eine konsequentere Umsetzung bestehender Regeln. Die Grünen-Politikerin Lob forderte zudem in der Rheinischen Post, lieber die Plattformen selbst zu verändern. Als letzte Instanz haben auch die EU-Mitgliedstaaten für eine Reform der Fluggastrechte gestimmt. Damit müssen die Airlines bis Mitte nächsten Jahres Folgendes umsetzen. Sitzplätze für Kinder, Schwangere und Menschen mit Behinderungen müssen kostenlos angeboten werden. Außerdem müssen Reisende bei gravierenden Verspätungen zeitnah über ihre Entschädigungsansprüche informiert werden. Junge Autofahrer sind in Bayern zwar häufiger in Unfälle verwickelt, aber die Folgen sind weniger schwer. Laut ADAC und Bayerischem Innenministerium gab es in den ersten 5 Monaten deutlich weniger Verletzte und Verkehrstote als im Vorjahreszeitraum. Konkret hat sich die Zahl der Unfalltoten fast halbiert, von 30 auf 17. Insgesamt gab es etwas mehr Unfälle, dabei hat es sich aber meist um Blechschäden gehandelt. Im Münchner Nordosten sind am Nachmittag rund 3000 Haushalte für 2 Stunden ohne Strom gewesen. Ein Bagger hatte bei Bauarbeiten im Bezirk Bogenhausen ein Stromkabel beschädigt. Inzwischen haben alle Kunden wieder Strom. U-Bahnen und Straßenbahnen fuhren normal. Der neuseeländische Schauspieler Sam Neill ist tot. Der 78-Jährige sei am Montag im Beisein seiner Familie in Sydney gestorben, teilte dieser auf Instagram mit. Im März 2023 hatte er eine Blutkrebserkrankung öffentlich gemacht. Ronny Tochau mit einem Nachruf.
8: Sam Neill galt als Leisetreter im Hollywood-Rummel. Auch in Jurassic Park spielte er den eher ruhigen Paläontologen Dr. Grant, der vor den unkontrollierbaren Gefahren wiederbelebter Dinos warnt. Auch privat galt Sam Neill als bodenständig und humorvoll. Er betrieb als mehrfacher Vater und Großvater in Neuseeland ein Weingut. Und als Tierfreund bewies er ebenfalls Humor, indem er Tiere nach guten Freunden benannte. Etwa ein Huhn namens Meryl Streep.
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9: Mit Kerstin Rauschmeier. Ein 9-jähriger Junge hat in Nürnberg einen Einbrecher in seinem Elternhaus überrascht. Der Grundschüler habe sich am Samstagnachmittag im Erdgeschoss aufgehalten und sei einem klingelnden Handy im Obergeschoss nachgegangen, teilt die Polizei mit. Im Schlafzimmer der Eltern habe er einen unbekannten Mann angetroffen, der bereits Schmuck zum Abtransport bereitgelegt hatte. Der Junge floh sofort aus dem Haus und alarmierte über eine Nachbarin die Polizei. Der Täter flüchtete ohne Beute. Mehr Nachrichten aus der Region gibt's wieder um 6:30.
10: Und damit zum Wetter mit Christian König. Christian, hat das neue Hoch auch wieder viel Sonne für uns im Gepäck?
11: Ja, bis zum Abend haben wir Badewetter klassisch mit Sonne und durchaus knapp über 30 Grad. Der Abend wird lau, die Nacht teils klar. Da geht es kaum unter 17 Grad. Aber morgen müssen wir uns im Laufe des Tages dann wohl auf einige überraschende Schauer und kräftige Gewitter einstellen. Aber wann, wo genau, ist völlig offen. Das Ganze ist am Mittwoch schon wieder vorbei. Da wird es dann schon wieder deutlich sonniger mit kaum noch Schauern bei bis zu 28 Grad.
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10: Hallo.

0: Liebe Autofahrer, am Montagnachmittag gleich haben wir es 4:05 ganz genau. Wir schauen auf die A73 Bamberg-Nürnberg zwischen Bamberg-Süd und Hirschheid. Immer noch Behinderungen nach einem Unfall. Aktuell noch 1 Kilometer Stau plus 10 Minuten. Und im weiteren Verlauf in der Ausfahrt Erlangenbruck ein defektes Fahrzeug. Hier bitte Obacht geben. Blitzer stehen A73 Suhl Richtung Bamberg am Bamberger Kreuz. Beliebte Stelle, hier sind 100 erlaubt. Und Stadtgebiet Bamberg in der Maternstraße ganz fies, dort Tempo 10. Habt ihr auch was gesehen? Die Studio- und WhatsApp-Hotline 0951 98 29 029. Egal wo ihr unterwegs seid, kommt gut ans Ziel.
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0: Jawohl, ja, heute in genau 2 Wochen, da ist es soweit, da sind wir wieder mit der Dorftour unterwegs. Die Ausgabe 2026 und die spannendste Frage natürlich, wo kommen wir denn überall hin? Ihr habt uns einmal mehr überhäuft mit Bewerbungen und heute haben wir die erste Station, gelüftet, das Geheimnis darum, wo wir hinkommen am 27. Juli, das klären wir gleich nochmal.

0: Ganz entspannt in Richtung Feierabend am Montag. Die Dire Straits waren das.
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0: Die Tage sind gezählt bis zur Ausgabe 2026, denn heute in genau 2 Wochen geht's los. Und seit dem Morgen wissen wir, wohin uns die Reise als erstes führt, nämlich nach
2: Wüstenstein!
0: So schaut's aus, im Kreis Forchheim das Ganze. Dort schlagen wir also am 27. Juli mit dem gesamten Team auf. Und die Vorfreude im Ort, die ist jetzt schon riesig.
3: Auf ganz tolle, viele Menschen, die hoch engagiert, motiviert und sich mega freuen.
4: Auf ein schönes Wetter und viel Party.
5: Einfach auf die Stimmung, wir feiern alle sehr gerne und ja, werden es bestimmt auch an diesem Tag ausführlich machen.
6: Auf ein super geiles Fest.
7: Auf gute Stimmung, tolle Menschen, super Umgebung, guten Zusammenhalt und auf eine super mega Dorftour.
0: Ah, jetzt gehört ja Wüstenstein zum Markt Wiesental. Und der Bürgermeister Marco Trautner, der kennt sich in Sachen Dorftour schon bestens aus. Denn vor 2 Jahren, da waren wir in Niederfellendorf zu Gast, das ja auch zum Markt Wiesental gehört. Dementsprechend macht er gerne auch jetzt schon mal kräftig Werbung.
8: Kommt gerne alle nach Wüstenstein, schaut es euch an, feiert, freut euch des Lebens. Und auch an die anderen Dorftouren oder Ausrichter gesendet. Schaut es euch an im Vorfeld, ihr werdet mit Sicherheit da sein, so war es beim letzten Mal auch. Damit ihr, ja, ich will gar nicht sagen, aus Fehlern lernen könnt, aber damit ihr es vielleicht auf eurer Seite ja, so macht, wie ihr das machen möchtet.
0: Also, dann dürft ihr euch am 27. Juli schon mal im Kalender eintragen. Erste Station der Radio Bamberg Dorftour 2026 in Wüstenstein.

0: Schönen Start in euren Feierabend. James Morrison und Nelly Furtado bei Radio Bamberg. 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
4: Um 17:30 im Studio Kerstin Rauschmeier. In den Dörfern der Region tut sich einiges. Neue Treffpunkte entstehen, Wege werden ausgebaut und Maßnahmen für den Klimaschutz umgesetzt. Das Amt für ländliche Entwicklung hat jetzt eine Übersicht über die wichtigsten Projekte in den Landkreisen Bamberg und Forchheim veröffentlicht. Der Leiter des Alle Oberfranken, Lothar Winkler, sagt gegenüber Radio Bamberg:
5: In beiden Landkreisen zusammen laufen derzeit 126 Projekte der ländlichen Entwicklung. Wir konnten für diese Projekte 6 Millionen Euro an Förderung zur Verfügung stellen und unmittelbar löst so eine Förderung 10 bis 11 Millionen Euro an Investitionen aus.
4: Mit den Projekten will das Amt gemeinsam mit Gemeinden und Bürgern die ländlichen Räume zukunftsfähig machen, so Winkler weiter. Wasser, Klimaschutz und Naherholung sollen in der Region künftig noch stärker zusammengedacht werden. Bei der Mitgliederversammlung des Flussparadieses Franken in Buttenheim stand deshalb das Konzept der sogenannten Schwammlandschaft im Mittelpunkt. Ziel ist es, Gewässer besser zu schützen, Regenwasser in der Landschaft zu halten und gleichzeitig Erholungsräume an Bächen und Flüssen zu schaffen. Außerdem wurde das 20-jährige Bestehen des Regnitz-Radwegs gefeiert. Bereits am kommenden Mittwoch lädt das Flussparadies Franken gemeinsam mit dem ADFC zu einer kostenfreien Feierabend-Radtour entlang des Ludwigkanals ein. Alle Infos dazu unter radio-bamberg.de.
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4: Die Pläne für ein Mindestalter bei sozialen Netzwerken stoßen auf Widerstand aus der Digitalbranche. Der Branchenverband Bitkom warnt vor pauschalen Verboten und fordert stattdessen mehr Medienkompetenz sowie die konsequente Umsetzung bestehender Regeln. Junge Autofahrer sind in Bayern zwar häufiger in Unfälle verwickelt, aber die Folgen, die sind weniger schwer. Laut ADAC und Bayerischem Innenministerium gab es in den ersten 5 Monaten deutlich weniger Verletzte und Verkehrstote als im Vorjahreszeitraum. Konkret hat sich die Zahl der Unfalltoten fast halbiert, von 30 auf 17. 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
6: Dankeschön, Kerstin. Und damit zum Wetter mit Christian König. Christian, da kommt ja morgen ordentlich Bewegung rein. Woran liegt's?
7: Ja, eigentlich ist unser Hochlauf für Sommer- und Badewetter zuständig. Aber morgen kommt da in der Höhe, so in 4-5 Kilometern, ein Tief reingegrätscht. Das kriegt keinen Namen, aber es kann lokal heftige und schwer vorausberechenbare Schauer und Gewitter produzieren. Also da heißt aufgepasst vorübergehend. Es wird auch ziemlich schwül. Am Mittwoch und Donnerstag ist das aber schon wieder so gut wie durch. Da gibt es wieder meist Sonne und kaum noch Schauer bei bis zu 28. Am Donnerstag schon wieder um 30 Grad.
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6: Um gleich 17:45. Hallo liebe Autofahrer. Eine Meldung habe ich aktuell für euch von der A73 Bamberg Richtung Nürnberg. In der Ausfahrt Erlangenbruck ein defektes Fahrzeug, 1 Kilometer Stau, 5 Minuten braucht ihr da länger. 2 Blitzer stehen, A73 Suhl Richtung Bamberg am Bamberger Kreuz. Sie sind 100 erlaubt. Und Bamberg in der Maternstraße, dort Tempo 10, ganz fiese Stelle. Habt ihr auch was gesehen? Die Studio- und WhatsApp-Hotline 0951 98 29 029. Egal, wo ihr unterwegs seid. Kommt gut an!
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0: Jonas Brothers bei Radio Bamberg und gleich der Live-Sommer mit Lionel Richie.
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0: Es ist schon eine Veranstaltung der besonderen Art. Erzählräume nennt sich eine Reihe, die die evangelische Kirche in Bamberg aktuell anbietet. Und zwar geht es da einfach gesagt darum, dass Menschen sich an einem Ort treffen, um dann jeweils über ein bestimmtes Thema zu sprechen. Wie zum Beispiel morgen Abend in der Bamberger Kolibri-Buchhandlung, wo es dann logischerweise um Bücher geht. Das ist mein Buch, Bücher, die mich durchs Leben begleiten, lautet nämlich der Titel der Veranstaltung. Treffpunkt für den Erzählkreis ist morgen, wie gehört, in der Kolibri-Buchhandlung in der Austraße in Bamberg. Die moderierte Erzählzeit ist dann von 19 bis 21 Uhr. Die Teilnahme ist kostenlos. Mehr dazu auch im Netz unter dekanat-bamberg.de.
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0: Gott.
1: Danny Wood, what if? Auf dem Weg vielleicht zum Bierkeller, wer weiß, wenn es da ein Schnitzel gibt, dann heute bitte nicht mit Kartoffelsalat, denn heute an diesem 13. Juli ist Tag der Pommes.

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4: Ich bin Joshua Heise. Gegen die geplanten Kürzungen beim Unterhaltsvorschuss wächst der Widerstand. Mecklenburg-Vorpommerns Ministerpräsidentin Schwesig spricht von einer Bestrafung von Alleinerziehenden und Kindern. Grünen-Chefin Brandner nennt die Kürzungen eine Schweinerei. Familienministerin Prien will den Unterhaltsvorschuss künftig nur noch bis zum 16. statt bis zum 18. Geburtstag eines Kindes zahlen. EU-Experten empfehlen ein Mindestalter von 13 Jahren für soziale Netzwerke. Die Bundesschülerkonferenz findet das generell gut. Ein Verbot ist laut Generalsekretärin Kirchhoff aber nur eine einfache Lösung. Sie fordert vor allem mehr soziale Medienkompetenz an Schulen. Diese und auch viele Lehrkräfte seien aber immer noch nicht auf dem aktuellen Stand. VW-Chef Blume hat zum ersten Mal konkrete Zahlen zum Sparplan genannt. Demnach müssten weltweit zusätzliche 50.000 Stellen wegfallen, um die hohen Unternehmenskosten auszugleichen. Es könnten aber auch weniger Jobs verloren gehen, wenn sich andere Sparmöglichkeiten ergäben. Weiter bestätigte Blume, dass die VW-Werke in Hannover, Zwickau, Emden und Neckarsulm bedroht sind. Wegen des Bürgerkriegs im Sudan hat die EU ein Goldembargo gegen das Land verhängt. Außerdem dürfen Quecksilber und Cyanid nicht mehr in den Sudan importiert werden. Diese Chemikalien sind wichtig für den Abbau und den Gewinn von Gold. Mit den Sanktionen will die EU verhindern, den seit Jahren andauernden Bürgerkrieg weiter mitzufinanzieren. Flugreisen sind für deutsche Verbraucher erneut teurer geworden. Selbst bei Billigfliegern werden laut einer Studie des Deutschen Zentrums für Luft- und Raumfahrt noch einmal deutlich höhere Preise aufgerufen. Thomas Bleskin berichtet.
5: Als Gründe für die höheren Tarife nennt die Studie ein knappes Flugangebot sowie hohe Steuern und Gebühren an deutschen Flughäfen. Viele Airlines setzen ihre Maschinen deshalb lieber in anderen europäischen Ländern ein. Für deutsche Verbraucher gilt aber weiterhin, wer früh bucht, bekommt sein Ticket in der Regel günstiger.
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6: Mit Kerstin Rauschmeier. Ein Feuerwehrfahrzeug ist gestern in Neustadt bei Coburg von der Straße abgekommen und hat eine Gartenmauer durchbrochen. Der Fahrer habe beim Ausrücken zu einem Einsatz gesundheitliche Probleme bekommen und das Bewusstsein verloren, so die Polizei. Das Fahrzeug kam demnach an einer Hauswand zum Stehen. Der Fahrer kam ins Krankenhaus. An der Gartenmauer und der Hauswand entstand Schaden von rund 5.000 Euro, am Löschfahrzeug von etwa 20.000 Euro. Mehr Nachrichten aus der Region gibt's wieder um 6:30.
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7: Heute Abend ein sehr angenehmer Sommerabend, warme Temperaturen, viel Sonne. In der Nacht, da tauchen dann zeitweise mehr Wolken auf, Frühwerte kaum unter 17. Morgen schwül, warme 28 bis 30 Grad und dann können sich nach einer Mischung aus Sonne und Wolken später einzelne Schauer oder auch kräftigere Gewitter entwickeln. Die Radio Bamberg Aussichten für Bamberg, Forchheim und die Region ab Mittwoch und Donnerstag. Da werden die Schauer dann wieder weniger. Es ist eher sonnig. Am Mittwoch bei 26 bis 28. Zum Donnerstag wird es wieder heißer. Dann sind wir wieder fast bei den 30 Grad.
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7: Schönen Montagabend, liebe Autofahrer. Momentan keine Verkehrsstörungen, weder von Polizei noch von ADAC, aber ein Blitzer eventuell noch auf der A73 Suhl Richtung Bamberg am Bamberger Kreuz im 100er Bereich. Egal, wo ihr unterwegs seid, ich wünsche euch eine gute Fahrt.
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7: Hallo zusammen am Montagabend, ja, immer noch heiß in der Region. Auch tagsüber natürlich waren wir ganz schön beim Schwitzen. Da ist es natürlich dann ganz

gut, wenn man sie abkühlen kann am See oder im Freibad oder zumindest von innen heraus mit einem erfrischenden Eis. Passt perfekt, denn in dieser Woche steigt unsere Radio Bamberg Eistour und wo wir heute an Tag 1 waren und wen wir da so überrascht haben mit leckeren Portionen Eis, das hören wir gleich nochmal.

0: Mit Bryan Adams in den Feierabend. 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
0: In dieser Woche ist es wieder soweit. Bis einschließlich Freitag haben wir täglich 200 leckere Portionen Eis für euch. Die perfekte Erfrischung in diesen heißen Sommertagen. Und wo wir heute zum Start überall waren, das hören wir jetzt nochmal.
2: Ich bin hier im schönen Sambach in der Kita und ich habe ja jetzt 60 Eis mit dabei, das ist ganz schön viel. Was für Eis schlabbern denn die Kids hier am liebsten? Was denkst du?
3: Oh, bestimmt Schokolade und Vanille und Erdbeere.
2: Habt ihr denn überhaupt Bock auf Eis?
4: Wir sind jetzt im Seniorenzentrum hier in Bamberg und die Senioren haben jetzt ein bisschen gesungen und jetzt gibt es eine kleine Abkühlung. Freut ihr euch denn aufs Eis?
5: Ja!
4: Wir sind jetzt in der Siechenstraße hier in Bamberg beim Verein Menschen in Not und ich frage mal in die Runde hier im Speisesaal, welches ist denn dein Lieblingseis?
6: Capri.
7: Schokolade.
6: Ich liebe auch Schokoladeeis. Also wenn ich in eine Eisdiele gehe, mag ich nur Schokoladeeis.
4: Wir sind hier direkt am Münchner Ring bei der integrierten Leitstelle Bamberg-Forchheim. Hier geht's heiß zu und deswegen brauchen die Kollegen auch Eis. Fabian, welches Eis hast du dir genommen?
8: Ich, in Erinnerung an meine Jugend, natürlich das Bum-Bum-Eis.
9: Ich habe mir auch ein Bum-Bum genommen, weil ich freue mich wahnsinnig auf den tollen Kaugummi.
10: Und ich eins mit Waffel, ein Cornett, glaube ich, nennt man das. Und sehr gut, vielen Dank dafür.
0: Ja, gern geschehen. Wir hoffen, es hat geschmeckt und erfrischt vor allem. Und morgen sind wir wieder unterwegs in der Region. Dann gibt's 200 neue Portionen Eis von Rewe Thomas Wolf in Hallstatt.

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2: Um 6:30 im Studio Kerstin Rauschmeier. Unfall führt zu Vollsperrung und langem Stau. Am frühen Nachmittag hat es auf der A73 Richtung Nürnberg gekracht. Wie die Polizei auf Nachfrage von Radio Bamberg mitteilte, war kurz nach Bamberg Süd ein Auto auf einen Laster aufgefahren. Verletzte gab es nicht. Der Schaden wird auf rund 50.000 Euro geschätzt. Nach dem Unfall hatte sich ein langer Stau gebildet. Die Autobahn musste kurzzeitig voll gesperrt werden. 3 Schüler des Ehrenburg-Gymnasiums Forchheim haben beim bundesweiten Ökonomiewettbewerb Wirtschaft und Finanzen den 2. Platz in der Sekundarstufe 1 erreicht. Das teilt die Flossbach von Storch Stiftung jetzt mit. Mit ihrem Magazin Next Capital, global vernetzt, global verwundbar, überzeugten sie die Jury im diesjährigen Wettbewerb zum Thema Welthandel und Zölle. Insgesamt wurden 12 Schülergruppen aus 6 Bundesländern ausgezeichnet. Nach 3 Tagen ist das internationale Samba-Festival in Coburg ohne größere Zwischenfälle zu Ende gegangen. Die Veranstalter ziehen eine positive Bilanz. Auch die neuen Spielstätten am Ernstplatz und im Künstlerzelt seien sehr gut angenommen worden. Polizei und Rettungsdienst sprechen von einem insgesamt ruhigen Wochenende. Sie meldeten lediglich kleinere Auseinandersetzungen und typische Hilfeleistungen. Zur Überwachung des Festivalgeländes wurde auch eine Drohne eingesetzt. Eine unerlaubt fliegende Drohne wurde frühzeitig entdeckt und aus dem Luftraum geleitet, der Pilot angezeigt.
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2: Im Konflikt um die Straße von Hormuz hat US-Präsident Donald Trump die Wiederaufnahme der Seeblockade gegen Schiffe angekündigt, die iranische Häfen ansteuern oder von diesen abfahren. Allen anderen Ländern solle ein fairer und offener Zugang zur Meerenge möglich sein, teilte er auf seiner Plattform Truth Social mit. Nach einem Racheaufruf gegen westliche Politiker wächst in Deutschland die Sorge vor möglichen Anschlägen. Eine große iranische Tageszeitung hatte eine Liste veröffentlicht, auf der unter anderem Bundeskanzler Friedrich Merz steht. Politiker von Union, SPD und Grünen warnen nun vor einer ernsten Bedrohungslage. 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
3: Da geht's heute Abend einmal mehr sehr lau zu. Erst in der Nacht dann abkühlt, allerdings kaum unter 17 Grad. Da tauchen dann zeitweise ein bisschen mehr Wolken auf. Morgen eine Mischung aus Sonne, Wolken. Später sind auch einzelne Schauer oder kräftige Gewitter möglich. Es wird nämlich richtig schwül. 28 bis 30 Grad maximal. Und der Blick auf die Radio Bamberg Aussichten für Bamberg, Forchheim und die Region. Ab Mittwoch und Donnerstag, da sind nur noch vereinzelte Schauer unterwegs, sonst ist es eher sonnig. Die Temperaturen am Mittwoch 26 bis 28, zum Donnerstag dann aber schon eher wieder bis 30 Grad.
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3: Grüßt euch!

0: Dennis Carlson, Release Me bei Radio Bamberg. Tradition ist nicht einfach nur alt, sie kann auch Innovation sein und dadurch immer wieder neu kreativ werden. 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

Kameraden, hack yourself bei Radio Bamberg. Ich bin Michi Eichler und einen habe ich noch, und zwar eine Geschichte aus England, passiert in Warwickshire. Dort hat Prinz Harry nach seinem Familienbesuch noch einen Halt beim Sommerfest gemacht in dem Ort und bei einer Runde Ziegen-Yoga teilgenommen. Wie es heißt, ist dabei eines der Tiere ausgerechnet schwupps auf Harrys Kronjuwelen getreten. Aber selbst das konnte seinen herzkalten Vater nicht für eine Versöhnung erweichen. Ich wünsche euch jetzt einen entspannten Abend und bis morgen.

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1: Ich bin Joshua Heise. In der Europäischen Union könnte eine Social-Media-Schranke für Kinder unter 13 kommen. Das hat ein Expertenrat der EU-Kommission empfohlen. Die Reaktionen darüber fallen gemischt aus. Zoita Sovali mit den Details.
2: Für CSU-Chef Söder sind 13 Jahre eine gute Grundlage für die weitere Diskussion. Deutschlands Digitalbranche hält pauschale Verbote dagegen für den falschen Weg. Auch Linke und Grüne wollen lieber die Plattformen selbst stärker in die Pflicht nehmen. Und die Bundesschülerkonferenz sagt, der entscheidende Hebel liegt im Klassenzimmer.
1: Bundesfamilienministerin Prien bekommt für ihre geplante Kürzung beim Unterhaltsvorschuss heftigen Gegenwind. Mecklenburg-Vorpommerns Ministerpräsidentin Schwesig und Grünen-Chefin Brandner kritisieren, der Staat spare auf Kosten von Alleinerziehenden und ihren Kindern. Prien plant, den Vorschuss künftig nur noch bis zum 16. statt bis zum 18. Geburtstag zu leisten. Als bisher einziger großer Lebensmittelhändler befürwortet Aldi Süd die geplante Zuckersteuer auf Softdrinks. In einem Positionspapier heißt es, die Abgabe solle direkt bei den Herstellern erhoben werden, damit diese ihre Rezepturen ändern. Die schwarz-rote Bundesregierung hat die Steuer im Rahmen ihres Sparpakets beschlossen. Details sind aber noch offen. Rauchen könnte im kommenden Jahr deutlich teurer werden. Die schwarz-rote Koalition will die Tabaksteuer nämlich stärker anheben als bislang geplant. Eine Schachtel Zigaretten könnte dann im Schnitt rund 9,10 Euro kosten. Bis 2030 rechnet die Bundesregierung mit einem durchschnittlichen Preis von fast 11,80 Euro. Die zusätzlichen Einnahmen sollen auch dem Gesundheitssystem zugutekommen. In Nürnberg haben Bus und Bahn das Auto als meistgenutztes Verkehrsmittel abgelöst. Nach Zahlen der Verkehrsgesellschaft VAG haben im letzten Jahr fast 164 Millionen Menschen den ÖPNV in Bayerns zweitgrößter Stadt benutzt. Trotzdem machte die VAG Verluste von mehr als 97 Millionen Euro. Da stecken aber wiederum Investitionen von 85 Millionen Euro mit drin. 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
1: 13. Juli 1987. Aha steigen mit The Living Daylights neu in die britischen Charts ein. Einen Titelsong für James Bond zu singen, ist für Musiker ein absoluter Ritterschlag. Doch hinter den Kulissen sieht die Realität manchmal ganz anders aus. Für den Film The Living Daylights holt der legendäre Bond-Komponist John Barry die gefeierte norwegische Band Aha ins Studio. Eigentlich ein absolutes Traumduo, doch als sich die Studiotür schließt, fliegen sofort die Fetzen. Die Musiker und der Producer sind sich bei fast allem uneinig. Es wird laut und mitunter sogar beleidigend. Der Streit ist am Ende so verfahren, dass es nicht einmal einen persönlichen Handschlag gibt. Stattdessen erscheinen zwei völlig verschiedene Versionen des Songs. Und die Band hat so sehr die Nase voll, dass sie beim größten Moment streikt. Zum Entsetzen der Film- und Plattenbosse schwänzen Aha die glanzvolle Weltpremiere des James-Bond-Films in London und lassen den roten Teppich einfach links liegen. Trotz dieses unfassbaren Skandals hinter den Kulissen funktioniert das Ergebnis am Ende perfekt. Bis heute ist The Living Daylights einer der größten Hits von Aha und ein echter Bond-Klassiker.

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1: Ich bin Joshua Heise.

0: wollen lieber die Plattformen selbst stärker in die Pflicht nehmen. Und die Bundesschülerkonferenz sagt, der entscheidende Hebel liegt im Klassenzimmer.
1: In Nürnberg haben Bus und Bahn das Auto als meistgenutztes Verkehrsmittel abgelöst. Nach Zahlen der Verkehrsgesellschaft VAG haben im letzten Jahr fast 164 Millionen Menschen den ÖPNV in Bayerns zweitgrößter Stadt benutzt. Trotzdem machte die VAG Verluste von mehr als 97 Millionen Euro. Da stecken aber wiederum Investitionen von 85 Millionen Euro mit drin.
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3: Ich bin Joshua Heise. Die Hitzewelle Ende Juni hat nach Angaben des Deutschen Wetterdienstes Geschichte geschrieben. An fast allen Wetterstationen in Deutschland wurden neue Temperaturrekorde gemessen. An mehr als der Hälfte der Stationen waren es sogar Allzeitrekorde. Mit 41,8 Grad wurde außerdem ein neuer deutscher Hitzerekord aufgestellt. Die EU-Staaten haben als letzte Instanz für mehr Fluggastrechte

0: Gestimmt. Da geht's dann zum Beispiel darum, dass Kinder ohne Reservierungsaufpreis neben ihren Eltern sitzen dürfen oder um Entschädigungen, wenn der Flug zu spät ist oder ausfällt. Mehr von Dieter Ebeling.
1: Bei Verspätungen, die von der Fluggesellschaft zu verantworten sind, ändert sich nicht sehr viel. Ab 3 Stunden gibt es Entschädigungen, abhängig von der Flugdauer. Neu sind Zeitvorgaben. Innerhalb von 4 Tagen muss der Passagier über seine Rechte informiert werden. Dann hat er 9 Monate für die Beantragung Zeit. Eine Entscheidung kommt innerhalb von 30 Tagen.
0: Die Tarifverhandlungen im Einzelhandel liegen erstmal auf Eis. Die Arbeitgeber haben die Gespräche in Bayern, Rheinland-Pfalz, im Saarland und Berlin-Brandenburg ausgesetzt. Sie werfen der Gewerkschaft Verdi vor, ausgehandelte Kompromisse wieder in Frage zu stellen. Verdi weist das zurück und kündigt weitere Warnstreiks an. Verdi will für die Beschäftigten 7% mehr Lohn, die Arbeitgeber bieten die Hälfte. Kurz vor dem 5. Jahrestag der Ahrtalflut hat die Deutsche Umwelthilfe den aktuellen Hochwassercheck veröffentlicht. Demnach gibt es auch in Bayern überflutungsgefährdete Gebiete, allen voran der Landkreis Deggendorf. Der liegt bundesweit auf Rang 3. Ebenfalls unter den Top 25 sind Straubing-Bogen, Schwandorf sowie die Landkreise Main-Spessart, Donau-Ries und Dillingen an der Donau. Dass die deutsche Fußballnationalmannschaft bei der WM so früh rausgeflogen ist, war nicht nur enttäuschend, für den DFB wird's jetzt auch richtig teuer. Die Rede ist von einem Defizit von 9,4 Millionen Euro, wie der Kicker berichtet. Nicht mit einberechnet ist da das Aus von Nationaltrainer Julian Nagelsmann. Ins Plus wäre der DFB laut eigener Aussage erst ab dem Finale gekommen.
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9: Ich bin Joshua Heise. Die Hitzewelle Ende Juni hat nach Angaben des Deutschen Wetterdienstes Geschichte geschrieben. An fast allen Wetterstationen in Deutschland wurden neue Temperaturrekorde gemessen. An mehr als der Hälfte der Stationen waren es sogar Allzeitrekorde. Mit 41,8 Grad wurde außerdem ein neuer deutscher Hitzerekord aufgestellt. Kurz vor dem fünften Jahrestag der Ahrtalflut hat die deutsche Umwelt

Umwelthilfe den aktuellen Hochwassercheck veröffentlicht. Demnach gibt es auch in Bayern überflutungsgefährdete Gebiete, allen voran der Landkreis Deggendorf. Der liegt bundesweit auf Rang 3. Ebenfalls unter den Top 25 sind Straubing-Bogen, Schwandorf sowie die Landkreise Main-Spessart, Donau-Ries und Dillingen an der Donau.

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4: Ich bin Joshua Heise. EU-Experten empfehlen ein Mindestalter von 13 Jahren für soziale Netzwerke. Die Bundesschülerkonferenz findet das generell gut. Ein Verbot ist laut Generalsekretärin Kirchhoff aber nur eine einfache Lösung. Sie fordert vor allem mehr soziale Medienkompetenz an Schulen. Diese und auch viele Lehrkräfte seien aber immer noch nicht auf dem aktuellen Stand. Im schwelenden VW-Sparkurs-Konflikt hat Konzernchef Blume erstmals eine Zahl genannt. Ohne Veränderung der Arbeitskosten würden weltweit bis zu 50.000 Stellen wegfallen, sagte er in einem Interview im VW-Intranet. Zoe Tassovali berichtet.
5: Noch ist also nicht entschieden, wie viele Jobs am Ende tatsächlich wegfallen. Gleichzeitig bleibt die Zukunft mehrerer deutscher Werke offen. Für Emden, Hannover, Zwickau und Neckarsulm kann der Konzern über das Jahr 2030 hinaus noch keine wettbewerbsfähige Auslastung zusagen. Blume betont aber, andere Lösungen seien immer besser, als sein Werk zu schließen.
4: Auf Bundesebene ist das Krankenkassensparpaket schon beschlossen, deshalb wenden

0: sich Bayerns Kommunen direkt an den Freistaat und der zeigt Gesprächsbereitschaft. Ministerpräsident Söder will sich nach der Sommerpause intensiv mit den Krankenhäusern austauschen. Bayerns Städtetagchef Pannermeier fordert ein Nothilfeprogramm, um unkoordinierten Klinikschließungen vorzubeugen. Ungarns neuer Regierungschef Modja will das Land komplett umkrempeln. Das Parlament hilft ihm dabei und hat eine Verfassungsnovelle beschlossen, die auch die Absetzung von Staatspräsident Sulyok vorsieht. Der gilt als Vertrauter von Ex-Premier Orbán. Sulyok muss die Änderungen gegenzeichnen, ansonsten droht ihm Modja mit einem Amtsenthebungsverfahren. Vor einer Woche ist Rapperin Icky Mel mit ihrem Song Fußballmänner im ZDF-Morgenmagazin aufgetreten. Während das hierzulande teilweise für Irritationen gesorgt hat, wird der Gig online gefeiert, auch in den USA. Auslöser ist US-Rapperin Doechii, die Icky Mels Auftritt auf TikTok geteilt hatte. Viele US-Fans schreiben, sie lieben den Song, auch wenn sie ihn offensichtlich nicht verstehen. 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
1: Ich bin Joshua Heise. EU-Experten empfehlen ein Mindestalter von 13 Jahren für soziale Netzwerke. Die Bundesschülerkonferenz findet das generell gut. Ein Verbot ist laut Generalsekretärin Kirchhoff aber nur eine einfache Lösung. Sie fordert vor allem mehr soziale Medienkompetenz an Schulen. Diese und auch viele Lehrkräfte seien aber immer noch nicht auf dem aktuellen Stand. Auf Bundesebene ist das Krankenkassensparpaket schon beschlossen, deshalb wenden sich Bayerns Kommunen direkt an den Freistaat. Und der zeigt Gesprächsbereitschaft. Ministerpräsident Söder will sich nach der Sommerpause intensiv mit den Krankenhäusern austauschen. Bayerns Städtetagschef Pannermeier fordert ein Nothilfeprogramm, um unkoordinierten Klinikschließungen vorzubeugen. 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
1: Ich bin Florian Klaus. Bundesfamilienministerin Prien bekommt für ihre geplante Kürzung beim Unterhaltsvorschuss heftigen Gegenwind. Mecklenburg-Vorpommerns Ministerpräsidentin Schwesig und Grünen-Chefin Brandner kritisieren, der Staat spare auf Kosten von Alleinerziehenden und ihren Kindern. Prien plant, den Vorschuss künftig nur noch bis zum 16. statt bis zum 18. Geburtstag zu leisten. Kurz nach neuen US-Angriffen auf den Iran hat Präsident Trump die Wiederaufnahme der Seeblockade gegen Schiffe angekündigt, die iranische Häfen ansteuern oder von diesen abfahren. Allen anderen Ländern soll ein fairer und offener Zugang zur Meerenge möglich sein, teilt er auf seiner Plattform Truth Social mit. Tina Eck berichtet.
2: Trump sagt, dass die USA die volle Kontrolle über die Straße von Hormuz übernehmen und diese betreiben wollten. Dies beinhaltet eine Transitgebühr von 20% des Frachtwertes von Lastschiffen, denen die USA sichere Passage gewährleisten. Iranische Schiffe werden fortan wieder von allen heimischen Häfen blockiert.
1: 12 US-Bundesstaaten wollen die Übernahme von Warner Brothers durch Paramount stoppen und haben Klage eingereicht. Sie befürchten höhere Preise und weniger Filme und TV-Sendungen. Die US-Regierung hatte den Deal über 110 Milliarden Dollar zuvor ohne Auflagen genehmigt. Der Vater des Paramount-CEOs gilt als enger Vertrauter von Präsident Trump. Die EU-Kommission hat Rindsleder und weitere Produkte aus der Entwaldungsverordnung gestrichen. Unternehmen müssen damit nicht mehr nachweisen, dass Leder, runderneuerte Reifen oder Kfz-Sitze aus entwaldungsfreier Produktion stammen. Löslicher Kaffee und bestimmte Palmölprodukte kommen dagegen neu in die Pflicht. WWF und Deutsche Umwelthilfe kritisieren die Lederausnahme als wissenschaftlich nicht begründbar. Junge Autofahrer sind in Bayern zwar häufiger in Unfälle verwickelt, aber die Folgen, die sind weniger schwer. Laut ADAC und Bayerischem Innenministerium gab es in den ersten 5 Monaten deutlich weniger Verletzte und Verkehrstote.

0: als im Vorjahreszeitraum. Konkret hat sich die Zahl der Unfalltoten fast halbiert, von 30 auf 17. Insgesamt gab es etwas mehr Unfälle, dabei hat es sich aber meist um Blechschäden gehandelt.
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1: Ich bin Florian Klaus. Bundesfamilienministerin Prien bekommt für ihre geplante Kürzung beim Unterhaltsvorschuss heftigen Gegenwind. Mecklenburg-Vorpommerns Ministerpräsidentin Schwesig und Grünen-Chefin Brandner kritisieren, der Staat spare auf Kosten von Alleinerziehenden und ihren Kindern. Prien plant, den Vorschuss künftig nur noch bis zum 16. statt bis zum 18. Geburtstag zu leisten. Junge Autofahrer sind in Bayern zwar häufiger in Unfälle verwickelt, aber die Folgen, die sind weniger schwer. Laut ADAC und Bayerischem Innenministerium gab es in den ersten 5 Monaten deutlich weniger Verletzte und Verkehrstote als im Vorjahreszeitraum. Konkret hat sich die Zahl der Unfalltoten fast halbiert, von 30 auf 17. Insgesamt gab es etwas mehr Unfälle, dabei hat es sich aber meist um Blechschäden gehandelt.
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1: Ich bin Florian Klaus. Bei der extremen Hitzewelle im Juni sind an fast allen Messstationen des Deutschen Wetterdienstes Rekorde registriert worden. Bei über der Hälfte der knapp 500 Geräte handelte es sich um Allzeithochs, bei anderen um die höchsten je gemessenen Monatswerte. Thomas Bleskin berichtet.
2: Gleich mehrfach wurde im Juni die 40-Grad-Marke überschritten. Am 27. erreichte das Thermometer in Möckern-Drewitz in Sachsen-Anhalt 41,8 Grad. Was die Tagesmittelwerte angeht, liegt Deutschland laut DWD mittlerweile etwa auf dem Niveau von Frankreich oder Spanien. Daher gäbe es hierzulande ab sofort sehr ähnliche Herausforderungen, insbesondere beim Hitzeschutz.
1: Wenn ein Elternteil für Kinder keinen Unterhalt zahlt, können Alleinerziehende vom Staat einen Vorschuss beantragen. Dass Bundesfamilienministerin Prien den nur noch bis zum 16. Geburtstag der Kinder zahlen lassen will, hat der CDU-Politikerin auch aus der SPD Kritik eingebracht. Mecklenburg-Vorpommerns Ministerpräsidentin Schwesig hat gesagt, dass dadurch Alleinerziehende und deren Kinder bestraft würden. Das sei falsch. In Berlin hat sich der CDU-Vorstand gerade erst hinter Stefan Evers als neuen Spitzenkandidaten gestellt und er steht im Wahlkampf direkt im Feuer der politischen Gegner. SPD-Spitzenkandidat Krach meinte beim RBB, ein Politikwechsel sei nicht zu sehen. Evers habe den regierenden Bürgermeister Wegner bis zuletzt unterstützt. Der hatte nach langen Diskussionen und widersprüchlichen Angaben zu seinem Verhalten beim großen Stromausfall im Januar auf die Kandidatur verzichtet. Die humanitäre Lage im Gazastreifen ist immer noch katastrophal. Deutschland sowie andere Länder und Organisationen haben darum knapp 900 Millionen Euro für den Wiederaufbau zugesagt. Dabei geht es unter anderem um die Grundversorgung der Zivilbevölkerung mit Wasser- und Sanitäranlagen und die Beseitigung von Trümmern des Kriegs. An gleich zwei Orten in Deutschland hat die Feuerwehr aktuell unter erschwerten Bedingungen mit Bränden zu kämpfen. Im Müritz-Nationalpark in Mecklenburg-Vorpommern steht ein Mischwald in Flammen. Es brennt eine Fläche von rund 6.300 Quadratmetern. Das entspricht etwa einem Fußballfeld. Ein anderes Feuer bei Jüterbog in Brandenburg ist mehr als dreimal so groß. An beiden Orten erschwert munitionsbelastetes Gelände die Löscharbeiten.
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2: Ich bin Florian Klaus. Bei der extremen Hitzewelle im Juni sind an fast allen Messstationen des Deutschen Wetterdienstes Rekorde registriert worden. Bei über der Hälfte der knapp 500 Geräte handelte es sich um Allzeithochs, bei anderen um die höchsten je gemessenen Monatswerte. Thomas Bleskin berichtet.
3: Gleich mehrfach wurde im Juni die 40-Grad-Marke überschritten. Am 27. erreichte das Thermometer in Möckern-Drewitz in Sachsen-Anhalt 41,8 Grad. Was die Tagesmittelwerte angeht, liegt Deutschland laut DWD mittlerweile etwa auf dem Niveau von Frankreich oder Spanien. Daher gäbe es hierzulande ab sofort sehr ähnliche Herausforderungen, insbesondere beim Hitzeschutz.
2: Wenn ein Elternteil für Kinder keinen Unterhalt zahlt, können Alleinerziehende vom Staat einen Vorschuss beantragen. Dass Bundesfamilienministerin Prien den nur noch bis zum 16. Geburtstag der Kinder zahlen lassen will, hat der CDU-Politikerin auch aus der SPD Kritik eingebracht. Mecklenburg-Vorpommerns Ministerpräsidentin Schwesig hat gesagt, dass dadurch Alleinerziehende und deren Kinder bestraft würden. Das sei falsch.
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1: Ich bin Florian Klaus. US-Präsident Trump will künftig Geld für die USA kassieren, wenn Schiffe durch die Straße von Hormuz fahren. 20% des Frachtwerts soll es künftig kosten, aus Fairnessgründen für die Sicherung des Seewegs, so Trump. Außerdem hat Trump angekündigt, dass die USA ihre Seeblockade iranischer Häfen wieder aufnehmen werden und das US-Militär hat die dritte Nacht in Folge Angriffe auf den Iran gestartet. Flugreisen sind für deutsche Verbraucher erneut teurer geworden. Selbst bei Billigfliegern werden laut einer Studie des Deutschen Zentrums für Luft- und Raumfahrt noch einmal deutlich höhere Preise aufgerufen. Thomas Bleskin berichtet.
2: Als Gründe für die höheren Tarife nennt die Studie ein knappes Flugangebot sowie hohe Steuern und Gebühren an deutschen Flughäfen. Viele Airlines setzen ihre Maschinen deshalb lieber in anderen europäischen Ländern ein. Für deutsche Verbraucher gilt aber weiterhin, wer früh bucht, bekommt sein Ticket in der Regel günstiger.
1: Bei Volkswagen kündigen sich weiter große Einschnitte an. Rund 50.000 Stellen weltweit würden wohl wegfallen, falls die Arbeitskosten gleich bleiben. Das hat Konzernchef Blume intern angekündigt. Aktuell werde demnach geprüft, welche Anpassungen nötig und möglich seien. Es waren zuletzt schon Zahlen kursiert, wie hoch der geplante Stellenabbau ausfallen könnte. Offiziell bestätigt hatte Blume die Berichte aber bisher nie. Die Bundeswehr bleibt im oberbayerischen Fürstenfeldbruck. Die Luftwaffe soll dort künftig wieder Soldatinnen und Soldaten ausbilden, wie Verteidigungsminister Pistorius nach Angaben seines Hauses angekündigt hat. Weil mehr Rekrutinnen und Rekruten dazukommen, steigt auch der Bedarf an Ausbildungskapazitäten, heißt es. Ursprünglich sollte der Standort Ende 2030 aufgegeben werden. Als bisher einziger großer Lebensmittelhändler befürwortet Aldi Süd die geplante Zuckersteuer auf Softdrinks. In einem Positionspapier heißt es, die Abgabe solle direkt bei den Herstellern erhoben werden, damit diese ihre Rezepturen ändern. Die schwarz-rote Bundesregierung hat die Steuer im Rahmen ihres Sparpakets beschlossen, Details sind aber noch offen.
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1: Ich bin Florian Klaus. US-Präsident Trump will künftig Geld für die USA kassieren, wenn Schiffe durch die Straße von Hormuz fahren. 20% des Frachtwerts soll es künftig kosten, aus Fairnessgründen für die Sicherung des Seewegs, so Trump. Außerdem hat Trump angekündigt, dass die USA ihre Seeblockade iranischer Häfen wieder aufnehmen werden und das US-Militär hat die dritte Nacht in Folge Angriffe auf den Iran gestartet. Die Bundeswehr bleibt im oberbayerischen Fürstenfeldbruck. Die Luftwaffe soll dort künftig wieder Soldatinnen und Soldaten ausbilden, wie Verteidigungsminister Pistorius nach Angaben seines Hauses angekündigt hat. Weil mehr Rekrutinnen und Rekruten dazukommen, steigt auch der Bedarf an Ausbildungskapazitäten, heißt es. Ursprünglich sollte der Standort Ende 2030 aufgegeben werden.
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1: Ich bin Florian Klaus. Für Bewohnerinnen und Bewohner in Pflegeheimen steigen die Kosten immer weiter. Im ersten Jahr im Heim werden im bundesweiten Schnitt 3.364 Euro pro Monat aus eigener Tasche fällig. Der Eigenanteil ist damit innerhalb eines Jahres um mehr als 250 Euro gestiegen. Dabei gibt es regional aber große Unterschiede. Am teuersten ist die Pflege in Bremen und im Saarland. Am günstigsten kommen Pflegeheimbewohner noch in Sachsen-Anhalt weg. Der Kinderschutzbund sieht Sparpläne der Bundesfamilienministerin Prien beim Unterhaltsvorschuss als Skandal. Es gebe schon ein großes Problem mit Kinderarmut im Land, sagte Geschäftsführer Krein im ZDF. Und Alleinerziehende seien die am meisten von Armut betroffene Gruppe überhaupt. Der Staat kann mit dem Vorschuss einspringen, wenn ein Elternteil keinen Unterhalt zahlt. Das soll nach Plänen Priens aber nur noch bis zum 16. Geburtstag des Kindes passieren. Fast überall in Deutschland sind während der Hitzewelle im Juni Temperaturrekorde gefallen. An fast allen Messstationen des Deutschen Wetterdienstes gab es ein neues Allzeithoch oder zumindest einen neuen Juni-Rekord. Den Experten zufolge hat Deutschland beim Tagesmittel inzwischen zu Ländern wie Frankreich und Spanien aufgeschlossen. Daraus folgen auch ähnliche Herausforderungen, etwa beim Hitzeschutz, sagen sie. In der Europäischen Union könnte eine Social-Media-Schranke für Kinder unter 13 kommen. Das hat ein Expertenrat der EU-Kommission empfohlen. Die Reaktionen darüber fallen gemischt aus. Suita Sovali mit den Details.
2: Für CSU-Chef Söder sind 13 Jahre eine gute Grundlage für die weitere Diskussion. Deutschlands Digitalbranche hält pauschale Verbote dagegen für den falschen Weg. Auch Linke und Grüne wollen lieber die Plattformen selbst stärker in die Pflicht nehmen. Und die Bundesschülerkonferenz sagt, der entscheidende Hebel liegt im Klassenzimmer.
1: Das Feuer im Müritz-Nationalpark in Mecklenburg-Vorpommern hat sich weiter ausgebreitet. Es brennt nach Behördenangaben inzwischen auf einer Fläche von rund 155.000 Quadratmetern. Rund 340 Einsatzkräfte sind vor Ort. Besonders schwierig sind die Löscharbeiten, weil sich im Brandgebiet Munition befindet. Immerhin hat sich der Wind beruhigt, wodurch sich die Flammen langsamer ausbreiten.
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1: Ich bin Florian Klaus. Für Bewohnerinnen und Bewohner in Pflegeheimen steigen die Kosten immer weiter. Im ersten Jahr im Heim werden im bundesweiten Schnitt 3.364 Euro pro Monat aus eigener Tasche fällig. Der Eigenanteil ist damit innerhalb eines Jahres um mehr als 250 Euro gestiegen. Dabei gibt es regional aber große Unterschiede. Am teuersten ist die Pflege in Bremen und im Saarland. Am günstigsten kommen Pflegeheimbewohner noch in Sachsen-Anhalt weg. Der Kinderschutzbund sieht Sparpläne der Bundesfamilienministerin Prien beim Unterhaltsvorschuss als Skandal. Es gebe schon ein großes Problem mit Kinderarmut im Land, sagte Geschäftsführer Krein im ZDF. Und Alleinerziehende seien die am meisten von Armut betroffene Gruppe überhaupt. Der Staat kann mit dem Vorschuss einspringen, wenn ein Elternteil keinen Unterhalt zahlt. Das soll nach Plänen Priens aber nur noch bis zum 16. Geburtstag des Kindes passieren.
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